0: Er sieht vor, dass es ein Monitoring der vorgeburtlichen Bluttests, kurz NIPT, geben soll. Ziel, mehr Daten, welche Folgen die Kassenleistung hat. Mit dem Test können Schwangere feststellen, ob bei ihrem Fötus das Risiko einer Trisomie besteht, beispielsweise das Down-Syndrom. Seit dem Jahr 2022 ist er Kassenleistung. Kritiker bemängeln, der Test sei nicht ausreichend genau.
1: Beim diesjährigen Festival of Lights werden ab heute Abend wieder rund 80 Sehenswürdigkeiten der Stadt angestrahlt. Unter dem Motto Colors of Love werden unter anderem das Brandenburger Tor, der Fernsehturm, der Berliner Dom und die Siegessäule durch Lichtinstallationen illuminiert. Das Festival läuft bis nächste Woche Sonntag jeden Abend von 19 bis 23 Uhr. In der Handball-Champions League haben die Füchse Berlin einen großen Schritt Richtung Hauptrunde gemacht. Sie gewannen in der Max-Schmeling-Halle gegen den FC Porto mit 40-32. Damit festigen die Füchse den zweiten Platz in der Gruppe A. Soweit die Nachrichten. 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Das Wetter nachts meist trocken, es bleibt weiter windig, Tiefstwerte 9 bis 6 Grad. Am Tage ist es erst freundlich, später gibt's dann Wolken und auch etwas Regen, alles zusammen bei Maximalwerten von 12 bis 16 Grad.
2: Und hier ist der Verkehrsservice in der ARD-Hitnacht. A1 Lübeck-Hamburg. Auf der Norderelbbrücke kommt es in beiden Richtungen wegen eines Schwertransports noch bis ungefähr 5 Uhr zu kurzfristigen Sperrungen. Die A29 Wilhelmshaven Richtung Ahlhorner Heide ist zwischen Oldenburg-Ohmstede und dem Kreuz Oldenburg-Ost wegen Bauarbeiten noch bis ungefähr 5 Uhr gesperrt. Als Umleitung wird die U26 empfohlen. Die A36 Fienenburg Richtung Wolfenbüttel ist zwischen Osterwiek, Fienenburg Ost und Fienenburg wegen einer Nachtbaustelle noch bis ungefähr 5 Uhr gesperrt. Die A52 Mönchengladbach Richtung Düsseldorf ist zwischen Karst Nord und dem Kreuz Karst wegen Bauarbeiten noch bis ungefähr 5 Uhr gesperrt. Die A448 Bochum West Richtung Dortmund-Witten ist zwischen dem Tunnel Rombacher Hütte und Bochum Süd wegen einer Fahrbahnerneuerung noch bis ungefähr 5 Uhr gesperrt. Und Stadtverkehr München. Auf dem mittleren Ring sind der Effner-Tunnel, der Leuchtenberg-Tunnel, der Richard-Strauss-Tunnel und der Innsbrucker Ring-Tunnel wegen Wartungsarbeiten noch bis ungefähr 5.30 Uhr in beiden Richtungen gesperrt. Das waren die Verkehrsmeldungen. Wir wünschen Ihnen eine gute Fahrt.
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2: Und das Ganze kommt vom Mitteldeutschen Rundfunk aus Magdeburg. Hier im Studio ist für Sie Frank Eberlein, der bin ich. Und ich wünsche Ihnen einen schönen guten Morgen. Und viel Spaß jetzt mit Musik von Starship.

So, damit sind alle wieder munter, die vielleicht so um zwei rum so ein bisschen weggesackt sind, ein bisschen müde geworden. Das kann ja passieren und passiert auch immer wieder, ist auch überhaupt nicht schlimm, ist ganz normal. Und ja, an dieser Stelle mal ein Dankeschön allen, die Deutschland hier sozusagen auf Trab halten und ihre Arbeit erledigen, damit dann der Freitag so richtig in Gang kommen kann. Ne? Und ja, weiterhin viel Spaß beim Radio hören. Nach Coldplay haben wir jetzt Cher. Und hier ist sie. Die Unsterbliche. Ja, die ewig Frische und Junge mit Believe.

Ja, Depeche Mode aus England hatten ja vor allem in den 80er Jahren so viele Riesenhits und das ist echter Kult. Aber dieser Song, an der Schwelle zur 90er Jahre veröffentlicht worden, ist er, ja, der ist irgendwas Besonderes. Enjoy the Silence. Ja, finden Sie sich auch? Der fasziniert auf ganz besondere Weise. Jetzt haben wir es auch, die Zeit ist jetzt besonders. 2.22 Uhr und da geht's weiter gleich mit Roxette. Und woher habe ich noch? Stevie Wonder.

Und hier in der ARD-Hitnacht gibt es jetzt eine Gefahrenmitteilung für das Land Sachsen-Anhalt. In Stendal kommt es durch einen Großbrand im Osten der Stadt zu einer starken Rauchentwicklung. Dadurch kann es zu Geruchsbelästigungen sowie Sichtbehinderungen durch Rauch in Bodennähe kommen. Im Ausbreitungsbereich der Rauchwolke wird vor möglichen Gesundheitsgefährdungen gewarnt. Meiden Sie das betreffende Gebiet, wenn es geht, schließen Sie Fenster und Türen und schalten Sie Lüftungen und Klimaanlagen ab.

0: Es ist 2.30 Uhr, halb drei. Guten Morgen. Hier ist der Verkehrsservice in der ARD-Hitnacht. Zunächst nochmal die Gefahrenmitteilung für den Norden Sachsen-Anhalts. In Stendal kommt es durch einen Großbrand im Osten der Stadt zu starker Rauchentwicklung. Dadurch kann es zu Geruchbelästigungen sowie Sichtbehinderungen durch Rauch in Bodennähe kommen. Im Ausbreitungsbereich der Rauchwolke wird vor möglichen Gesundheitsgefährdungen gewarnt. Wenn es irgendwie möglich ist, meiden Sie das betreffende Gebiet, schließen Sie Fenster und Türen und schalten Sie Lüftungen und Klimaanlagen ab. A1 Lübeck-Hamburg. Auf der Norderelbbrücke kommt es in beiden Richtungen wegen eines Schwertransports noch bis ungefähr 5 Uhr zu kurzfristigen Sperrungen. Die A4 Köln Richtung Olpe ist zwischen Eckenhagen und dem Kreuz Olpe Süd nach einem Unfall gesperrt. Die A29 Wilhelmshaven Richtung Ahlhorner Heide ist zwischen Oldenburg-Ohmstede und dem Kreuz Oldenburg-Ost wegen Bauarbeiten noch bis ungefähr 5 Uhr gesperrt. Die Umleitung ist die U26. Die A36 Fienenburg Richtung Wolfenbüttel ist zwischen Osterwiek, Fienenburg Ost und Fienenburg wegen einer Nachtbaustelle noch bis ungefähr 5 Uhr gesperrt. Die A52 Mönchengladbach Richtung Düsseldorf ist zwischen Karst Nord und dem Kreuz Karst wegen Bauarbeiten noch bis ungefähr 5 Uhr gesperrt. Die A448 Bochum West Richtung Dortmund Witten ist zwischen dem Tunnel Rombacher Hütte und Bochum Süd wegen einer Fahrbahnerneuerung noch bis ungefähr 5 Uhr gesperrt. Und Stadtverkehr München auf dem Mittleren Ring sind der Effnertunnel, der Leuchtenbergtunnel, der Richard-Strauss-Tunnel sowie der Innsbrucker Ringtunnel wegen Wartungsarbeiten noch bis ungefähr 5.30 Uhr in beiden Richtungen jeweils gesperrt. Das waren die Verkehrsmeldungen. Wir wünschen Ihnen eine gute Fahrt.
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Max Giesinger in der ARD-Hitnacht und an dieser Stelle noch einmal die Gefahrenmitteilung für den Norden Sachsen-Anhalts, für die Altmark. In Stendal kommt es durch einen Großbrand im Westen der Stadt. Das wurde korrigiert, vorhin hieß es im Osten, nein. Ein Großbrand im Westen der Stadt. Zu starker Rauchentwicklung. Meiden Sie unbedingt das betroffene Gebiet. Wenn es geht, schließen Sie Fenster und Türen und schalten Sie Lüftungen und Klimaanlagen ab. Sobald wir Näheres wissen, was dort genau passiert ist und wie groß die Gefahr ist, ja, hören Sie es bei uns hier in der ARD-Hit-Nacht. Es geht weiter mit Musik von Fairground Attraction. Perfect.

Ja, so ein toller Klassiker von einer großartigen Band, Supertramp. It's Raining Again. Roger Hodgson war ja der Frontmann mit dieser markanten Stimme. So, hier ist die ARD-Hitnacht. Und zwei Hits gibt's noch bis zu den 3 Uhr Nachrichten. Einer kommt von Billy Joel, My Life, und dann Laura Branigan, Self-Control.

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1: Um 3 Uhr mit Ronald Lessig. In der norwegischen Hauptstadt Oslo wird heute bekannt gegeben, wer in diesem Jahr den Friedensnobelpreis bekommt. Laut Nobelkomitee waren fast 300 Persönlichkeiten und Organisationen nominiert. Skandinavien-Korrespondent Arne Bartram zu den Favoriten.
2: Als mögliche Gewinner gelten die Kinderhilfsorganisation Save the Children, eine ukrainische Organisation für Kinderrechte und ein Netzwerk von Helfern für Bürgerkriegsopfer im Sudan. Letztes Jahr, da gab es eine ziemlich umstrittene Entscheidung. Da bekam die venezolanische Oppositionspolitikerin Maria Corina Machado den Preis, die ihn dann symbolisch weitergegeben hat an Donald Trump. Welche Personen oder Organisationen den Friedenspreis bekommen, entscheiden die 5 Mitglieder des norwegischen Nobelkomitees. Wer alles unter den Nominierten war, bleibt übrigens 50 Jahre lang geheim.
1: In Berlin beginnen Linke, Grüne und SPD heute ihre Sondierungsgespräche. Dabei geht es ab dem Vormittag um den Landeshaushalt. Den Weg freigemacht für Sondierungen hatte eine gemeinsame Vereinbarung der drei Parteien. Sie verständigten sich unter anderem auf verbindliche Regeln, wie auf antisemitische Vorfälle innerhalb der Fraktionen reagiert werden soll. Grüne und SPD hatten dies zur Bedingung für Sondierungsgespräche gemacht. In Berngau in Ostbayern hat ein Mann 2 Menschen erschossen und hält sich seit Stunden in seinem Haus verschanzt. Sein Motiv ist unklar. Die Polizei versucht zu verhandeln. Aus München Antje Dörfner.
3: Bei den beiden Opfern handelt es sich um Mitarbeitende des Landratsamtes. Sie hatten den mutmaßlichen Täter am frühen Donnerstagnachmittag in Berngau in der Oberpfalz im Rahmen einer routinemäßigen Waffenkontrolle aufgesucht. Dabei hatte der Waffenbesitzer Schüsse abgegeben. Spezialkräfte seien im Einsatz und hätten das Gebäude umstellt. Vor Ort sind rund 150 Polizisten. Rund um den Einsatzort wurde ein Gefahrenbereich eingerichtet. Außerhalb des abgesperrten Bereichs besteht laut Polizei keine Gefahr für die Bevölkerung.
1: Die US-Regierung will die Hinrichtung eines wegen 13-fachen Mordes verurteilten Amokläufers in einem Livestream übertragen. Das hat Verteidigungsminister Hexeth angekündigt. Im Interview mit einem rechten Influencer sagte er, es werde ein Erschießungskommando geben und man werde dafür sorgen, dass die Leute zusehen können. Ein Pentagon-Mitarbeiter bestätigte später, dass die Hinrichtung im Dezember live übertragen werden soll. Der Verurteilte, ein ehemaliger Armeepsychiater, hatte auf einem Militärstützpunkt im Bundesstaat Texas 13 Menschen getötet. Das waren die Nachrichten. Das Wetter in Deutschland. Häufig trocken, vereinzelt Schauer bei 12 bis 2 Grad. Tagsüber im Südosten freundlich, von Westen her Schauer bei 10 bis 16 Grad. Am Samstag freundlich, einige Schauer im Norden Gewitter bis 18 Grad. Es ist 3.03 Uhr.
4: Und hier ist der Verkehrsservice in der ARD-Hitnacht. Zunächst eine Gefahrenmitteilung für den Norden Sachsen-Anhalts, die Altmark. In Stendal kommt es durch einen Großbrand im Westen der Stadt zu starker Rauchentwicklung. Dort brennt das Tanzcafé. Meiden Sie nach Möglichkeit das betreffende Gebiet, schließen Sie Fenster und Türen und schalten Sie Lüftungen und Klimaanlagen ab. A1 Lübeck-Hamburg. Auf der Norderelbbrücke kommt es in beiden Richtungen wegen eines Schwertransports noch bis ungefähr 5 Uhr zu kurzfristigen Sperrungen. Die A4 Köln Richtung Olpe ist zwischen Eckenhagen und dem Kreuz Olpe Süd nach einem Unfall gesperrt. Die A29 Wilhelmshaven Richtung Ahlhorner Heide ist zwischen Oldenburg-Ohmstede und dem Kreuz Oldenburg-Ost wegen Bauarbeiten noch bis ungefähr 5 Uhr gesperrt. Als Umleitung dient die U26. Die A36 Fienenburg Richtung Wolfenbüttel ist zwischen Osterwiek, Fienenburg Ost und Fienenburg wegen einer Nachtbaustelle noch bis ungefähr 5 Uhr gesperrt. Die A52 Mönchengladbach Richtung Düsseldorf ist zwischen Karst Nord und dem Kreuz Karst wegen Bauarbeiten bis ungefähr 5 Uhr gesperrt. Die A448 Bochum West Richtung Dortmund-Witten ist zwischen dem Tunnel Rombacher Hütte und Bochum Süd wegen der Erneuerung der Fahrbahn bis ungefähr 5 Uhr gesperrt. und Stadtverkehr München. Auf dem Mittleren Ring sind der Effnertunnel, der Leuchtenbergtunnel, der Richard-Strauss-Tunnel sowie der Innsbrucker Ringtunnel wegen Wartungsarbeiten noch bis ungefähr 5.30 Uhr jeweils in beiden Richtungen gesperrt. Das waren die Verkehrsmeldungen. Wir wünschen Ihnen eine gute Fahrt.
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4: Und die kommt aus dem MDR-Landesfunkhaus Sachsen-Anhalt in Magdeburg. Mein Name ist Frank Eberlein. Ich wünsche Ihnen einen schönen guten Morgen. Wir haben Freitag, den 9. Oktober.

Ja, auch 60 Jahre alt, dieser Song. Ja, und damals war nicht mal Percy Sledge selber 60. When a Man Loves a Woman, hier in der ARD-Hit-Nacht. 3:12 Uhr. Und jetzt gibt's einen schönen, Gute-Laune-Song, der sie ja munter macht und mit einem beschwingten Lächeln in diesen Freitag trägt. Joanna von Kool & The Gang.

10 Minuten noch, dann haben wir es 3:30 am Freitagmorgen, wenn Sie gerade aufgestanden sind oder noch nicht, aber immerhin geweckt wurden von Ihrem Wecker, mehr oder weniger sanft. Ja, dann guten Morgen und ich hoffe, Sie kommen gut in die Gänge. Stehen Sie um Gottes Willen nicht mit dem falschen Bein oder Fuß auf, ne? Sie wissen ja, mit welchem. Das Richtige. So, und jetzt gibt's was ganz Wildes hier aus den 80ern. Duran Duran, The Wild Boys.

0: Es ist 3.31 Uhr. Guten Morgen, hier ist der Verkehrsservice in der ARD-Hitnacht. Zunächst eine Gefahrenmitteilung für den Norden Sachsen-Anhalts, die Altmark. In Stendal kommt es durch einen Großbrand im Westen der Stadt zu starker Rauchentwicklung. Dort brennt das Tanzcafé. Wenn es irgendwie möglich ist, meiden Sie das betreffende Gebiet, schließen Sie Fenster und Türen und schalten Sie Lüftungen und Klimaanlagen ab. A1 Lübeck-Hamburg. Auf der Norderelbbrücke kommt es in beiden Richtungen wegen eines Schwertransports noch bis ungefähr 5 Uhr zu kurzfristigen Sperrungen. Die A4 Köln Richtung Olpe ist zwischen Eckenhagen und dem Kreuz Olpe Süd nach einem Unfall gesperrt. Die A29 Wilhelmshaven Richtung Ahlhorner Heide ist zwischen Oldenburg-Ohmstede und dem Kreuz Oldenburg-Ost wegen Bauarbeiten noch bis ungefähr 5 Uhr gesperrt. Bitte nutzen Sie die Umleitung U26. Die A36 Fienenburg Richtung Wolfenbüttel ist zwischen Osterwiek, Fienenburg Ost und Fienenburg wegen einer Nachtbaustelle noch bis ungefähr 5 Uhr gesperrt. Die A52 Mönchengladbach Richtung Düsseldorf ist zwischen Karst Nord und dem Kreuz Karst wegen Bauarbeiten noch bis ungefähr 5 Uhr gesperrt. Die A448 Bochum West Richtung Dortmund-Witten ist zwischen dem Tunnel Rombacher Hütte und Bochum Süd wegen einer Fahrbahnerneuerung noch bis ungefähr 5 Uhr gesperrt. Und Stadtverkehr München. Auf dem mittleren Ring sind der Effner-Tunnel, der Leuchtenberg-Tunnel, der Richard-Strauss-Tunnel sowie der Innsbrucker Ring-Tunnel wegen Wartungsarbeiten bis ungefähr 5.30 Uhr noch jeweils in beiden Richtungen gesperrt. Das waren die Verkehrsmeldungen. Wir wünschen Ihnen eine gute Fahrt.
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Ja, ich sag's doch immer wieder, wie es früher mal in einem Lied hieß, man müsste Klavier spielen können. Also Ten Sharp haben bewiesen, dass sie es können. You, großer Hit in den frühen 90ern und das in der ARD-Hitnacht. Ja, und jetzt haben wir es 3.42 Uhr und Zeit für Musik von Stevie Winwood hier, Back in the High Life again. Schönen guten Morgen Ihnen.

Ja, neuer Tag ist da. Céline Dion, New Day has come. Und das ist Freitag, der 9. Oktober 2026. Ja, schön, dass Sie schon auf sind, dass Sie Ihr Radio eingeschaltet haben. Hier ist die ARD Hit Nacht. Und hier sind Sie aus den Vereinigten Staaten von Amerika. Daryl Hall und John Oates mit einem ihrer großen Hits aus den 80ern. Out of Touch.

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1: Um 4 Uhr mit Ronald Lessig. In der norwegischen Hauptstadt Oslo wird heute bekannt gegeben, wer in diesem Jahr den Friedensnobelpreis bekommt. Laut Nobelkomitee waren fast 300 Persönlichkeiten und Organisationen nominiert. Skandinavien-Korrespondent Arne Bartram zu den Favoriten.
2: Als mögliche Gewinner gelten die Kinderhilfsorganisation Save the Children, eine ukrainische Organisation für Kinderrechte und ein Netzwerk von Helfern für Bürgerkriegsopfer im Sudan. Letztes Jahr, da gab es eine ziemlich umstrittene Entscheidung. Da bekam die venezolanische Oppositionspolitikerin Maria Corina Machado den Preis, die ihn dann symbolisch weitergegeben hat an Donald Trump. Welche Personen oder Organisationen den Friedenspreis bekommen, entscheiden die 5 Mitglieder des norwegischen Nobelkomitees. Wer alles unter den Nominierten war, bleibt übrigens 50 Jahre lang geheim.
1: In Berlin beginnen Linke, Grüne und SPD heute ihre Sondierungsgespräche. Dabei geht es ab dem Vormittag um den Landeshaushalt. Den Weg freigemacht für Sondierungen hatte eine gemeinsame Vereinbarung der 3 Parteien. Sie verständigten sich unter anderem auf verbindliche Regeln, wie auf antisemitische Vorfälle innerhalb der Fraktionen reagiert werden soll. Grüne und SPD hatten dies zur Bedingung für Sondierungsgespräche gemacht. Nach den tödlichen Schüssen auf 2 Behördenmitarbeiter in Berngau in Ostbayern hat die Polizei den mutmaßlichen Täter festgenommen. Wie ein Polizeisprecher dem BR sagte, wurde der Verdächtige dabei durch Schüsse ins Bein leicht verletzt. Es handelt sich um einen 60-jährigen Deutschen. Die Mitarbeitenden des Landratsamtes hatten ihn am Nachmittag zu einer Waffenkontrolle aufgesucht. Nach den tödlichen Schüssen hat sich der Mann dann stundenlang in seinem Wohnhaus verschanzt. Die Polizei war mit einem Großaufgebot und Spezialkräften vor Ort. Zu den Hintergründen oder dem Motiv der Tat ist noch nichts bekannt. Die US-Regierung will im Dezember eine Hinrichtung per Livestream im Internet übertragen. Das hat Verteidigungsminister Hegseth angekündigt. Aus Washington, Nina Barth.
3: Eine Hinrichtung in den USA live anschauen, das klingt wie ein Film, aber die USA wollen das tatsächlich machen. Verteidigungsminister Pete Hegseth hat einem rechten Podcaster gesagt, dass der verurteilte Attentäter von einem Erschießungskommando hingerichtet wird und man dafür sorgen wird, dass die Öffentlichkeit das mitverfolgen kann. Es geht um einen ehemaligen Militärpsychiater. Er hat 2009 auf einem Militärstützpunkt 13 Menschen erschossen. Der Militärstützpunkt damals war Fort Hood in Texas und da soll der Mann auch hingerichtet werden am 3. Dezember.
1: Das waren die Nachrichten. Das Wetter in Deutschland. Tagsüber im Südosten freundlich, im Westen Schauer bei 10 bis 16 Grad. Am Samstag freundlich, im Norden Gewitter bis 18 Grad. Am Sonntag einige Schauer, im Süden trocken bis 17 Grad. Es ist 4.03 Uhr.
4: Und hier ist der Verkehrsservice in der ARD-Hitnacht. A1 Lübeck-Hamburg auf der Norderelbbrücke. Kommt es in beiden Richtungen wegen eines Schwertransports noch bis ungefähr 5 Uhr zu kurzfristigen Sperrungen. Die A5 Basel Richtung Karlsruhe ist zwischen Riegel und Herbolzheim nach einem Unfall gesperrt. Die A29 Wilhelmshaven Richtung Ahlhorner Heide ist zwischen Oldenburg-Ohmstede und dem Kreuz Oldenburg-Ost wegen Bauarbeiten noch bis ungefähr 5 Uhr gesperrt. Es gibt eine Umleitung, das ist die U26. Die A36 Fienenburg Richtung Wolfenbüttel ist zwischen Osterwiek, Fienenburg-Ost und Fienenburg wegen einer Nachtbaustelle noch bis ungefähr 5 Uhr gesperrt. Die A52 Mönchengladbach Richtung Düsseldorf ist zwischen Karst Nord und dem Kreuz Karst wegen Bauarbeiten noch ungefähr eine Stunde lang gesperrt. Die A448 Bochum West Richtung Dortmund-Witten ist zwischen dem Tunnel Rombacher Hütte und Bochum Süd wegen der Erneuerung der Fahrbahn ebenfalls noch eine Stunde lang gesperrt. Und Stadtverkehr München. Auf dem Mittleren Ring sind der Effner-Tunnel, der Leuchtenberg-Tunnel, der Richard-Strauss-Tunnel sowie der Innsbrucker Ring-Tunnel wegen Wartungsarbeiten noch bis ungefähr 5.30 Uhr jeweils in beiden Richtungen gesperrt. Das waren die Verkehrsmeldungen. Wir wünschen Ihnen eine gute Fahrt.
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4: Und die kommt vom Mitteldeutschen Rundfunk aus Magdeburg. Und hier im Studio ist für Sie Frank Eberlein. Ja, schönen guten Morgen an diesem Freitag, dem 9. Oktober. Und in die 5. Stunde dieses Tages starten wir ganz flott mit den Mädels von Bananarama.

Chris Normans Stimme, ja, in den Sound von Smokey verpackt. Und da gab es ja so viele tolle Klassiker in den 70ern. Zum Beispiel diesen Living Next Door to Alice. Ja, schönen guten Morgen. 4.12 Uhr haben wir es, die ARD-Hitnacht. Jetzt mit Musik aus den 80ern. Hier sind Ultravox.

0: Schönen guten Morgen, es ist 4.32 Uhr. Hier ist der Verkehrsservice in der ARD-Hitnacht. A1 Lübeck-Hamburg. Auf der Norderelbbrücke kommt es in beiden Richtungen wegen eines Schwertransports noch ungefähr eine halbe Stunde lang zu kurzzeitigen Sperrungen. Die A5 Basel Richtung Karlsruhe ist zwischen Riegel und Herbolzheim nach einem Unfall gesperrt. Die A29 Wilhelmshaven Richtung Ahlhorner Heide ist zwischen Oldenburg-Ohmstede und dem Kreuz Oldenburg-Ost wegen Bauarbeiten noch ungefähr eine halbe Stunde lang gesperrt. Nutzen Sie bitte die U26 als Umleitungsstrecke. Die A36 Fienenburg Richtung Wolfenbüttel ist zwischen Osterwiek, Fienenburg-Ost und Fienenburg wegen einer Nachtbaustelle ungefähr noch eine halbe Stunde lang gesperrt. Die A52 Mönchengladbach Richtung Düsseldorf ist zwischen Karst Nord und dem Kreuz Karst wegen Bauarbeiten ebenfalls noch ungefähr eine halbe Stunde lang gesperrt. Und die A448 Bochum West Richtung Dortmund-Witten ist zwischen dem Tunnel Rombacher Hütte und Bochum Süd wegen der Erneuerung der Fahrbahn ebenfalls noch ungefähr eine halbe Stunde lang gesperrt. Und eine Meldung für den Stadtverkehr München: auf dem Mittleren Ring sind der Effner-Tunnel, der Leuchtenberg-Tunnel, der Richard-Strauss-Tunnel sowie der Innsbrucker Ring-Tunnel wegen Wartungsarbeiten noch ungefähr eine Stunde lang, also bis ungefähr 5.30 Uhr in beiden Richtungen jeweils gesperrt. Das waren die Verkehrsmeldungen. Wir wünschen Ihnen eine gute Fahrt.
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Ja, Irene Cara ist ja seit geraumer Zeit auch im Musikerhimmel, aber sie hat uns diesen fantastischen Song hinterlassen aus dem Film Flashdance, sozusagen der Titelsong What a Feeling. Das waren die frühen 80er. Hier ist die ARD-Hitnacht und jetzt gucken wir nach vorn. Ja, der Freitag ist in seiner fünften Stunde. Das Wochenende steht vor der Tür. Jo. Und wir freuen uns. Und zur Vorfreude gibt's jetzt Musik von Paul McCartney und den Wings with a little luck.

Jason Donovan hier zu früher Stunde, 5 Minuten vor 5. Die ARD-Hitnacht in einigen Regionen Deutschlands ist sie gleich vorbei. Da kommt dann das Frühprogramm in ihrer Region, in anderen Regionen wiederum. Da geht's noch eine Stunde weiter bis 6 Uhr. Und ja, wenn Sie sich gleich ausklinken, dann schon mal ein schönes Wochenende. Schön, dass Sie dabei waren. Mein Name ist Frank Eberlein. Vielleicht hören wir uns ja auch gleich wieder. Erstmal Musik von France Gall hier. Ella, Ella.

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1: Um 5 Uhr mit Thomas Haag. Guten Morgen. Linke, Grüne und SPD wollen heute ihre Sondierungsgespräche für eine neue Berliner Landesregierung fortsetzen. Die hatten gestern begonnen, nachdem sich die drei Parteien auf ihren Umgang mit Antisemitismus verständigt hatten. Ute Schumacher berichtet.
2: Unmittelbar nachdem sich Linke, Grüne und SPD darauf verständigt hatten, wie sie mit Antisemitismus umgehen wollen, begannen am Donnerstag die eigentlichen Sondierungsgespräche. Die sollen um 10 Uhr heute fortgesetzt werden. Für den Nachmittag sind erste Statements angekündigt. Ein Kernthema dürfte die Vergesellschaftung großer Wohnungsunternehmen sein. Die Linke hatte sie zu ihrem Ziel erklärt. Was die Sondierung insgesamt angeht, soll sie möglichst zügig fertig werden.
1: Beim diesjährigen Festival of Lights werden ab heute Abend wieder rund 80 Sehenswürdigkeiten der Stadt angestrahlt. Unter dem Motto Colors of Love werden unter anderem das Brandenburger Tor, der Fernsehturm, der Berliner Dom und die Siegessäule durch Lichtinstallationen illuminiert. Das Festival läuft noch bis nächste Woche Sonntag, jeden Abend von 19 bis 23 Uhr. Der S-Bahn-Verkehr auf der westlichen Berliner Ringbahn wird an diesem Wochenende erheblich eingeschränkt. Von heute Abend 22 Uhr bis Montagnacht 1.30 Uhr fahren zwischen Beußestraße und Bundesplatz keine Züge. Mario Bartsch, RBB 24.
3: Dies betrifft die Ringbahnlinien S41 und 42 sowie die S46. Stattdessen fährt ein Ersatzverkehr. Hintergrund sind Arbeiten für den Neubau der Westend- und Ringbahnbrücken, wie ein S-Bahn-Sprecher RBB24 mitteilte. Außerdem zeichnet sich in diesem Monat eine weitere teilweise Sperrung auf der Ringbahnstrecke zwischen Südkreuz und Westend ab. Hier sollen aber weiter Züge fahren.
1: Die USA wollen die Erschießung eines Attentäters per Livestream übertragen. Ein Vertreter des US-Verteidigungsministeriums sagte, der zu Tode verurteilte Attentäter Nigel Hassan solle am 3. Dezember durch ein Erschießungskommando öffentlich hingerichtet werden. US-Präsident Trump hatte die Hinrichtung auf Vorschlag von Verteidigungsminister Hegseth angeordnet. Hassan, ein ehemaliger Militärpsychiater, hatte 2009 bei einem Amoklauf auf dem Militärstützpunkt Fort Hood in Texas 13 Menschen getötet. Er gab an, damit Vergeltung für die Kriege der USA in der muslimischen Welt geübt zu haben. In der Handball-Champions League haben die Füchse Berlin einen großen Schritt Richtung Hauptrunde gemacht. Sie gewannen in der Max-Schmeling-Halle gegen den FC Porto mit 40-32. Damit festigten die Füchse den zweiten Platz in der Gruppe A. Soweit die Nachrichten. 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
4: Guten Morgen zusammen. Ja, ich sag mal, das ist schon mützentauglich. Aktuell 7 Grad in Templin, 8 in Wittstock, 9 in Senftenberg. Fühlt sich aber kühler an, also so eher so 5, 6 Grad mäßig fühlt es sich an. Ich war kurz vor lange Unterhosen auf meinem Moped, muss ich zugeben. Ja, tagsüber heute erst freundlich, meist trocken, später immer wieder mal ein Regenschauer dabei und das alles bei höchstens 15 Grad und windig ist es auch. Das Wochenende wird ähnlich wie heute, wobei auch immer mal die Sonne dabei ist, also morgen sogar noch mehr Sonne als heute. Zwischendurch kann es aber wie gesagt immer mal ein bisschen regnen und vereinzelt ist auch böig auffrischender Wind dabei bei 15 Grad maximal.
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4: Habe ich drei Meldungen für Sie, die erste von der A10 nördlicher Berliner Ring Richtung Dreieck Barnim. Zwischen Mühlenbeck und dem Dreieck Pankow steht ein Auto mit einer Reifenpanne auf der Standspur. Hier ein bisschen aufpassen. Dann der östliche Ring Richtung Dreieck Barnim. Zwischen Erkner und Rüdersdorf ist an der Mühlenfließbrücke nur eine Spur frei. Das Ganze übrigens noch bis Anfang November. Und A13 Dresden Richtung Berlin. Zwischen Ortrand und Klettwitz ist die rechte Spur gesperrt. Da wird gebaut. Die ganze Nacht schon durch. Dankeschön mal dafür, die da durchgeknüppelt haben. So, und schnell und aktuell der Antenne Verkehrsservice unter der 0331 70 98 101. Können Sie uns jederzeit anrufen und vielleicht einen Blitzer melden, falls Sie schon einen sehen. Gute Fahrt in den Freitag.
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4: Ja, schön, dass Sie auch schon wach sind. Ich schlag vor, wir rollen uns jetzt mal wie die Kastanien aus dem Bett, fliegen wie so ein Laubblatt in die Küche und schmeißen erstmal die Kaffeemaschine an. Und dann freuen wir uns aufs herbstbunte Wochenende. Guten Morgen.

0: Na, werden Sie auch wieder zur Dancing Queen oder zum Dancing King? Gleich beim Oktoberfest in Karstadt am Wochenende. Wir fliegen in den Freitagmorgen zusammen. Schön, dass Sie da sind. Um 5.11 Uhr gerade mal. Oha! Ach Gott, nee. Jetzt, nee. Der Rheinsberger Töpfermarkt fällt dieses Jahr aus. Alles kaputt.
1: Nee,
0: Spaß. 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
2: 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Wir machen den Samstag und den Sonntag und ich kenne welche, die stöbern zwei, drei Mal und drehen noch eine Runde und finden immer wieder was. Es ist auch für jeden was dabei.
0: Das muss ich wirklich sagen, ich war auch schon mal da und ja, man denkt vielleicht, okay, das ist eher was für Mutti, aber ich habe da so eine tolle Fleischplatte damals gefunden, die habe ich immer noch und wunderschön handbemalt, tolle Sachen. 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

0: Heute, jetzt gibt's
1: Königsberger Klopse.
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0: Ja, wenn's draußen herbstlich wird, kochen wir uns gern alle was Warmes, Deftiges für die Seele. Ja, vielleicht auch was Süßes wird gebacken am Wochenende. Schöner Kuchen. Ha! Lassen Sie uns doch mal heute Folgendes machen. So eine Brandenburger Schlechtwetter-Essen-Speisekarte oder so ein Schlechtwetter-Essen-Menü zusammenstellen. Welches Gericht kann ich für Sie da auf jeden Fall mit draufschreiben, was Sie da so gerne sich dann immer machen? Ihr Seelenessen. 0331 70 98 100 anrufen oder auch eine Studionachricht schicken.
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0: was kochen Sie sich am liebsten, wenn es draußen herbstlich wird, nass und windig? Das will ich heute Morgen wissen. Und am Telefon ist wer? Hallo?
1: Guten Morgen, das ist der Micha.
0: Micha.
1: Ich halte Schnelle, hab euer Essen da. Ihr hört mit dem Essen.
0: Ja, du klingst gerade. Kannst du dein Handy ein bisschen ruhiger halten, weil es knattert so laut?
1: Ich bin ja an der Straße, vielleicht liegt es daran.
0: Es kann sein. Du stehst gerade an der Bushaltestelle.
1: Ja, ich muss zur Arbeit. Und ich habe gestern nämlich gefüllte Paprika gemacht.
0: Mit Reis oder mit Hackfleisch?
1: Mit Hackfleisch.
0: Ja, ja, auch schön, das ist aber auch cool. Das schreiben wir mal drauf auf die Brandenburger Schlechtwetteressenkarte.
1: Genau.
0: Ja, dann drücke ich den Daumen, dass dein Bus gleich kommt und wünsche dir ein super Wochenende.
1: Ja, danke. Ich wünsche euch auch. Macht weiter so.

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1: Im Studio Ronald Schleif. Guten Morgen. In Velten im Kreis Oberhavel hat es am Abend einen Polizeieinsatz gegeben. Ein Mann hatte sich in seiner Wohnung verschanzt. Die Beamten vermuteten, dass er bewaffnet war. Mitten in der Nacht konnte der Mann dann festgenommen werden. In der norwegischen Hauptstadt Oslo wird am Vormittag bekannt gegeben, wer den Friedensnobelpreis bekommt. Als mögliche Preisträger gelten unter anderem die Kinderhilfsorganisation Save the Children und die ukrainische Organisation für Kinderrechte. In der Handball Champions League haben die Füchse Berlin einen großen Schritt in Richtung Hauptrunde gemacht. Sie gewannen in der Max-Schmeling-Halle gegen den FC Porto mit 40:32.
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1: KI-Chat-Labor, digitaler Zwilling oder interaktiver Klimamonitor. In Potsdam wird heute das Modellprojekt Smart City Potsdam vorgestellt. Was man sich darunter vorstellen muss und wie die Besucher eingebunden werden sollen, sagt der Projektleiter Benno Keppner.
2: Smart City ist ein englischer Begriff, der aussagt, dass wir hier in Potsdam intelligenter werden wollen mit Mitteln der Digitalisierung. Und da gehen wir eben mit ganz vielen Projekten aus unterschiedlichsten Bereichen voran. Wo stehen wir da in Potsdam beim Klimaschutz und wie schaffen wir unsere Ziele? Wir haben auch eine KI-gestützte Suche entwickelt, sind aber auch im Mobilitätsbereich unterwegs und schaffen dort Mobilstationen in der Stadt und werten unsere Bahnhöfe auf.
1: Das S-Bahn-Instandhaltungswerk in Oranienburg wird heute 100 Jahre alt. Am Vormittag beginnt die Jubiläumsfeier zusammen mit Verkehrsminister Krumbach, Oranienburgs Bürgermeisterin Colleen Feder und Geschäftsführer Büttner. S-Bahn-Sprecher Andreas Friedrich sieht für den Standort Oranienburg künftig mehr Aufgaben.
3: Es gibt einen neuen Verkehrsvertrag und der wurde vor kurzem geschlossen. Damit wird auch der Verkehr in Zukunft auf den Nord-Süd-System steigen. Das heißt, da wird noch mehr Verkehr fahren, da werden noch mehr Züge auch gewartet werden müssen. Und das machen wir für dieses Nord-Süd-Netz im Werk Oranienburg auch in Zukunft weiter. Das freut uns besonders für die Kollegen vor Ort, denn damit sind natürlich auch die Arbeitsplätze für die nächsten Jahrzehnte gesichert.
1: Studieren, probieren, das ist wieder in den Herbstferien möglich. An der Technischen Hochschule Wildau können Interessierte den Campusalltag hautnah erleben und in alle Studiengänge eintauchen. Projektkoordinatorin Desiree Grinitz sagte uns,
4: angefangen von Automatisierungstechnik über Luftfahrttechnik bis hin zu Telematik, also angewandter Informatik, dann unsere beiden neuesten Studiengänge, Mobilität, Umweltlogistik sowie Mobilität und Verwaltung. Also man kann in alle 14 Bachelorstudiengänge bei uns reinschnuppern.
1: Für das Schnupperstudium ist eine Anmeldung nötig. Die Zeit 5.33 Uhr.
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5: So, meine Mutti hat gesagt, Schluss mit lustig, jetzt wird Jacke angezogen und Mütze aufgesetzt. Ja, also mit dem 20-Grad-Wetter ist ab heute erstmal vorbei. Maximal 15 kriegen wir noch. Dazu erst freundlich, später immer mal Regenschauer und windig. Aktuelle Temperaturen, 7 Grad in Klettwitz, 8 in Fürstenberg-Havel, 9 in Rathenow. Also alles noch einstellig und es fühlt sich auch ein bisschen kühler an heute Morgen. Das Wochenende dann wird im Prinzip so wie heute. Also herbstlich, Herbst aus dem Bilderbuch. Bissel nass, bissel kühl, bissel windig, mit teils auch stürmischen Böen dabei. Aber die Sonne lässt sich auch immer wieder mal sehen.
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5: Geht los mit der A10 nördlicher Berliner Ring Richtung Dreieck Barnim. Zwischen Mühlenbeck und Dreieck Pankow steht ein Auto mit einer Reifenpanne auf der Standspur. Genau, dann haben wir die A10 den östlichen Berliner Ring Richtung Dreieck Barnim. Zwischen Erkner und Rüdersdorf ist an der Mühlenfließbrücke nur eine Spur frei. A10 südlicher Ring Richtung Dreieck Werder. Vorsicht hier am Anschluss Ludwigsfelde Ost. Dort ist in der Überleitung zur B101 Richtung Berlin ein Fahrzeug liegen geblieben. Und ein Pannenfahrzeug haben wir auch auf der A12 Frankfurt-Oder Richtung Berlin. Hier bitte Vorsicht zwischen Storkow und Friedersdorf. Ich hoffe, der Motor läuft noch, dass es ein bisschen warm haben, alle, die in diesen Pannenfahrzeugen sitzen. Dann A13 Dresden Richtung Berlin. Zwischen Ortrand und Klettwitz ist die rechte Spur gesperrt wegen einer Nachtbaustelle. Und das war's schon. Falls Sie noch was entdecken unterwegs, rufen Sie gern an 0331 70 98 101. Kommen Sie gut in den, ach, ich sag das so gerne, Freitag.
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0: Joan Osborne hier auf Antenne Brandenburg am frühen Freitag. Wir haben auch gleich noch Harpo für Sie mit Movistar und unter anderem auch den Mann, den Sie sich in die Firma holen können, der für Sie da ein bisschen singen wird. Michael Schulte nämlich kommt gleich und der gehört natürlich auch dazu.
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0: Ja, denn dass der in Ihre Firma kommt, das ist nicht selbstverständlich. Das ist ein Traum, den wir Ihnen erfüllen. Wie auch zum Beispiel auf ein Windrad steigen oder mal mit der Straßenbahn fahren. Einfach mal auf antennebrandenburg.de gucken, was wir alles für Sie Schönes haben in unserem Traumkatalog. Denn viele Dinge, die hat man zwar mal vorgehabt, aber irgendwie weiß man gar nicht, wie man sich das erfüllen soll. Sven aus Großkreuz zum Beispiel ist bei der Freiwilligen Feuerwehr und möchte unbedingt mal erleben, wie die Flughafenfeuerwehr am BER, also am Großflughafen, so arbeitet.
2: Das ist die Königsklasse der Feuerwehren. Also ich glaube, da wird jeder Feuerwehrmann wieder zum Kind, weil das ist einfach, die sind grandios, die Dinger, die sind riesig, die sind bombastisch, haben unheimlich viel Wasser drauf. Da freut sich jeder Feuerwehrmann, da mal drin zu sitzen oder selbst zu fahren.
0: Ja, schwärmt so richtig, ne? Er meint die großen Flugfeldlöschfahrzeuge.
2: Das ist so, als wenn so ein Mann vor einem Lamborghini steht oder einem Ferrari.
0: Davon träumt Sven, das mal zu erleben. Und Sie? Wovon träumen Sie? Wann haben Sie überhaupt mal an sich gedacht, an Ihre Träume? Machen Sie viel zu selten, ich weiß es. Also rauf auf antennebrandenburg.de und was Schönes aussuchen. Sonst ist es irgendwann zu spät, ganz genau. Hier sind die Ärzte.

0: auf den Kalender guckt und dann erst sieht, ach stimmt, es ist ja Freitag, wie schön. Und wir stellen zusammen ein kleines Herbstmenü zusammen, habe ich mir überlegt, fürs Wochenende. Denn jedes Mal muss man nachdenken, was kocht man wieder Schönes. Und jetzt bei diesem Wetter, wenn es so ein bisschen kühl und regnerisch wird, dann stellt man sich ja gern mal an Herd. Bernhard, was gibt's bei dir?
1: Eine Kartoffelsuppe. Und zwar nicht etwa, wo die Kartoffeln drin schwimmen in Stücken, sondern richtig schön gestampft. Oh. Und dann Wiener Würstchen rein.
0: Oh, schön.
1: Oder man kann natürlich auch eine Erbsensuppe nehmen. Auch natürlich schön sämig, ne? Ja, und die muss vor allem durchgezogen sein.
0: Genau, die schmeckt ja am nächsten Tag noch besser. Also 0331 70 98 100. Was können wir für Sie auf unser Brandenburger Herbstmenü mit draufschreiben? Jetzt haben wir es 5.52 Uhr.
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1: Im Studio Jasmin Becker, guten Morgen. In Velten im Landkreis Oberhavel hat es seit dem späten Nachmittag einen größeren Polizeieinsatz gegeben. Das hat ein Polizeisprecher dem RBB bestätigt. Erst in der Nacht konnte der Einsatz beendet werden. Thomas Haag mit weiteren Infos.
2: In der Viktoriastraße hatte sich ein Mann in einer Wohnung verschanzt. Die Polizei vermutete, dass der Mann bewaffnet ist. Nach mehreren Stunden gelang der Polizei die Kontaktaufnahme per Telefon. Man habe den Anfang 50-Jährigen dazu bewegen können, sich zu stellen, so der Polizeisprecher. Die Festnahme passierte unkompliziert. Eine Gefährdung für außenstehende Personen bestand zu keiner Zeit, hieß es weiter.
1: Trauer und Anteilnahme nach dem Unfalltod von vier jungen Menschen im Barnim. Sie waren mit ihren Mopeds am Mittwochabend zwischen Biesenthal und Bernau frontal mit einem PKW zusammengestoßen. Der 61-jährige Autofahrer hatte versucht, gleich mehrere Fahrzeuge zu überholen. Michael Lietz.
3: Am Abend gab es in der Bernauer Marienkirche eine Gedenkveranstaltung des evangelischen Kirchenkreises Barnim. Zuvor hatten Bikerfahrer am Unfallort getrauert. Blumen und Kerzen stehen an der Stelle, an der die vier jungen Menschen zu Tode kamen. Sie sollen Schüler zweier Gymnasien gewesen sein. An den Schulen stehen auch heute Notfallseelsorger für Gespräche bereit.
1: Gegen den mutmaßlichen Unfallverursacher wird jetzt wegen des Verdachts der fahrlässigen Tötung ermittelt. Das Land Brandenburg muss mehr Geld in die Verkehrswende investieren. Das fordert der regionale Verkehrsclub VCD. Gerade beim Mobilitätsgesetz würden die Kommunen mehr als erwartet leisten. Das sagte die Landessprecherin in Brandenburg, Anna Duksch, am Abend bei RBB 24 Brandenburg aktuell.
4: Wir sehen aber auch, dass in den Kommunen Kürzungen verhindert werden konnten durch Menschen, die sich vor Ort einsetzen, einfach weil die Mobilität ein wichtiger Grundbaustein in dem Alltag von jedem ist. Also die Kommunen leisten mehr als das, was man von ihnen so vielleicht erwarten könnte. An der Stelle ist es einfach Aufgabe des Landes, da jetzt auch weiter zu unterstützen und die Kommunen in der Finanznot nicht alleine zu lassen.
1: Der Bundestag fordert, dass vorgeburtliche Bluttests auf den Prüfstand gestellt werden. Der Gruppenantrag von Abgeordneten unterschiedlicher Fraktionen fand am Abend eine deutliche Mehrheit. Hauptstadtkorrespondentin Dagmar Pepping.
5: Ziel, mehr Daten, welche Folgen die Kassenleistung hat. Mit dem Test können Schwangere feststellen, ob bei ihrem Fötus das Risiko einer Trisomie besteht, beispielsweise das Down-Syndrom. Seit dem Jahr 2022 ist der Kassenleistung. Kritiker bemängeln, der Test sei nicht ausreichend genau. Der Antrag fordert zudem, dass ein Expertengremium eingesetzt wird. Dessen Mitglieder sollen die rechtlichen, ethischen und gesundheitspolitischen Grundlagen der Kassenzulassung prüfen.
1: Und soweit die Antenne Brandenburg Nachrichten. 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
6: Danke, Jasmin.
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6: Wir stehen auf mit 7 Grad in Klettwitz, 9 Grad in Neuruppin. Also ganz schön frisch heute früh. Also es fühlt sich auch ein bisschen kälter an. Dazu das ganze Wochenende über auch Herbst in Reinform. Regen, Wind, um die 15 Grad. Aber, und das ist ja das Schöne am Herbst, es wird auch immer ein bisschen Sonne dabei sein. Und wer sagt denn, dass man bei 15 Grad kein Eis essen kann?
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6: Gucken wir zuerst auf die A10, östlicher Berliner Ring Richtung Dreieck Barnim. Zwischen Erkner und Rüdersdorf ist an der Mühlenfließbrücke nur eine Spur frei. Dann die A10, südlicher Ring Richtung Dreieck Werder. Vorsicht am Anschluss Ludwigsfelde Ost. Da ist in der Überleitung zur B101 Richtung Berlin ein Fahrzeug liegen geblieben. Und ein Pannenfahrzeug auch auf der A12, Frankfurt oder Richtung Berlin. Hier bitte Vorsicht zwischen Storkow und Friedersdorf. Und noch ein Liegenbleiber auf der B1, B102 steht zwischen Brandenburg an der Havel und Neuschmerzke. Mensch, alle liegen geblieben um die Uhrzeit. Ich kann es verstehen. 3:06. Falls Sie noch einen Blitzer entdecken unterwegs, dann gerne anrufen 0331 70 98 101. Gute Fahrt.
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6: Absolut. Und deswegen sage ich ein wunderschönes, herzliches Willkommen an diesem Freitagmorgen. Wir merken es ja jeden Morgen beim Socken anziehen. Nee, auf einem Bein kann man nicht stehen. Deshalb spielen wir jetzt gleich 2 Hits am Stück. Village People mit Go West. Und das hier sind Foreigner aus den 80ern. Moin.

0: Go West von Village People hier auf Antenne Brandenburg um 6:12 am Freitag. Guten Morgen. Was frühstücken Sie denn Schönes? Also ich hatte schon eine Käsestulle vorhin und habe jetzt eben aber auch noch mal einen Apfel gegessen. Und das habe ich auch vor allen Dingen deshalb gemacht, um so ein bisschen auch ein paar Vitamine zu haben, um mich auf das hier vorzubereiten.
1: Königsberger Klopse.
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0: Ja, der Herbst ist da. Und wir stellen heute gemeinsam ein Brandenburger Herbstwettermenü zusammen. Was kochen Sie sich am liebsten? So ein Seelenessen, das bei den kühleren Temperaturen erst so richtig gut schmeckt. Das sammeln wir heute Morgen. Auch gleich Tipps für Sie natürlich zum Wochenende, was Sie Schönes kochen können. Moin, wer ist denn dran?
3: Guten Morgen, der Mike ist hier. Morgen,
0: hallo Mike.
3: Zwecks deiner Essensliste.
0: Ja.
3: Hätte ich zwei Vorschläge. Einmal schön Eisbein, Sauerkraut, frisches Brot und der Sud dazu.
0: Oh,
3: ganz lecker,
0: der
3: ganz
0: Sud.
3: Wärmt. Und als zweites hätte ich ein halbes Suppenhuhn schön kochen mit Nudeln, mit Gemüse drin. Das wärmt, das hilft bei den Temperaturen und ist gesundheitlich auch mal schön. Hilft ja gegen Schnupfen und all sowas drum und dran.
0: Absolut. Ich wünsche dir einen schönen letzten Arbeitstag hoffentlich und dann ein schönes Wochenende.
3: Danke, wünsche ich dir ebenfalls. Liebe Grüße an Annelie. Gute Besserung.
0: Richtig aus. Die sollte auch mal Hühnersuppe essen, meine Kollegin Annelie. Ja, was haben Sie denn so Schönes für uns? Herbstmenü fürs Wochenende, jetzt wenn es ein bisschen kühler und nass wird. Gerne anrufen 0331 70 98 100. Kommen Sie gerne mit drauf auf die Liste.

0: Lecker Rührei in der Pfanne und im Radio The Eye of the Tiger. Survivor hier. Guten Morgen mit Antenne Brandenburg am Freitag. Gestern Aufregung in Velten, großer Polizeieinsatz. Abends auch noch bei Social Media die Frage, was ist hier eigentlich los? Ronald Schleif aus unseren Antenne Nachrichten. Ja, was war los in Velten?
1: Ja.
0: Mikrofon hast du?
1: Ja, da hatte sich ein Mann wohl mit seiner Schusswaffe in einer Wohnung verschanzt. Mehrere Straßen rund um die Viktoriastraße in der Veltener Innenstadt mussten gesperrt werden und angeblich, damit niemand etwas sieht, wurden sogar die Straßenlaternen ausgeschaltet. Und vor dem Zugriff, da musste die Polizei noch Kinder und Trainer aus einem angrenzenden Sportclub in Sicherheit bringen.
0: Oh, das ist ja auch immer furchtbar, wenn da noch Kinder mit im Spiel sind. Ja, und dann, was ist dann passiert?
1: Dann hat's nochmal gedauert, weil die Beamten wohl länger mit ihm telefoniert haben, bis er sich dann endlich dazu bewegen konnte, das Haus zu verlassen. Ob der Mann nun tatsächlich auch bewaffnet war, wie die Polizei es vermutet, das ist immer noch unklar und dazu wollte man uns vorhin am Telefon auch nichts sagen.
0: Aber zumindest ist es ohne Verletzte ausgegangen, die ganze Nummer in Velten gestern Abend. Dankeschön, was es noch Neues gibt, gleich um 6:30. Jetzt haben wir es 9 Minuten vor 6:30.
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Richtung Wochenende natürlich, aber Vorsicht, wir haben Gegenstände auf der mittleren Spur, und zwar auf der A10 südlicher Berliner Ring Richtung Dreieck Spreeau. Zwischen Dreieck Nutetal und Ludwigsfelde West liegt was rum auf der mittleren Spur. Da kann also auch vor Ihnen einer mal nach links oder rechts ganz schnell rüberziehen. Schön aufpassen.

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1: Im Studio Ronald Schleif. Guten Morgen. In Velten im Kreis Oberhavel ist nach einem stundenlangen Polizeieinsatz ein Mann festgenommen worden. Nach Polizeiangaben hatte er sich in einem Wohnhaus verschanzt. Ob er wirklich, wie vermutet, bewaffnet war, ist noch unklar. Der Bundestag fordert, dass vorgeburtliche Tests auf eine Behinderung des ungeborenen Kindes überprüft werden. Am Abend stimmte eine Mehrheit im Parlament für den fraktionsübergreifenden Antrag. Diese Tests gelten demnach als nicht sicher und könnten zu Schwangerschaftsabbrüchen führen. In den USA soll es heute weitere Gespräche zwischen Unterhändlern der USA und der Ukraine geben. Nach US-Angaben finden die Verhandlungen in Florida statt.
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1: Der Polizeieinsatz in Velten ist am späten Abend zu Ende gegangen. Nach längeren telefonischen Verhandlungen verließ der Mann das Haus. Zuvor mussten noch 9 Kinder und 2 Trainer eines Sportvereins in Sicherheit gebracht werden. Sie hatten sich vorsorglich im Hinterhof des Geländes in einem Sportraum eingeschlossen. Weitere Einzelheiten von Thomas Haag.
2: In der Viktoriastraße hatte sich ein Mann in einer Wohnung verschanzt. Die Polizei vermutete, dass der Mann bewaffnet ist. Nach mehreren Stunden gelang der Polizei die Kontaktaufnahme per Telefon. Man habe den Anfang 50-Jährigen dazu bewegen können, sich zu stellen, so der Polizeisprecher. Die Festnahme passierte unkompliziert. Eine Gefährdung für außenstehende Personen bestand zu keiner Zeit, hieß es weiter.
1: Trauer und Bestürzung im Barnim. Nach dem schweren Verkehrsunfall mit 4 getöteten Jugendlichen gab es am Abend in Bernau einen Trauergottesdienst für die Opfer. Dazu kamen mehr als 1000 Menschen in die Marienkirche. Die 3 jungen Männer und eine 14-Jährige waren vorgestern auf ihren Mopeds tödlich verunglückt. Ein Autofahrer, der mehrere Fahrzeuge überholen wollte, war frontal mit den Mopeds zusammengestoßen. Die Polizei ermittelt gegen den Autofahrer inzwischen wegen fahrlässiger Tötung. In der Handball-Champions League haben die Füchse Berlin einen großen Schritt in Richtung Hauptrunde gemacht. Sie gewannen am Abend in der Max-Schmeling-Halle gegen den FC Porto mit 40-32. Nikolaus Hillmann war dabei.
3: Es war mal wieder der Abend des Matthias Gitzel. 17 Tore erzielte der dänische Superstar der Füchse und stellte damit einen 17 Jahre alten Champions League-Rekord ein. Dank der großen Gitzel-Show gewannen die Füchse letztlich locker gegen den FC Porto, obwohl die portugiesischen Gäste vor allem in der ersten Hälfte großen Widerstand leisteten. Nur 3 Tore Vorsprung zur Pause für die Füchse und am Ende stand es 40-32 für die Füchse vor 8000 begeisterten Fans.
1: Und noch die Zeit, 6.33 Uhr.
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4: Heute erst sonnig, später Regenschauer und auch windig bei maximal 15 Grad. Aktuell sind es kühle 7 Grad in Jüterbock, 8 haben wir in Wittstock und 9 in Senftenberg. Das Wochenende sonnig, zwischendurch Regen und teils böig auffrischender Wind. Super fürs Drachensteigen lassen, sage ich nur, bei um die 15 Grad.
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4: Wir gucken zuerst auf die A10 östlicher Berliner Ring Richtung Dreieck Barnim. Zwischen Erkner und Rüdersdorf ist an der Mühlenfließbrücke nur eine Spur frei. Hier kann es nachher auch wieder voller werden, wenn noch mehr unterwegs sind. Dann die A10 südlicher Berliner Ring Richtung Dreieck Spreeau. Zwischen Dreieck Nutetal und Ludwigsfelde West liegt ein Gegenstand auf der mittleren Spur. Hier schön aufpassen. Südlicher Ring Richtung Dreieck Werder. Vorsicht bitte am Anschluss Ludwigsfelde Ost. Dort ist in der Überleitung zur B101 Richtung Berlin ein Fahrzeug liegen geblieben. Vorsicht auf der B158 zwischen Werneuchen und Seefeld liegt ein totes Tier auf der Straße. Und wir gucken nach Berlin. A100 auf der Rudolf-Wiesel-Brücke ist in beiden Richtungen ja die rechte Spur gesperrt. Die wird repariert und aktuell stehen sie hier Richtung Funkturm etwa 10 Minuten im Stau. Geht noch. Geblitzt wird unter anderem auf der Avus A115 Richtung Berlin kurz vor Drewitz. Und sollten Sie unterwegs auch noch was entdecken, Blitzer und Verstau, immer gern Bescheid sagen. Heute sitzt Tino für Sie am Antenne-Verkehrsservice 0331 70 98 101. Da erreichen Sie ihn. Gute Fahrt in den Freitag.
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4: Und auch der kleinen Einkaufshilfe nach dem Motto, was kochen wir denn am Wochenende? Wir stellen nämlich gemeinsam ein Herbstwettermenü zusammen. 0331 70 98 100. Was gibt es bei Ihnen, wenn es jetzt wieder kühler wird? So Seelenessen. Ja, Simone aus Wittstock holt den ganz großen Topf raus. Da gibt's Soljanka.
5: Ein Stück Kassler wird erst gekocht. Das ist richtig schön. Und dann kommt da alles rein. Ja, Salami, Jagdwurst.
4: Und ein großer Löffel Schmand. Das rockt. Guten Morgen.

0: unwritten um 6.42 Uhr. Danke an Martin. Blitzer Melder hat uns allen gemeldet. In Sedlitz in der 50er-Zone Richtung Cottbus. 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Schönen guten Morgen zusammen. Wenn Sie im Wald sind, vielleicht Pilze sammeln, hat sie es auch schon mal gepackt und sie sind mal, ich weiß gar nicht, ob man das wirklich darf, aber vielleicht sind sie auch schon mal auf so einen Hochsitz von einem Jäger. Ich meine, wenn da alles offen war, ja, haben sie vielleicht schon mal gemacht und dann so ein bisschen die Aussicht genossen. Jetzt geht's mit uns demnächst hoch auf ein Windrad. Mindestens 30 Mal so hoch wie ein Jägerturm im Wald.
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0: Ja, sie fahren vielleicht öfter dran vorbei mit dem Auto. Und ich meine, von Windrädern kann man ja halten, was man will. Aber da mal hochklettern da drinnen. Und ich sage bewusst klettern, denn es gibt die Dinger mit dem Fahrstuhl. Aber wir haben eins mit Klettern. Das heißt also, sie kraxeln da hoch. Und dann werden sie von oben eine wunderschöne Aussicht haben in der Uckermark. Das wird sportlich, sagt Jan Neuhan, der sie da hochleitet.
2: Die meisten Windenergieanlagen haben inzwischen auch einen Fahrstuhl. Wir werden aber den körperlich etwas anstrengenderen Weg wählen, nämlich über die Leiter. Das sind ganz schön viele Leiterstufen. Man ist gesichert in der Leiter, aber wenn man dann diesen Weg einmal hoch erklommen hat, über die Uckermark dann von oben einmal schauen kann, dann weiß man nicht nur vom Kopf her, was man gemacht hat, sondern auch von den Beinen her.
0: Das kann ich mir vorstellen, aber das wird so ein bisschen sein, wie wenn man nach langer Zeit mal wieder joggen war oder so, wo man sich danach, das Schönste ist ja immer das Gefühl danach, oder? Wenn man sich dann auf die Schulter klopft und sagt, ich habe das geschafft und sie haben sich auch noch einen Traum erfüllt. Das können Sie machen. Sie können aber auch mal mit einer Straßenbahn selber fahren oder hierher zu uns ins Radiostudio kommen, zur Antenne Brandenburg und mitmoderieren. Alles möglich. Auf antennebrandenburg.de. Einfach mal nachgucken.
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0: Ganz langsam wird es hell. Freitag, hier ist Antenne Brandenburg. Schönen guten Morgen. Wenn bei uns in Brandenburg an einer Landstraße Kerzen stehen oder ein Foto vor einem Baum oder ein Kreuz, dann ist uns allen klar, was da passiert ist. Und dieser Unfall ist ja noch ganz frisch. 4 Jugendliche sind bei einem schrecklichen Verkehrsunfall ums Leben gekommen. Auf ihren Simson-Mopeds bei Biesenthal, weil ein Autofahrer es offenbar eilig hatte und an einer unübersichtlichen Stelle überholt hat. Gegen den Unfallverursacher wird jetzt wegen fahrlässiger Tötung ermittelt. Dorette Kirmse aus unserem Regionalstudio in Frankfurt-Oder war gestern bei einer Trauerfeier.
1: Ja, mehr als 1000 Menschen waren am Abend in der Bernauer Marienkirche zusammengekommen, um gemeinsam um die 4 Jugendlichen zu trauern, die am Mittwochabend getötet wurden. Auch an die Unfallstelle kamen gestern zahlreiche Menschen, brachten Blumen und Kerzen. An den Schulen stehen auch heute noch Notfallseelsorger für Gespräche bereit und Barnim-Landrat Daniel Koth hat zudem Trauerbeflaggung im Landkreis angeordnet.
0: Brandenburg trauert um 4 junge Leute, die eigentlich zu McDonald's wollten und dann nicht mehr nach Hause gekommen sind.

0: 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Guten Morgen am Freitag, 6.54 Uhr.
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1: Im Studio ist Jasmin Becker. Guten Morgen. In Velten im Landkreis Oberhavel ist nach einem stundenlangen Polizeieinsatz ein Mann festgenommen worden. Er hatte sich seit dem Nachmittag in einem Wohnhaus verschanzt. Nach mehreren Telefonaten konnte er dazu bewegt werden, das Haus zu verlassen. Ob er wirklich, wie vermutet, bewaffnet war, ist noch unklar. Der Einsatz hat laut Polizei auch deshalb so lange gedauert, weil erst 9 Kinder und 2 Trainer eines Sportvereins in Sicherheit gebracht werden mussten. Sie hatten sich vorsorglich auf dem Gelände in einem Sportraum eingeschlossen. In Bernau hat es am Abend eine Andacht für die 4 Opfer des Unfalls auf einer Landstraße gegeben. Die 3 jungen Männer und eine 14-Jährige waren vorgestern auf ihren Mopeds tödlich verunglückt. Laut Polizei wollte ein Autofahrer mehrere Fahrzeuge überholen. Dabei stieß der 61-Jährige frontal mit dem Mopeds zusammen. Michael Lietz berichtet.
2: Am Abend gab es in der Bernauer Marienkirche eine Gedenkveranstaltung des evangelischen Kirchenkreises Barnim. Zuvor hatten Bikerfahrer am Unfallort getrauert. Blumen und Kerzen stehen an der Stelle, an der die 4 jungen Menschen zu Tode kamen. Sie sollen Schüler 2 Gymnasien gewesen sein. An den Schulen stehen auch heute Notfallseelsorger für Gespräche bereit.
1: Gegen den mutmaßlichen Unfallverursacher wird ermittelt. Brandenburgs Verkehrsminister Krumbach sieht das Land beim Mobilitätsgesetz auf einem guten Weg. Das sagte er bei einer Ausschusssitzung im Landtag. Ein richtiger Schwung sei aber ausgeblieben, meinte hingegen die Landessprecherin des Verkehrsclubs Anna Duksch am Abend bei RBB 24 Brandenburg aktuell.
3: Maßnahmen wurden zum Teil aus unerklärlichen Gründen nicht angegangen. An vielen Stellen liegt es aber auch an der Finanzierung, die einfach fehlt, sowohl in den Kommunen als auch im Land.
1: In den USA soll zum ersten Mal seit Jahrzehnten ein Mensch wieder öffentlich hingerichtet werden. Die Erschießung soll Anfang Dezember in einem Livestream übertragen werden. Menschen müssten verstehen, dass Taten auch Konsequenzen hätten, heißt es zur Begründung. Der Verurteilte hatte 2009 bei einem Amoklauf auf einem Militärstützpunkt 13 Menschen getötet. Die französische Regierung hat nach den tagelangen Schülerprotesten erste Maßnahmen versprochen, um die Situation an den Schulen zu verbessern. Bildungsminister Geoffrey kündigte an, kurzfristig 3000 Vertretungslehrerinnen und Lehrer einzusetzen. Aus Paris berichtet Julia Borutta.
4: Dank einer Software, die er bereits vor einem Jahr angefordert habe, sei es nun möglich, die Schulen zu identifizieren, die sich in einer problematischen Situation befänden. Ob diese Ankündigung zur Beruhigung der Lage beitragen wird, ist fraglich. Die Schüler und Studierenden fordern weiter deutlich höhere Ausgaben für Bildung, die Abschaffung der zentralen und aus ihrer Sicht intransparenten Studienplatzvergabe und eine bessere Ausstattung der Schulen. Am Ende der Kundgebungen war es in einigen Städten auch am Donnerstag zu heftigen Zusammenstößen zwischen Black Blocs und der Polizei gekommen.
1: Und soweit die Antenne Brandenburg Nachrichten. 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
5: Heute erst freundlich und meist trocken, später mehr Wolken und auch vereinzelt Regenschauer, aber immer mal zwischendurch auch wieder Sonne. Das alles bei höchstens noch 15 Grad. Merken wir auch heute Morgen, dass es kühler ist. Aktuell 7 Grad in Ciesa, 8 in Selo und 9 in Luckenwalde. Und es fühlt sich ein bisschen kühler an, als auf dem Thermometer steht. Das Wochenende wird ähnlich wie heute, wobei auch immer mal Sonne dabei ist und zwischendurch eben Regenschauer und vereinzelt aber auch stürmische Böen. Also der Wind spielt auch eine Rolle bei 15 Grad.
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5: In Brandenburg im Moment alles supi. Gucken wir nach Berlin, da gibt's die A100 mit der Rudolf-Wiesel-Brücke. Da wird ja gebaut und in beiden Richtungen ist deshalb die rechte Spur gesperrt. Aktuell stehen sie Richtung Funkturm etwa 10 Minuten im Stau. Geblitzt wird unter anderem auf der A115 Richtung Berlin, kurz vor Drewitz. Danke an Ritschi fürs Bescheid sagen und danke an Martin, der hat in Sedlitz einen gesehen in Richtung Cottbus. Achtung, da geht Tempo 50. Sollten Sie noch was entdecken unterwegs, gerne anrufen beim Antenne Verkehrsservice 0331 70 98 101. Gute Fahrt.
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5: Ah, das wird lecker, lecker, lecker. Ja, Freitag kurz vor Wochenende, was kochen wir Schönes? Wir machen das folgendermaßen, weil es ja jetzt kühler und nasser wird, stellen wir uns ein schönes Herbstwettermenü zusammen. 0331 70 98 100.
6: So, ich mache Wochenende schön Backofen an, Eisbeine.
7: Wenn es kalt wird draußen, dann gibt es bei uns immer die Sojanka oder eine Käsesuppe.
8: Ein halbes Suppenhuhn schön kochen mit Nudeln, mit Gemüse drin.
9: Richtig lecker, sage ich euch nur.

0: So ein cooler Song. Who you gonna call? Ghostbusters. Ich habe gerade mal nachgeguckt. Who you gonna call? Es sind gut 3 Wochen noch, also morgen in 3 Wochen Louder. Ist Halloween. Wenn die kleinen Geister alle wieder rumrennen. Who you gonna call? Gerade am Himmel, sagt meine Kollegin Caro, meine Redakteurin hier, guck mal, Markus, guck doch mal raus, rosa Wolken, als hätte Slimer gepupst oder so, ich weiß es nicht. Guten Morgen zusammen.
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0: Also einmal im Leben Geisterjäger sein, das haben wir jetzt noch nicht ganz hingekriegt zu organisieren, aber zumindest auf einen Kran, nicht auf einen Kran, sondern einen Kran führen, das ist auch eine Möglichkeit in unseren vielen Traumangeboten, die wir für Sie haben, auf antennebrandenburg.de. Dinge, die Sie sich nirgendwo kaufen können, die Sie einfach mit uns erleben. Frank aus Hohenneuendorf hat sich dafür beworben, für einmal einen Kran führen, weil er es super faszinierend findet, oder?
2: Die Dimensionen sind ja anders. Sie kann mit einem kleinen Joystick dort im Prinzip tonnenschwere Lasten bewegen. Muss natürlich dennoch im Kopf haben, dass ich nicht da fahren kann, wie ich will, sondern in einem gewissen Rahmen, weil es sind ja dann im Prinzip auch öffentliche Straßenland ist abgesperrt. Man muss dann auch aufpassen, dass da eben niemand verletzt wird und so weiter. Ist natürlich faszinierend.
0: Absolut. Ich habe jetzt so ein bisschen die Szene aus dem Werner-Film im Kopf, wo die so ein Dixi-Klo hin und her schwingen. Aber gut, vergessen wir das lieber. Nächste Woche geht's ja los. Da ziehen wir die Gewinner der einzelnen Events. Was wäre denn, wenn wir bei dir anrufen würden, Frank?
2: Wahrscheinlich wäre ich erstmal sprachlos.
0: Ja.
2: Aber vielleicht würde ich auch so ein bisschen aus mich rausgehen. Ich bin jetzt nicht so der Typ, der alle zusammenschreit. Also da wäre ich wahrscheinlich erstmal platt und dann muss ich das erstmal verarbeiten.
0: Okay, wir drücken ganz doll die Daumen, natürlich auch allen anderen, die sich beworben haben. Entweder fürs Kranfahren, fürs Straßenbahnfahren oder für einmal ins Radiostudio kommen. Und falls Sie sich noch nicht beworben haben, machen Sie es gern, dauert gar nicht lange. Ein Klick auf antennebrandenburg.de. Jetzt aber es 7:14. Guten Morgen.

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0: Und dazu stehen gerade ganz viele am Fenster und gucken Sonnenaufgang. Oder im Auto gerade. So coole Farben am Himmel. Und das ist ja nur so ein kurzer Moment immer. Ach, wenn wir wieder schön im Status sehen heute Morgen. Hier ist Antenne Brandenburg um 7.21 Uhr mittlerweile. Und es gibt nicht nur herrliche Sonne, sondern auch herrliche Suppen hier. Wir reden übers Wochenende. Da wollen wir natürlich auch wieder was Schönes kochen. Und jetzt ist ja das schöne Wetter, um so wieder so deftige Sachen zu machen. Ja, um so ein Seelenessen, wo man sich drauf freut das ganze Jahr. 0331 70 98 100. Ilona aus Friedrichswalde, was gibt's bei euch?
1: Ein tolles Herbstgericht ist für uns immer ganz doll wichtig. Das ist der Rugeneintopf, ist die Kohlrübe.
0: Oh ja, hat meine Mutter immer gemacht.
1: Das ist auch schön sämig. Und dazu haben wir, weil wir Jäger sind, immer noch ein bisschen Wildfleisch dazu. Und der Nachbar bekommt von den großen Topf was ab.
0: Ich glaube, das riecht man ja aus dem Fenster.
1: Ja.
0: Da würde ich schon von selber klingeln.
1: Ja, absolut. Ja.
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7: 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Wir mögen's direkt. Und da wir unsere Angebote nicht in unnötiges Blabla packen, haben wir noch Zeit für ein bisschen Musik.

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1: Im Studio Ronald Schleif. Guten Morgen. In Velten im Kreis Oberhavel hat es am Abend einen Polizeieinsatz gegeben. Ein Mann hatte sich in seiner Wohnung verschanzt. Die Beamten vermuteten, dass er bewaffnet war. Mitten in der Nacht konnte der Mann dann festgenommen werden. In der norwegischen Hauptstadt Oslo wird am Vormittag bekannt gegeben, wer den Friedensnobelpreis bekommt. Als mögliche Preisträger gelten unter anderem die Kinderhilfsorganisation Save the Children und eine ukrainische Organisation für Kinderrechte. In der Handball-Champions League haben die Füchse Berlin einen großen Schritt in Richtung Hauptrunde gemacht. Sie gewannen in der Max-Schmeling-Halle gegen den FC Porto mit 40:32.
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1: Der Polizeieinsatz in Velten ist am späten Abend zu Ende gegangen. Nach längeren telefonischen Verhandlungen verließ der Mann das Haus. Zuvor mussten noch 9 Kinder und 2 Trainer eines Sportvereins in Sicherheit gebracht werden. Sie hatten sich vorsorglich im Hinterhof des Geländes in einem Sportraum eingeschlossen. Warum sich der Mann in dem Haus verschanzt hatte und ob er tatsächlich, wie vermutet, bewaffnet war, ist noch immer unklar. Verletzt wurde bei dem Polizeieinsatz niemand. Nach dem schweren Verkehrsunfall mit 4 getöteten Jugendlichen in der Nähe von Biesenthal sind Trauer und Bestürzung groß. Zu einem Gottesdienst in der Bernauer Marienkirche kamen am Abend mehr als 1000 Menschen. Weitere Einzelheiten von Michael Lietz.
2: Zuvor hatten Bikerfahrer am Unfallort getrauert. Blumen und Kerzen stehen an der Stelle, an der die 4 jungen Menschen zu Tode kamen. Sie sollen Schüler 2er Gymnasien gewesen sein. An den Schulen stehen auch heute Notfallseelsorger für Gespräche bereit. Barnim-Landrat Kurt hat zudem Trauerbeflaggung an den Schulen und Dienststellen des Kreises angeordnet. Gegen den mutmaßlichen Unfallverursacher wird wegen des Verdachts der fahrlässigen Tötung ermittelt. Die Fahrzeuge wurden beschlagnahmt. Der Unfallhergang soll von Gutachtern rekonstruiert werden.
1: Nach Gewalttaten von Jugendgruppen in Potsdam hat die Polizei eine eigene Ermittlungsgruppe eingerichtet. Darin sollen relevante ähnliche Vorfälle gebündelt werden. Außerdem hat die Polizei ihre Präsenz erhöht, wie Mario Bartsch berichtet.
3: Nach Angaben der Behörde werden in einigen Stadtteilen Potsdams vermehrt Jugendliche als Tatverdächtige von Gewaltstraftaten beschrieben. Dabei gehe es auch um Körperverletzungen und Raubdelikte. Es handle sich um lose Gruppen Jugendlicher und Heranwachsender, die mehrheitlich aus Potsdam kämen. Laut Polizei hat es bereits Festnahmen gegeben.
1: Außerdem wird jetzt geprüft, ob es Zusammenhänge zu Fällen im Berliner Umland gibt. Die Zeit 7.33 Uhr.
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4: Falls Sie diesen superschönen feuerroten Sonnenaufgang oder die rosa Einhornwolken gerade verpasst haben, gucken Sie mal in den Status der anderen. Da sehen Sie das nochmal. Ich habe ja auch wunderschöne Studionachrichtenbilder von Ihnen bekommen. Dankeschön. War ja auch eine schöne, klare Nacht. Ja, und entsprechend frisch ist es heute Morgen. 7 bis 9 Grad aktuell immer noch. Fühlt sich auch ein bisschen kälter an. Maximal 15 kriegen wir. Dazu ist es nicht unfreundlich heute. Also es gibt Sonne, heute Vormittag sowieso. Heute Nachmittag kommen immer mehr Wolken dazu. Und dann auch mal der eine oder andere Regenschauer. Aber wie gesagt, die Sonne, die ist nicht ganz weg, die kommt immer zwischendurch mal. Und windig wird's auch sein. Und auch das Wochenende. Windig, bisschen kühl, bisschen nass, teils stürmische Böen, aber nicht unfreundlich.
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4: Vorsicht auf der A15 Richtung Dreieck Spreewald. Zwischen Fettschau und Boblitz liegt eine Plane auf der Fahrbahn. Und ich kann mir vorstellen, die wird da auch ordentlich umherwehen. Nicht, dass sie Ihnen mal auf die Windschutzscheibe fliegt. Also schön aufpassen. Zwischen Fettschau und Boblitz auf der A15 eine Plane. Dann A20 Rostock Richtung Kreuz-Uckermark. Zwischen Pasewalk Nord und Pasewalk Süd ist die Autobahn ab 8. Wegen Bauarbeiten bis heute Mittag gesperrt, dass Sie das schon mal auf den Schirm haben, falls Sie da lang müssen. Das ist in einer halben Stunde soweit. Dann gucken wir nach Berlin. A100. Rudolf-Wiesel-Brücke in beiden Richtungen die rechte Spur gesperrt. Der Grund sind Reparaturarbeiten. Aktuell stehen sie hier in Richtung Funkturm etwa 10 Minuten im Stau. Und in Richtung Wedding dauert es auf der A100 vor dem Kreuz Schöneberg ab Dreieck Neukölln rund 20 Minuten länger. Geblitzt wird unter anderem auf der A13 Richtung Dresden am Dreieck Spreewald in der Überleitung zur A15. Danke an Sebastian. Dann auf der AWUS, also der A115 Richtung Berlin kurz vor Drewitz. Und in Sedlitz stehen sie in Richtung Cottbus. Achtung, hier gilt Tempo 50. Haben Sie noch was für uns? Gerne anrufen beim Antenne Verkehrsservice 0331 70 98 101. Gute Fahrt! 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
4: Kurz nach halb acht, jeden Morgen für Sie. Ihr Lieblings-80er jetzt für Lutz aus Neuenhagen. Er wünscht sich IOU von Freeze. Warum?
5: War ein super erfolgreicher Titel und hat uns die Tanzflächen immer gefüllt. Konnte man jederzeit spielen und schon war die Tanzfläche voll.
4: Aber den Song hast du bestimmt auch auf Platte oder so wahrscheinlich?
5: Ich sag mal so, ich habe die Super-Maxi-Single und kann mir den jederzeit zu Hause anhören, aber im Radio finde ich ihn auch gut.
4: Na logisch, deshalb legen wir den jetzt auf, so wie du früher als DJ, Lutz.

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0: Kriegt man da gute Laune oder kriegt man da gute Laune? Guten Morgen zusammen. 7.42 Uhr haben wir es am Freitag. Markus Asmus hier und in der Leitung ist gerade wer? Hallo?
1: Einen wunderschönen guten Morgen, Markus. Hier ist Thorsten aus Lebruck. Ich wollte einfach nur mal Danke sagen.
0: Ui.
1: Danke für viele Jahre, die ihr mich begleitet habt morgens auf meinen Touren. Ihr seid immer so lustig, ihr seid immer so fröhlich, ihr seid eigentlich wie ein olles Ehepaar, du und Annelie. Schade, dass er jetzt nicht da ist.
0: Ja, ist krank leider, ja.
1: Ich habe meinen letzten Tag heute, offiziell.
0: Oh.
1: Ich bin auf meiner letzten Tour heute jetzt gerade und dachte ich mir, ich sag nochmal Danke, weil das immer so schön war.
0: Oh, das ist aber lieb. Aber was heißt letzte Tour? Gehst du in Rente?
1: Ich habe heute meinen letzten Arbeitstag, dann habe ich noch Urlaub und dann gehe ich am 1. November bin ich Rentner.
0: Krass.
1: Und werde aber noch ein bisschen nebenbei dann fahren oder so. Also
0: wie ist das Gefühl so? Ich kann mir das gar nicht vorstellen, wenn jetzt plötzlich so...
1: Ja, gestern war noch gut, aber heute ist ein bisschen komisch.
0: Glaube ich.
1: Ja, ich habe mir ein Schild noch reingebastelt hier im LKW. Letzte Tour heute vor der Rente, nächste Ausfahrt Ruhestand. 32 Jahre Gastflaschen durch die Gegend gefahren und das hat mir Spaß gemacht, das ist so meins, aber ist auch ein bisschen schön, dass man ruhiger treten kann und dann auch nicht mehr muss, aber kann noch arbeiten ein bisschen.
0: Thorsten, ja. Ich hoffe, du hörst trotzdem weiter Antenne.
1: Ja, aber okay.
0: Dann wünsche ich dir einen wunderschönen Einstieg in den Ruhestand. Schönes Wochenende trotzdem, ne?
1: Ja, euch hoch, dann war und schöne Grüße an alle Döner, ne? Bitte dann jetzt unten.
0: Richtig natürlich aus. Also, wenn Sie den LKW sehen heute mit dem Schild Letzte Tour, das ist Thorsten aus Legebruch. Oh, ist das schön. Tja, wir sind hier nicht Hörer und Moderator, wir sind Freunde. 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

0: Guten Morgen am Freitag mit Antenne Brandenburg. Spirelli mit Wurstgulasch oder Tote Oma hatten wir auch schon, was man sich am Wochenende vielleicht macht. Das Herbstwetter ist da oder freuen wir uns auf, ich sag mal, Seelenessen, was man sich jetzt wieder so gerne kocht. Wir stellen ja so ein Brandenburger Menü zusammen und vielleicht gehört für den einen oder anderen ja auch geräucherter Fisch dazu. Ja, unser Antenne Morgenreporter ist heute in Glinzig bei Peitz. Da werden nämlich gerade die Karpfen abgefischt und anschließend auch geräuchert. Ivo, wir haben das ja alle in der Nase, diesen Räuchergeruch. Riechen deine Klamotten schon so?
1: Nee, ich bin noch kein Räuchermännchen, denn wir haben gerade erst angefangen, den Räucherofen anzuheizen. Und ich muss erst mal beschreiben, wo der Räucherofen steht. Der steht nämlich richtig romantisch am Glinziger Oberteich, fast direkt dran. Die Sonne geht gerade auf über dem Teich. Das ist ein schöner Arbeitsplatz. Und der Lars ist hier der Fachmann. Der hat hier schon fleißig angefeuert. Wie funktioniert das Teil hier?
2: Ja, also das ist ein sogenannter Rauchautomat. Über eine Heizspirale unten werden die Späne gezündet.
1: Wo? Hier unten ist so ein Fach, da kommen die Späne rein.
2: Genau,
1: ja?
2: Hier unten ist ein Fach, da kommen die Späne rein. Und dadurch, dass wir keinen Sauerstoff weiter einleiten, qualmt es dann die ganze Zeit permanent in die Rauchkammer ein. Und so kriegen wir auch Geschmack und vor allem auch Farbe an den Fisch ran.
1: Okay, und es duftet auch gleich so, ja?
2: Ja.
1: Also es ist gleich so ein Räuchergeruch.
2: Man weiß gleich, in welche Richtung es geht. Dankeschön, ja.
1: Was sind das? Was ist das für Späne?
2: Das sind jetzt Buchenspäne. Und zum Schluss machen wir noch ein paar Erlenspäne drauf, auch für die Farbe. Erle bringt immer noch mal so ein bisschen den extra Touch Goldigkeit an den Fisch ran.
1: Erle bringt Goldigkeit. Okay, und hier oben ist der Fisch drin?
2: Hier oben ist der Fisch drin. Hier oben ist die Fischkammer, genau.
1: Okay.
2: Genau. Komm. Und das machen wir jede Woche und immer so frisch, wie es geht. Damit nachher, wenn die Leute kommen, wenn der Ansturm losgeht, dass wir dann auch schon Fisch haben.
1: Wie lange dauert's, bis er fertig ist?
2: Bis er fertig ist. Garung immer so circa eine Stunde. Und Rauch, je nachdem, wie dick die Stücken sind oder groß die Fischen sind, zwischen 2 und 2,5 Stunden noch Rauch.
1: Aber wir haben ja schon ein bisschen was vorbereitet, also können wir gleich kosten.
2: Wir könnten gleich kosten,
0: ja. Oh, freuen wir uns drauf. Auch ein Seelenessen. Und was ist es für Sie? 0331 70 98 100. Ich freue mich auf Ihren Anruf. 7.52 Uhr.
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1: Im Studio Jasmin Becker. Guten Morgen. Großeinsatz der Polizei in Velten im Landkreis Oberhavel. Dort ist in der Nacht ein Mann festgenommen worden. Nach Polizeiangaben hatte er sich seit dem Nachmittag in einem Wohnhaus verschanzt. Tilman Büttenbender berichtet.
2: Warum sich der Mann verschanzt hatte und ob er bewaffnet war, blieb zunächst unklar. Verletzt wurde niemand. Auch eine Gefährdung für außenstehende Personen habe zu keiner Zeit bestanden, hieß es weiter. Dass die Festnahme am Ende so lange gedauert hat, begründete die Polizei auch damit, dass zunächst 9 Kinder und 2 Trainer eines Sportvereins in Sicherheit gebracht werden mussten. Sie hatten sich vorsorglich in einer Halle im Hinterhof des Hauses eingeschlossen.
1: In Bernau hat es am Abend eine Andacht für die 4 Opfer des Unfalls auf einer Landstraße gegeben. Die Marienkirche war bis auf den letzten Platz gefüllt. Viele Menschen standen vor dem Eingang. Die 3 jungen Männer und eine 14-Jährige sind vorgestern auf ihren Mopeds tödlich verunglückt. Laut Polizei wollte ein Autofahrer mehrere Fahrzeuge überholen. Auf der Gegenfahrbahn stieß der 61-Jährige mit dem Mopeds zusammen. Gegen ihn wird nun wegen fahrlässiger Tötung ermittelt. Brandenburg ist mit seinem Mobilitätsgesetz auf einem guten Weg, findet Verkehrsminister Krumbach. Das Gesetz regelt, dass der Verkehr in Brandenburg klimaneutral werden und das ÖPNV Vorrang vor dem Auto haben soll. Der Verkehrsclub VCD sieht das anders als der Minister. Dazu sagte die Landessprecherin in Brandenburg, Anna Duksch, bei RBB 24 Brandenburg aktuell.
3: Ja, also es gibt verschiedenste Maßnahmen, die auch zu einem effizienteren Mitteleinsatz beitragen würden, zum Beispiel eine strategische Planung von Bus und Bahn im Land, das ÖPNV-Netz, das im Gesetz mit verankert war, was ein wesentlicher Schritt in die Richtung wäre, dass wir auch gerade den ländlichen Bereich besser erschließen können. Solche Sachen wurden bisher noch nicht angegangen.
1: Der Bundestag fordert, dass vorgeburtliche Bluttests auf den Prüfstand gestellt werden. Der Gruppenantrag von Abgeordneten unterschiedlicher Fraktionen fand am Abend eine deutliche Mehrheit. Hauptstadtkorrespondentin Dagmar Pepping.
4: Ziel, mehr Daten, welche Folgen die Kassenleistung hat. Mit dem Test können Schwangere feststellen, ob bei ihrem Fötus das Risiko einer Trisomie besteht, beispielsweise das Down-Syndrom. Seit dem Jahr 2022 ist der Kassenleistung. Kritiker bemängeln, der Test sei nicht ausreichend genau. Der Antrag fordert zudem, dass ein Expertengremium eingesetzt wird. Dessen Mitglieder sollen die rechtlichen, ethischen und gesundheitspolitischen Grundlagen der Kassenzulassung prüfen.
1: In der Handball-Champions League haben die Füchse Berlin einen großen Schritt Richtung Hauptrunde gemacht. Sie gewannen zu Hause gegen den FC Porto mit 40-32. Und soweit die Antenne Brandenburg Nachrichten. 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
5: Ja, das passt auch zum Wetter. Mir hat gerade Harry aus Wusterhausen geschrieben, da wo ich herkomme, Wusterhausen-Dosse. Am Sonntag wird das Strandbad wieder von den Klemporobben belagert. Also die Eisbader fangen jetzt wieder an zu baden. Wasser hat immerhin noch 13 Grad. Ja, das ist ja fast schon viel zu warm für Eisbader. Höchsttemperatur übrigens heute bei uns 15 Grad. Dazu erst schön, später Regenschauer. Und Sonne wird aber auch immer wieder mal dabei sein. Und der Wind spielt auch eine Rolle, kräftige Windböen teilweise. Aktuell haben wir zwischen 8 und 10 Grad. Das Wochenende meist sonnig, zwischendurch Regen und auch windig, also im Prinzip wie heute, bei um die 15 Grad.
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5: Vorsicht auf der A115 Dreieck Funkturm Richtung Dreieck Nutetal. Zwischen Samund und dem Dreieck Nutetal liegen Gegenstände auf der Fahrbahn. Dann A20 Rostock Richtung Kreuz Uckermark. Zwischen Pasewalk Nord und Pasewalk Süd ist ab jetzt die Autobahn bis heute Mittag gesperrt wegen Bauarbeiten. Also falls Sie da lang müssen, am besten das Ganze weiträumig umfahren. B96 Luckau Richtung Marloh. Zwischen Wünsdorf und Zossen ist die Straße im Moment gesperrt. Hier gab es einen Unfall. B169 Elsterwerda Richtung Cottbus. Zwischen Schwarzheide und Brieske ist ein Fahrzeug liegen geblieben. Da ein bisschen aufpassen. Landkreis Potsdam-Mittelmark. Zwischen Benken und Lübnitz gibt es Behinderungen ebenfalls nach einem Unfall. Und Stadtverkehr Berlin A100 auf der Rudolf-Wiesel-Brücke ist in beiden Richtungen die rechte Spur gesperrt. Grund sind Reparaturarbeiten. Aktuell stehen sie hier in Richtung Funkturm etwa 10 Minuten im Stau. Und in Richtung Wedding dauert es auf der A100 vor dem Kreuz Schöneberg ab Dreieck Neukölln rund 20 Minuten länger. Geblitzt wird unter anderem auf der A13 Richtung Dresden, am Dreieck Spreewald Richtung in der Überleitung zur A15. Dann auf der A115, also auf der AWUS Richtung Berlin, kurz vor Drewitz, und in Sedlitz stehen sie in der 50er-Zone Richtung Cottbus. Sollten Sie noch was entdecken unterwegs, gerne anrufen. 0331 70 98 101 ist die Nummer vom Antenne Verkehrsservice. Gute Fahrt! 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
5: Die einen essen am Wochenende vielleicht Weißwurst auf dem Oktoberfest in Karstädt in der Prignitz. Andere stehen in der Küche und kochen deftiges Herbstwetteressen an diesem Wochenende. Was gibt's denn bei Ihnen? 0331 70 98 100.
6: Einen schönen guten Morgen, Markus. Hier ist Dieter aus Mainburg. Auf jeden Fall Knieperkohl mit Kohlwurst.

0: Relight my fire oder vielleicht geht's auch zur Feuerwehr, zur Flughafenfeuerwehr. Das haben wir nämlich unter anderem für Sie als einmal im Leben ein Traum, den Sie sich erfüllen können, was man sonst nie machen kann oder wo man nicht rankommt. Oder mal Tierpfleger sein für einen Tag im Perleberger Tierpark oder Straßenbahnfahrer in Frankfurt oder gucken Sie mal rein, antennebrandenburg.de, da haben wir jede Menge Träume, die wir Ihnen gerne erfüllen.
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0: Zum Beispiel auch mit einem Bundesliga-Profi mal Fußball trainieren. Ja, da haben wir Tusche gewonnen. Thorsten Matuschka, Ex-Unioner, Ex-Energie Cottbus-Spieler, kommt zu Ihnen und trainiert mit Erwachsenen oder auch Kindern, wie Sie wollen. Da hat sich Heike aus Schwedt unter anderem beworben.
2: Ja, also ich denke mal, unsere F-Junioren vom VfL Viran würden sich riesig darüber freuen, mal mit so einem Profispieler zu trainieren. Ja, einfach um auch mal andere Trainingsmethoden kennenzulernen. Und ich denke mal, da ist auch noch so ein bisschen Potenzial, dass die noch mehr als Team zusammenwachsen.
0: Das glaube ich, das ist ja heutzutage auch nicht so leicht, weil die Gesellschaft insgesamt ja auch nicht mehr so als Team zusammengewachsen ist. Ne?
2: Und richtig, genau.
0: Da, wenn einer wie Tusche da kommt, cool. Und bist du, Heike, auch so eine Mama, die am Spielfeldrand steht oder spielst du selber Fußball?
2: Nein, ich bin nicht selber Fußball, aber ich stehe immer bei jedem Training, wenn es geht, und bei den Turnieren mit am Spielfeldrand.
0: Bei jedem Wetter auch.
2: Genau, haben wir morgen erst wieder.
0: Und dann hier mit aber schon mit Thermoskanne und ein bisschen Tee dabei, wa?
2: Ja,
0: wahrscheinlich.
2: Den Kuchen vorher backen.
0: Das genau. Fand ich auch als Erwachsener immer toll, wenn wir irgendwo mit hingefahren sind zum Fußball, wenn da die Muttis Kuchen gebacken hatten oder auch die genau. Papis. Heike, wir drücken ganz voll die Daumen. Nächste Woche Montag geht's los, da wird jeden Tag ein Traum erfüllt und wir rufen die Gewinner an und wir hoffen, dass ihr dabei seid. Grüß die Kiddies.
2: Sehr schön.
0: Und ich drücke die Daumen, dass ihr morgen gewinnt.
2: Sehr schön. Dankeschön. Vielen Dank.
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0: ist es in Rheinsberg? Das gehört so ein bisschen quasi indirekt dazu. Andreas Pötzl aus unserem Regionalstudio in Perleberg, erzähl mal.
1: Genau, und zwar eine eigene Schokolade aus Rheinsberg. Moment, ich teste mal. Schmeckt nach Birnen, Pflaumen, Walnüssen, würde ich mal sagen. Die Zutaten stammen aus der Region, steht hinten drauf. Der Kakao natürlich nicht, der kommt aus Peru. 70%, ist also schon ziemlich dunkel. Zwei Frauen hatten die Idee dazu, eine Schriftstellerin und eine Chocolatière. Und die sind im Sommer durch Rheinsberg gegangen und haben die Leute mal testen lassen, welche Geschmacksrichtung ihnen denn am besten gefällt. Und da ist eben die jetzt rausgekommen. Ist eine 50-Gramm-Tafel, also nicht allzu viel. Gibt's in der Touristinfo in der Remise am Triangelplatz.
0: Cool, also Birne ist auch mit drin, Fontane lässt grüßen, passt super zu Brandenburg. Ja, also Rheinsberger Schokolade können sich ja vielleicht zerstückeln und dann in ihre neue Keramikschüssel vom Töpfermarkt um die Ecke packen am Wochenende.
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1: Im Studio Ronald Schleif. Guten Morgen. In Velten im Kreis Oberhavel ist nach einem stundenlangen Polizeieinsatz ein Mann festgenommen worden. Nach Polizeiangaben hatte er sich in einem Wohnhaus verschanzt. Ob er wirklich, wie vermutet wurde, bewaffnet war, ist noch unklar. Der Bundestag fordert, dass vorgeburtliche Tests auf eine Behinderung des ungeborenen Kindes überprüft werden. Am Abend stimmte eine Mehrheit im Parlament für den fraktionsübergreifenden Antrag. Diese Tests gelten demnach als nicht sicher und könnten zu Schwangerschaftsabbrüchen führen, heißt es. In den USA soll es heute weitere Gespräche zwischen Unterhändlern der USA und der Ukraine geben. Nach US-Angaben finden die Verhandlungen in Florida statt.
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1: Der Polizeieinsatz in Velten ist am späten Abend zu Ende gegangen. Erst nach längeren telefonischen Verhandlungen verließ der Mann das Haus. Weitere Einzelheiten von Tilman Büttenwender.
2: Warum sich der Mann verschanzt hatte und ob er bewaffnet war, blieb zunächst unklar. Verletzt wurde niemand. Auch eine Gefährdung für außenstehende Personen habe zu keiner Zeit bestanden, hieß es weiter. Dass die Festnahme am Ende so lange gedauert hat, begründete die Polizei auch damit, dass zunächst 9 Kinder und 2 Trainer eines Sportvereins in Sicherheit gebracht werden mussten. Sie hatten sich vorsorglich in einer Halle im Hinterhof des Hauses eingeschlossen.
1: Nach dem Unfalltod von 4 Jugendlichen bei Biesenthal im Barnim stehen heute an den Schulen in Bernau und Umgebung Notfallseelsorger für Gespräche bereit. Das hat Landrat Daniel Kurt angekündigt. Er sagte Antenne Brandenburg:
3: Ich denke, dass gerade an den Schulen, wir haben da Signale natürlich bekommen, die Mitschüler natürlich sehr betroffen sind, wir sind das alle. Und wir haben eine Trauerbeflaggung angeordnet hier im Landkreis. Die Gemeinden und die Ämter beteiligen sich daran. Aber zunächst mal geht es natürlich um die Familien, um die Betroffenen, denen wir unser Beileid natürlich aussprechen.
1: Die 4 Jugendlichen im Alter zwischen 14 und 19 Jahren waren vorgestern Abend auf ihren Mopeds frontal mit einem Auto zusammengestoßen, das mehrere Fahrzeuge überholte. Inzwischen ermittelt die Polizei gegen den 61 Jahre alten schwerverletzten Autofahrer wegen des Verdachts der fahrlässigen Tötung. Nach Gewalttaten von Jugendgruppen in Potsdam hat die Polizei eine eigene Ermittlungsgruppe eingerichtet. Dort sollen relevante Vorgänge gebündelt werden. Außerdem wurde die Präsenz der Beamten erhöht. In einigen Stadtteilen würden vermehrt Jugendliche als Verdächtige bei Gewalttaten beschrieben, so die Polizei. Dabei gehe es um Körperverletzungen und Raubdelikte. Laut Polizei hat es bereits Festnahmen gegeben. Die Zeit 8.33 Uhr.
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4: Temperaturen im Moment zwischen 8 und 10 Grad. Dazu heute und auch am Wochenende Herbst wie aus dem Bilderbuch, kann man sagen. Mal ein bisschen Sonne, mal ein paar Wolken und Regenschauer. Und der Wind, der pustet die Blätter so herrlich durch die Luft. Also wenn man nicht selbst draußen steht ohne Jacke, dann ist es auszuhalten. Maximal kriegen wir nämlich nur 15 Grad.
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4: Vorsicht auf der A15, Übergang Forst Richtung Dreieck Spreewald. Zwischen Bademeusel und Forst sind in beiden Richtungen Personen an der Fahrbahn. A20, Rostock Richtung Kreuz Uckermark. Zwischen Pasewalk Nord und Pasewalk Süd ist die Autobahn bis heute Mittag gesperrt. Der Grund sind Bauarbeiten. B156 Spremberg Richtung Tschernitz. Zwischen dem Abzweig nach Lieskau und Wolfshain ist ein Fahrzeug liegen geblieben. Landkreis Potsdam-Mittelmark. Zwischen Benken und Lübnitz gibt es Behinderungen nach einem Unfall. Und wir gucken nach Berlin. A100 Richtung Treptow. Zwischen Innsbrucker Platz und Kreuz Schöneberg sorgt ein Pannenauto für Stau. Eine halbe Stunde stehen sie hier im Moment. Und auch in der Gegenrichtung Stocks vor dem Kreuz Schöneberg ab dem Dreieck Neukölln dauert es rund 20 Minuten länger. Geblitzt wird, ja, fleißig. Auf der A13 stehen sie Richtung Dresden am Dreieck Spreewald in der Überleitung zur A15, dann auf der AWUS Richtung Berlin kurz vor Drewitz, auf der B2 gleich zweimal, einmal wenn Sie aus Sedin rausfahren in Richtung Belitz und in Richtung Berlin zwischen Belitz und Sedin. Dankeschön an Thorsten und Sie können gern weiter Bescheid sagen. 0331 70 98 100 ist die Nummer vom Antenne Verkehrsservice. Kommen Sie gut an.
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4: Und der Frage, was gibt's zu essen, wenn es jetzt im Herbst wieder kühler wird? Bei André aus Ketzin geschmortes Schweinefilet. Ilona tischt auf Wrukeneintopf, also Kohlrüben. Und Simone aus Wittstock kocht Soljanka. Ach, aber das reicht noch nicht. Wir wollen noch ein Herbstmenü zusammenstellen fürs Wochenende. Bernd, was gibt's bei dir?
5: Bei uns gibt's am Wochenende, also heute Abend, Königsberger Klopse nach Originalrezept.
4: Oh.
5: Mit viel Kapern, mit Sardellen zum Würzen und das ist super lecker.
4: Ach, das kann ich mir vorstellen. Super lecker. Komm, sag's nochmal.
5: Super lecker.
4: Ja.
5: Super lecker.

0: Wenn man den ganzen Morgen über Essen redet, dann hört man in dem Song ständig auch Aja, also Rühreier oder Spiegeleier, ist ja völlig egal. Und was wir heute auch noch nicht hatten beim Herbstwetteressen in unserem Menü, ist das hier.
1: Ein Karpfen.
0: Ja, muss man ja nicht immer nur Silvester essen. Karpfen geht ja auch zwischendurch mal. Die Peitzer Karpfenwochen sind in vollem Gange. In 2 Wochen ist ja das große Abfischen. Und im gut 30 Kilometer entfernten Glinzig, da wird auch schon Karpfen geräuchert. Und der ist da nicht alleine im Räucherofen, sondern unser Morgenreporter. Ivo Ziemann ist heute auch das Räuchermännchen und macht Frühstück gerade, glaube ich, ne?
2: Na, inzwischen dufte ich schon ganz gut nach Erle und Buche. Damit wird hier nämlich geräuchert. Aber nicht nur ich bin fertig, sondern der Fisch jetzt auch, oder?
3: Der Fisch ist auch fertig. Wir können ja mal reingucken.
2: Ja, dampft's wieder.
3: Ich denke, das passt mal.
2: Es sticht schon so ein bisschen.
3: Sticht ein bisschen, ja. Okay. Aber man muss ja auch Fischgeschmack in den Fisch reinkriegen, ne?
2: Und kann man davon jetzt einkosten, ja?
3: Hier ist es.
2: Schön auf dem Brötchen serviert, ja.
3: Na denn, okay. Schmecken lassen,
2: ja, mal. Guten Appetit.
3: Einwandfrei.
2: Ja, schmeckt wirklich gut. Ich würde jetzt nicht Buche oder Erle rausschmecken, aber der Fachmann vielleicht. Viele haben ja zu Hause, Angler oder auch so nicht, die haben ja einen Räucherofen, einen kleinen zu Hause. Was müssen die beachten?
3: Wichtig ist, dass das ja hauptsächlich das Heißräucherverfahren ist. Also immer über die 65 Grad kommen, dass der Fisch auch wirklich gart. Und dass sie beim Räuchern das richtige Holz verwenden. Also alle Obstgehölzer, Buche oder Erle.
2: Okay, und woran erkenne ich dann, dass der Fisch fertig ist?
3: Normalerweise erkennt man es am besten an den Augen.
2: Am Auge vom Fisch.
3: Am Auge vom Fisch.
2: Nicht, wenn man selber große Augen macht.
3: Nee, die sind dann nicht mehr blau, die Augen, sondern trüben sich richtig schön ein. Und ja, wenn sich der Fisch ganz leicht von der Grete lösen lässt, ist er auf jeden Fall gar.
2: Und jetzt brauchen wir ja neuen Fisch. Also wir wollen ja neuen Fisch räuchern, ja. Also muss jetzt neuer Fisch abgefischt werden.
3: Genau, so ist es, ja.
2: Das passiert da hinten im Teich.
3: Das passiert drüben auf der anderen Seite im Teich, ja.
2: Müssen wir jetzt machen.
3: Müssten wir jetzt hin, ja.
2: Okay, ich esse noch schnell auf und dann.
0: Ja, das kennen wir auch, ne? Ja, müssten wir mal. Aber wir bleiben doch gut sitzen. Ja. Herrlich. Brandenburg startet in den Freitag, während Ivo sich am Fisch beräuchert. Herrlich.

0: Wort. Ja, ich gebe dir ein Wort und das heißt
1: super lecker.
0: Das sind sogar zwei Wörter. Ja, es ist ein super leckerer Morgen. Ich habe hier Dauermagenknurren, weil sie so tolle Gerichte vorschlagen, die man sich jetzt im Herbst, wenn es wieder kühl und nass wird, so schön machen kann. Jakob aus Heinersdorf macht sich Steckrüben-Eintopf. Bei André aus Forst gibt's Kassler mit Sauerkraut. Es gibt einfach so Gerichte, die schmecken erst jetzt so richtig lecker. Ja? Wer ist denn dran? Moin.
2: Hier ist Inge aus Schönefeld. Ich wollte nur sagen, bei uns gibt's am Wochenende Ente.
0: Oh.
2: Ja, die erste Ente. Da freuen wir uns schon ganz doll drauf. Mit Klöße und Rotkohl.
0: Ja, und so richtig schön mit Äpfeln dabei. Und dann macht man noch Orangen, Beifuß.
2: Detlef, wird die gefüllt mit was?
3: Nö.
2: Nein, er füllt sie nicht. Der Koch hat eben gesagt, die wird nicht gefüllt, nur gebraten.
0: Und wenn Detlef das sagt, dann bleibt das so. Finde ich ja auch okay. Ente pur, warum denn nicht? Am 9. Oktober, herrlich. Jetzt haben wir es 8.54 Uhr.
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1: Im Studio Jasmin Becker, guten Morgen. Sport, Kultur, Zusammenleben ohne Ehrenamtler würde es sehr viel in diesen Bereichen nicht geben. Zur Stärkung des Ehrenamts vergibt Ministerpräsident Woidke am Vormittag Preise an neue Ideen in dem Wettbewerb Zukunft Ehrenamt. Arne Sprung mit den Details.
2: Die 10 Siegerprojekte bekommen insgesamt 16.500 Euro Preisgeld. In diesem Jahr sind es 2 Sieger mehr als sonst, weil so sehr viel gute Ideen eingereicht worden sind, heißt es aus der Staatskanzlei. Schwerpunkt hat demnach in diesem Jahr auf der Stärkung des gesellschaftlichen Zusammenhalts und des demokratischen Miteinanders gelegen. Ausgezeichnet werden zum Beispiel der Familiensportverein Oberhavel mit einem Projekt, das Menschen mit Migrationshintergrund dabei unterstützt, Übungsleiter zu werden. Die Mitmachkonferenz der Landesgartenschau an Wittenberge oder der Tag der kleinen Forscher des Kreisfeuerwehrverbandes Teltow-Fläming.
1: In Velten im Landkreis Oberhavel ist nach einem stundenlangen Polizeieinsatz ein Mann festgenommen worden. Er hatte sich seit dem Nachmittag in einem Wohnhaus verschanzt. Nach mehreren Telefonaten konnte er dazu bewegt werden, das Haus zu verlassen. Ob er wirklich, wie vermutet, bewaffnet war, ist im Moment noch unklar. Der Einsatz hat laut Polizei auch deshalb so lange gedauert, weil erst 9 Kinder und 2 Trainer eines Sportvereins in Sicherheit gebracht werden mussten. Sie hatten sich vorsorglich auf dem Gelände in einem Sportraum eingeschlossen. Gestern Abend wurden in Berlin von der Zeitschrift Brigitte Frauen ausgezeichnet, die sich besonders mutig einsetzen für die Rechte von Frauen gegen Gewalt an ihnen und für die Demokratie. Unter anderem bekamen Giselle Pellico und Colleen Fernandes einen Award. Aber auch die Brandenburger Bürgermeisterin Christine Herntje aus Spremberg war in der Kategorie Macherin nominiert und hat gewonnen.
3: Ich freue mich wirklich sehr, vor allen Dingen auch über die Kategorie, weil als Bürgermeisterin, als Frau in diesem wunderschönen, anspruchsvollen Amt, da kann man auch richtig etwas machen. Und ich finde das toll, dass man das auch so zeigen kann, gerade auch anderen Frauen, die Bürgermeisterin sind oder hoffentlich auch Bürgermeisterin werden wollen. Demokratie ist jeden Tag harte Arbeit, aber ich mache das gerne, egal. Was kommt in meinem Arbeitsalltag als Bürgermeisterin?
1: Antje hatte sich letztes Jahr offen gegen den zunehmenden Rechtsextremismus in Spremberg gestellt und ihn auch öffentlich gemacht. In den USA soll zum ersten Mal seit Jahrzehnten ein Mensch wieder öffentlich hingerichtet werden. Die Erschießung soll Anfang Dezember in einem Livestream übertragen werden. Menschen müssten verstehen, dass Taten auch Konsequenzen hätten, heißt es zur Begründung. Der Verurteilte hatte 2009 bei einem Amoklauf auf einem Militärstützpunkt 13 Menschen getötet. Und soweit die Antenne Brandenburg Nachrichten. 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
4: Ja, ich sag mal so, zum Drachensteigen ist es eigentlich perfekt am Wochenende. Heute ist es erst freundlich, später Regenschauer und immer mal stürmische Böen dabei bei maximal 15 Grad. Momentan haben wir 8 Grad in Welzow und 9 in Angermünde. Morgen und Sonntag dann gar nicht unfreundlich, immer Sonne dabei, zwischendurch aber den Schirm parat haben, falls ein Schauer kommt und bloß nicht wegfliegen, denn es bleibt windig, auch am Wochenende. Also wie gesagt, Drachensteigen ist kein Problem.
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4: A10 östlicher Berliner Ring Richtung Dreieck-Barnim. Zwischen Marzahn und Hohenschönhausen liegen Reifenteile hier auf allen Spuren verteilt. Schön aufpassen, da kann vor Ihnen auch mal einer links oder rechts rüberziehen. Der dazugehörige LKW übrigens, der steht auf der Standspur. A20 Rostock Richtung Kreuz-Uckermark. Zwischen Pasewalk Nord und Pasewalk Süd ist die Autobahn wegen Bauarbeiten gesperrt. Das Ganze noch bis heute Mittag. Also am besten schon mal umfahren das Ganze, wenn Sie da lang müssen. Stadtverkehr Berlin A100 Richtung Treptow. Zwischen Innsbrucker Platz und Kreuz-Schöneberg sorgt ein Pannenauto für Stau gerade. Hier stehen Sie eine Dreiviertelstunde und auch in der Gegenrichtung stockt es vor dem Kreuz Schöneberg. Ab dem Dreieck Neukölln dauert es rund 20 Minuten länger. Geblitzt wird unter anderem auf der südlichen A10 am Dreieck Werder in der Überleitung zur A2, dann auf der A13 Richtung Dresden am Dreieck Spreewald in der Überleitung zur A15. Auf der AWUS auf der A115, also Richtung Berlin, stehen Sie auch kurz vor Drewitz und 2 Stück gleich auf der B2. Einmal, wenn Sie aus Sedin rausfahren Richtung Belitz und in Richtung Berlin nochmal zwischen Belitz und Sedin. Und falls Sie noch was entdecken unterwegs, können Sie jederzeit anrufen beim Antenne Verkehrsservice. Da sitzt heute der Tino. 0331 70 98 101 ist die Nummer. Gute Fahrt. 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
4: Schönen Freitag wünsche ich, egal wo Sie uns hören, im Auto, zu Hause oder auch auf der Arbeit.
5: Mein Name ist Susan, ich arbeite an einer Tankstelle in Brandenburg an der Havel. Und im Moment ist es durch den Tankdeckel wirklich die Hölle auf Erden. Aber durch Antenne Brandenburg ist es wenigstens wunderschön erträglich mit der guten Musik. Dankeschön dafür.
4: Haben wir zu danken.

0: Da lassen wir das Saxophon mal wieder hochleben. Die Baker Street. Joe Cocker und Jennifer Warnes stehen schon in der Warteschleife. Wunderschönes Duett Up Where We Belong und Pink mit What About Us gibt's auch gleich.
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0: Um 13 nach 9 mit Gemeindereferentin Doris Leisering von der Freien Evangelischen Gemeinde Berlin-Tempelhof.
2: Endlich Freitag. Die Arbeitswoche ist fast geschafft. Das Wochenende ist schon in Sicht. Endlich raus aus dem Alltagstrott, den vorgegebenen Zeitplänen, den 1000 Verpflichtungen der Woche. Endlich Freitag. Es ist schön, wenn man sich aufs Wochenende freuen kann. Vielen geht es so. Für andere beginnt aber am Wochenende der Stress erst richtig. Der Beziehungsstress, wenn alle zu Hause sind und Erwartungen aufeinander prallen. Oder der Einsamkeitsstress, wenn die Alltagskontakte wegfallen und einen zu Hause nur Stille erwartet. Oder wenn Personen auf irgendwelchen Bildschirmen die einzigen Menschen sind, die man um sich hat. Oder der Stress, alles, wofür man die Woche über keine Zeit hatte, nun in wenigen Stunden am Wochenende irgendwie erledigen zu müssen. Endlich Freitag? Das lässt nicht alle aufatmen. Viele sehen sich nach Entlastung, nach einer Möglichkeit, die Sorgen und Pflichten einfach mal abladen zu können. Wenigstens am Wochenende oder wenigstens im Urlaub oder wenigstens für ein paar Stunden, bevor der ganze Trott wieder von vorn losgeht. Wie schön wäre es, eine Abladestelle für all die schweren Rucksäcke zu haben, die wir so mit uns durchs Leben schleppen. Wie gut wäre es, jemanden zu haben, bei dem wir einfach abladen können, ohne schlechtes Gewissen oder die Angst, mit den eigenen Lasten den anderen zu viel zu werden. Mein Hoffnungsmoment an solchen Tagen ist, es gibt diesen jemand, der sich als Abladestelle anbietet. Jesus Christus, der gekommen ist, um den Menschen zu zeigen, wie Gott wirklich ist. Jesus Christus, der gekommen ist, um Menschen in eine Beziehung zu Gott einzuladen. Und in Gottes Namen wiederholt er die Einladung, die Gott den Menschen schon immer gemacht hat. Kommt zu mir, ihr alle, die ihr euch abmüht und belastet seid. Ich will euch Ruhe schenken. Das macht mir Hoffnung. Die Einladung steht. Wir brauchen ihr einfach nur zu folgen.

0: ein absoluter Gänsehautsong. Passt auch super unter ein schönes Urlaubsvideo von Ihnen, wo Sie mit Ihrem Schatz umarmt vor einem Bergpanorama stehen. Oder die Blumen werden bei der Hochzeit gestreut. Die ersten Schritte von Ihren Kindern. Ja, das sind so Momente, die man vielleicht nur einmal erlebt im Leben. Und davon haben wir auch noch welche für Sie.
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1: Im Studio Ronald Schleif. Guten Morgen. Brandenburgs Ministerpräsident Woidke zeichnet heute in der Staatskanzlei 10 Gewinner des Ideenwettbewerbs Zukunft Ehrenamt aus. Es geht um Projekte, die sich für den gesellschaftlichen Zusammenhalt und das demokratische Miteinander stark machen. Das Preisgeld beträgt insgesamt 16.500 Euro. Bundesverkehrsminister Bilger erwartet, dass der Führerschein durch die geplante Reform mehrere hundert Euro günstiger wird. Das hat er der Zeitung Die Welt gesagt. Ein Führerschein der Klasse B kostet derzeit im Schnitt 3.400 Euro. In Miami in Florida treffen sich ab heute wieder amerikanische und ukrainische Unterhändler. Dabei soll es auch um einen neuen Vorschlag gehen, wie der Krieg in der Ukraine beendet werden kann.
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1: Der Polizeieinsatz in Velten ist am späten Abend zu Ende gegangen. Nach längeren telefonischen Verhandlungen verließ der 53-jährige Mann das Haus. Zuvor mussten noch 9 Kinder und 2 Trainer eines Sportvereins in Sicherheit gebracht werden. Warum sich der Mann in dem Haus verschanzt hatte, ist noch immer unklar. Bei der anschließenden Durchsuchung der Wohnung stellten die Beamten nach Angaben der Polizeidirektion Nord 2 scharfe Schusswaffen und Munition sicher. Der Mann verfügte aber über eine entsprechende Waffenbesitzkarte. Nach Gewalttaten von Jugendgruppen in Potsdam hat die Polizei eine eigene Ermittlungsgruppe eingerichtet. Darin sollen relevante ähnliche Vorgänge gebündelt werden. Außerdem hat die Polizei ihre Präsenz erhöht, wie Mario Bartsch berichtet.
2: Nach Angaben der Behörde werden in einigen Stadtteilen Potsdams vermehrt Jugendliche als Tatverdächtige von Gewaltstraftaten beschrieben. Dabei gehe es auch um Körperverletzungen und Raubdelikte. Es handle sich um lose Gruppen Jugendlicher und Heranwachsender, die mehrheitlich aus Potsdam kämen. Laut Polizei hat es bereits Festnahmen gegeben.
1: Außerdem wird geprüft, ob es Zusammenhänge zu Fällen im Berliner Umland gibt. Autofahrer in Küritz können aufatmen. Dort wird in einer halben Stunde die sanierte Pritzwalker Straße für den Verkehr freigegeben. In den vergangenen 2 Jahren wurden in mehreren Bauabschnitten die Regenwasserkanäle und der Straßenbelag erneuert. Außerdem der Fuß- und Radweg. Bürgermeisterin Nora Görke ist zufrieden.
3: Wir hatten in der Pritzwalker Straße große Probleme. Untergrund vor allen Dingen, da ging es um die Regenwasserleitung. Die Regenwasserleitungen sind mit erneuert worden. Das ist alles etwas, was man nicht sieht, was viel Zeit in Anspruch genommen hat. Und ansonsten haben wir statt des Granitkleinpflasters jetzt eine Asphaltdecke einbauen können.
1: Görke hofft, dass dadurch die Straße wieder besser befahrbar ist. Die Zeit 9.33 Uhr.
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4: Sieht ein bisschen aus wie Konfetti auf den Straßen, das ganze Laub, das vom Wind runtergepustet wird. Dazu ist es meist bewölkt, auch hin und wieder Regenschauer, aber es mogelt sich auch ab und zu mal die Sonne durch. Ja, also von allem was. Im Moment liegen wir zwischen 9 und 11 Grad, maximal werden es 15. Und das Wochenende im Prinzip so wie heute, sonnig, zwischendurch Regen und der Wind spielt auch eine Rolle bei um die 15 Grad.
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4: A2, Berlin Richtung Magdeburg, zwischen Werder und Lenin, Vorsicht, hier liegen Gegenstände auf der Fahrbahn. A10 östlicher Berliner Ring Richtung Dreieck Barnim zwischen Erkner und Rüdersdorf ist an der Mühlenfließbrücke nur eine Spur frei, das Ganze übrigens bis Anfang November. A20 Rostock Richtung Kreuz Uckermark zwischen Pasewalk Nord und Pasewalk Süd ist die Autobahn wegen Bauarbeiten gesperrt, das Ganze bis heute Mittag. Und Jüterbock Neuheimer Weg zwischen Fuchsberge und Bülowstraße gibt es Behinderungen nach einem Unfall. Stadtverkehr Berlin A100 Stadtring Richtung Wedding zwischen Tunnel Rathenauplatz und Kurfürstendamm ist nach einem Unfall nur noch die linke Spur frei. Geblitzt wird unter anderem auf der südlichen A10 am Dreieck Werder in der Überleitung zur A2, auf der A13 Richtung Dresden am Dreieck Spreewald in der Überleitung zur A15, dann auf der A115, also AWUS Richtung Berlin, kurz vor Drewitz, auf der B2 gleich 2 Stück am Ortsausgang von Sedin, wenn Sie da rausfahren Richtung Belitz, und dann stehen Sie nochmal in Richtung Berlin zwischen Belitz und Sedin. Blitzer und Verstau können Sie immer durchgeben beim Antenne Verkehrsservice, das ist die 0331 70 98 101. Gute Fahrt in den Freitag.
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4: Ja, und da stellen wir uns Richtung Wochenende schon mal geräuschmäßig um. Aus Rasenmäher wird Laubhaken, ganz genau. Jetzt pustet der Wind wieder alles durcheinander hier. Nein! Oh, willkommen im Herbst.

0: schön mitgesungen im Auto oder auch auf dem Baugerüst oder im Friseur, in der Tanke oder vielleicht ja auch im Wasser. Ja, Herbstzeit ist auch Karpfenzeit. Die werden jetzt so langsam abgefischt aus den Teichen bei uns in Brandenburg. Und unser Morgenreporter Ivo Ziemann hat sich quasi auch so eine Warthose angezogen heute und ist in Glinzig in der Nähe von Kolkwitz. Ivo, berechtigte Frage hier bei uns in Brandenburg. Hast du Netz?
1: Naja, Handynetz ist nicht so toll, aber dafür haben wir ja andere Netze hier, beziehungsweise Kescher, weil wir stehen jetzt hier am Teich, am Karpfenteich. Das meiste vom Teich ist leer gelaufen, nur noch eine kleine Pfütze und da tummeln sich hier die Karpfen drin rum, Lars. Und die versuchen wir jetzt hier zu fangen, ja, einzufangen.
2: Genau so ist es. Da kommen gleich meine Kollegen noch dazu und dann ziehen wir ja in eine sogenannte Teichwarte.
1: Kriegen wir einen mit unserem Kescher hier?
2: Da sind sie und wackeln.
1: Nicht nur ein.
2: Oder Kescher, sagen wir immer bei den Fischern.
1: Aber da sind nicht nur Karpfen drin, da sind doch andere Fische drin.
2: Ja, ein bisschen Beifisch hat man immer dabei. Ne? Die kommen natürlich mit dem Zulaufwasser. Hat man Barsche, Hechte, manchmal auch Zander, Plötzen. Da tummelt sich dann alles Mögliche drin rum.
1: Aber es ist frisch, muss ich sagen. Also mit den Füßen im Wasser stehen, ja, zwar mit Gummistiefeln, aber hier weht ein kühler Wind drüber.
2: Arbeit ist die wärmste Jacke.
1: Oh, sieht gut aus. Für die ist auch das richtige Wetter, oder?
2: Zum Fischen ist es jetzt ideal, das Wetter. So warm darf es nicht sein. Erstmal können es die Fische nicht ab und zweitens die Fischer auch nicht.
1: Wie viele sind hier drin?
2: Ich schätze mit circa einer Tonne. 1000 Stück.
1: Und die wollen heute alle noch abgefischt werden?
2: Die werden heute alle abgefischt. Das ist wenig, sehr wenig.
0: Ja, da habt ihr noch einiges zu tun. Aber diesen Satz merke ich mir. Ja? Vielleicht für alle, die jetzt draußen stehen und gerade Pause gemacht haben. Leute, Arbeit ist die wärmste Jacke. Es geht wieder ran. Ist ja bald Wochenende. Ja.

0: Das ist Musik in Ihren Ohren. Hier auf Antenne Brandenburg, Chris Rea, Josephine. Und Musik in meinen Ohren war gerade, als meine Mutter am Telefon gesagt hat, sie macht morgen Kartoffelsuppe. Markus. Ja, natürlich, wir kommen vorbei, freue mich schon drauf. Und was gibt's bei Ihnen Schönes? Wir haben heute Morgen unsere Brandenburger Herbstessen-Menükarte zusammengestellt, was man sich jetzt so gerne macht, wenn es wieder ein bisschen kühler und ein bisschen nasser wird und windig draußen. Was schmeckt da alles?
1: Ihr schmortes Schweinefilet mit viel Gemüse drin.
2: Rugeneintopf. Und dazu haben wir, weil wir Jäger sind, immer noch ein bisschen Wildfleisch dazu.
3: Eisbein, Sauerkraut, frisches Brot und der Sud dazu.
4: Wenn es kalt wird, gibt's bei uns immer die Sojanka oder eine Käsesuppe?
5: Ja, die erste Ente. Da freuen wir uns schon ganz doll drauf, mit Klöße und Rotkohl.
6: Bei uns gibt's am Wochenende, also heute Abend, Königsberger Klopse nach Originalrezept mit viel Kapern, mit Sardellen zum Würzen und das ist super lecker.
0: Ja, das kann ich nur dreifach unterstreichen. Dankeschön für Ihre vielen, vielen Anrufe. Lassen sich dieses Wochenende schmecken, auch mit meinem Kollegen René Hausmann, der sich gerne auch mal ein Eisbein gönnt, hat er mir erzählt. Aber wenn, dann bitte original mit Sauerkraut, das auch sauer ist und nicht süß. In diesem Sinne wünsche ich Ihnen ein schönes Wochenende. Danke fürs Einschalten und tschüss, sagt Marcus um 9.52 Uhr.
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1: Im Studio Jasmin Becker, guten Tag. Brandenburgs Ministerpräsident Woidke zeichnet heute herausragende Ideen zur Stärkung des bürgerschaftlichen Engagements aus. Im Rahmen des Wettbewerbs Zukunft Ehrenamts werden ab 11 Uhr in Potsdam insgesamt 10 Siegerprojekte gekürt. Wegen der hohen Qualität der Einsendungen vergibt die Staatskanzlei in diesem Jahr 2 Preise mehr als üblich. Die Gesamtfördersumme liegt bei 16.500 Euro. Trauer und Anteilnahme nach dem Unfalltod von 4 jungen Menschen im Barnim. Sie waren mit ihren Mopeds am Mittwochabend zwischen Biesenthal und Bernau frontal mit einem Pkw zusammengestoßen. Der 61-jährige Autofahrer hatte versucht, gleich mehrere Fahrzeuge zu überholen. Michael Lietz.
2: Am Abend gab es in der Bernauer Marienkirche eine Gedenkveranstaltung des evangelischen Kirchenkreises Barnim. Zuvor hatten Bikerfahrer am Unfallort getrauert. Blumen und Kerzen stehen an der Stelle, an der die 4 jungen Menschen zu Tode kamen. Sie sollen Schüler 2 Gymnasien gewesen sein. An den Schulen stehen auch heute Notfallseelsorger für Gespräche bereit.
1: Gegen den mutmaßlichen Unfallverursacher wird jetzt wegen des Verdachts der fahrlässigen Tötung ermittelt. Bundesbildungsministerin Prien hat für ein geplantes Gesetz geworben, durch das Kinder im Vorschulalter besser gefördert werden sollen. Die frühkindliche Bildung sei entscheidend für die späteren schulischen Leistungen, sagte sie. Der Bundestag debattiert heute zum ersten Mal über diesen Gesetzentwurf. Aus unserem Hauptstadtstudio Nicole Markwald.
3: Spätestens im Alter von 4 Jahren soll der Entwicklungsstand von Kindern verbindlich erhoben werden. Dabei geht es vor allem darum zu prüfen, wie gut ein Kind sprechen kann. Aber auch die motorische und sozial-emotionale Entwicklung spielt eine Rolle. Kinder mit Nachholbedarf sollen gezielt gefördert werden. Dafür sollen die Fachkräfte in Kitas mehr Zeit bekommen. Außerdem soll es erstmals bundesweite Mindeststandards für die Qualität in Kitas geben.
1: Die USA wollen zum ersten Mal seit Jahrzehnten eine Hinrichtung öffentlich zeigen. Verteidigungsminister Hegseth hatte angekündigt, die Exekution eines früheren Militärangehörigen im Livestream zu übertragen. Aus Washington Nina Barth.
4: In einem Interview mit einem rechten Podcaster hat Pete Hegseth erklärt, der verurteilte Mörder werde von einem Erschießungskommando hingerichtet werden und man werde dafür sorgen, dass die Öffentlichkeit das mitverfolgen könne. Die Menschen müssten verstehen, dass solche Taten schwerwiegende Konsequenzen hätten, so Hegseth. Die Hinrichtung ist für den 3. Dezember geplant. Stattfinden soll sie durch ein Erschießungskommando auf dem Militärstützpunkt Fort Hood in Texas. Dort hatte der verurteilte, damalige Militärpsychiater, 2009 das Feuer auf Soldaten eröffnet. Er tötete 13 Menschen, mehr als 30 wurden verletzt.
1: Und soweit die Antenne Brandenburg Nachrichten. 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
5: Also heute erstmal so ein trockener Mix aus Sonne und Wolken. Von Nordwesten her dann aber dichte Wolkenfelder und am Nachmittag und am Abend dann Regen. Und es wird windig. Temperaturen liegen heute dann bei 12 bis 15 Grad. Dann weiter mit der Nacht. Starker bewölkter Himmel hier. Nur wenige Auflockerungen. Zeit und gebietsweise wieder ein bisschen Regen. Temperaturen bei 11 bis 9 Grad. In Berlin bekommen wir so um die 10 und es wird wieder windig. Und morgen gibt es ein bisschen Sonne. Ja, es gibt dann noch ein paar kompakte Wolken dazu und im Verlauf dann auch den ein oder anderen Schauer, aber immerhin die Sonne ist mal da, mehr als heute. Ja? Zwischendurch bleibt es auch länger trocken, Temperaturen bei 15 bis 18 Grad, in Berlin bei 17. Am Sonntag haben wir einen häufigen Wechsel aus Sonne und Wolken, im Verlauf dann auch Schauer, stellenweise sogar Graupel möglich. Das sind die Realitäten für das kommende Wochenende.
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5: Der Blick auf die Straßen, zunächst in den Landkreis Uckermark, auf der B109 von Zehdenick nach Templin. Da gibt es am Ortseingang von Templin nach einem Unfall aktuell eine Vollsperrung. Dann weiter mit der A10, und zwar östlicher Berliner Ring Richtung Dreieck-Barnim. Zwischen Erkner und Rüdersdorf ist eine Mühlenfließbrücke bis Anfang November nur eine Spur frei. Die hatten wir noch gestern schon. Ich hatte es immer noch schwer mit der Aussprache. A20 Rostock Richtung Kreuz Uckermark zwischen Pasewalk Nord und Pasewalk Süd ist die Autobahn bis heute Mittag wegen Bauarbeiten gesperrt. Dann nach Jüterbock, Neuheimer Weg zwischen Fuchsberge und Bülowstraße gibt es Behinderungen nach einem Unfall. Stadtverkehr Berlin, A100, Stadtring Richtung Wedding. Zwischen Tunnel Rathenauplatz und Kurfürstendamm ist nach einem Unfall die rechte Spur gesperrt. Huh, so viele Blitzer, die Sie uns gemeldet haben, meine Herren. Auf der südlichen A10 haben wir einen am Dreieck Werder in der Überleitung zur A2. Dann auf der A13 Richtung Dresden am Dreieck Spreewald in der Überleitung zur A15. Es blitzt auf der A115 in Richtung Berlin und zwar kurz vor Drewitz. Und auf der B2 gleich zweimal am Ortsausgang von Sedine in Richtung Belitz und in Richtung Berlin zwischen Belitz und Sedine. Staus, Blitzer und Entwarnungen können Sie gerne melden beim Antenne-Verkehrsservice. Da sitzt der Tino und ist erreichbar unter der 0331 70 98 101. Dankeschön fürs Melden und allen unterwegs eine gute Fahrt.
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5: 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Ja, hallo Gruppe.
6: Hallo René.
5: Ich freue mich, dass wir es bis hierher geschafft haben, oder? Bisschen müssen wir noch, aber wenn wir jetzt alle gemeinsam schon mehr ans Wochenende denken als sonst, sind wir auch ganz schnell da. Dazu gibt's von uns Camouflage, The Great Camouflage.

0: Antenne Brandenburg hier. Am Freitagvormittag mit Bellamy Brothers und Let Your Love Flow. So, Sie kennen es bestimmt, Sie wollen im Internet ganz gemütlich ein Hotel buchen und plötzlich steht da, Achtung, nur noch ein Zimmer frei. Und daneben läuft die Uhr rückwärts. Noch 10 Minuten. Da kriegt man schon mal Schweißausbrüche, oder? Bevor man überhaupt im Urlaub ist. Und genau mit diesem Zeitdruck machen diese sogenannten Flash-Sale-Portale ihr Geschäft. Best Secret, Limango oder Sportsbar, die locken alle mit Markenartikeln, mit Blitzangeboten und bis zu 70% Rabatt. Aber sind das wirklich Schnäppchen oder werden wir da einfach nur besonders günstig nervös gemacht? Unsere Verbraucherreporterin Birgit Brückner hat sich das angeschaut. Birgit, wie kommen denn die Portale an diese günstigen Markenprodukte?
1: Ja, häufig sind es Restbestände oder ältere Kollektionen, die die Marken loswerden wollen. Denn Ware, die im Lager liegen bleibt, kostet Geld. Die Marken können ihre Überbestände noch verkaufen und verdienen zumindest noch ein bisschen was dran. Aber es gibt auch andere Geschäftsmodelle. Manche Portale kaufen auch große Mengen bestimmter Produkte direkt beim Hersteller ein. Ja, und wer große Mengen abnimmt, der kann natürlich auch günstiger einkaufen und entsprechend die Rabatte an uns, die Kunden, weitergeben. Ja. Also generell kann man schon sagen, die meisten Flash-Sale-Portale sind schon so eine Art Restpostenportale.
0: Gut, muss man erstmal nichts dagegen haben. Aber stimmt das auch? Kann ich da wirklich Schnäppchen machen?
1: Sparen kann man tatsächlich. Wir haben uns mal ein paar Beispiele angeguckt. Ein Kaffee-Vollautomat kostet beim Flash-Sale rund 300 Euro. Mhm. Im Elektronikmarkt rund 370 Euro. Oder ein paar Schuhe einer teureren Marke wurde im Flash-Sale für 170 Euro angeboten. Und im regulären Handel kosten sie rund 230 Euro, also rund 60 Euro gespart. Oh. Und auch so bei Kleinigkeiten wie Geschirrspültabs, da war auch eine Ersparnis von ungefähr 20% drin. Mhm. Dabei sollte man aber nicht einfach nur auf den durchgestrichenen alten Preis schauen. Entscheidend ist ja, was der reale Marktpreis zu diesem Zeitpunkt ist. Deshalb lieber selber mal kurz vergleichen, zum Beispiel in diesen Preisvergleichsportalen.
0: Also wir müssen auch ein bisschen genauer hinschauen als Kunde. Ist ja immer so bei solchen Rabattschlachten, oder?
1: Ja, ich muss schon wissen, die Portale arbeiten mit psychologischen Tricks. Mhm. Also wenn der Countdown läuft und wir sehen nur noch wenige Tage, Stunden, Minuten bleiben, um den begehrten Artikel zu kaufen, dann macht das was mit uns. Es entsteht das Gefühl, jetzt muss ich zugreifen, sonst ist der Artikel weg. Wirtschaftspsychologin Professor Anna Schneider von der Hochschule Trier, die spricht vom Scarcity-Effekt.
2: Unter Stress und so einem Zeitdruck setzt so ein bisschen das rationale Denken aus. Und das führt eben auch nochmal in Verbindung mit diesem Knappheitsprinzip, also das ist gleich weg, dazu, dass wir dann einfach relativ spontan handeln und ja kaufen, was wir vielleicht nach etwas längerem Nachdenken nicht gekauft hätten.
0: Ja, denn kein Rabatt ist so günstig, wie etwas nicht zu kaufen, das man in Wirklichkeit gar nicht braucht. Also, bei Flash-Sale-Portale können wir Schnäppchen machen, aber wir sollten sie uns auch nicht kirre machen lassen, denn das wollen die Anbieter eigentlich nur. Jetzt wieder ein bisschen Entspannung, präsentiert von John Legend. 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

Die Beach Boys mit Kokomo auf Hotel Brandenburg am Freitagvormittag. Muss ich Ihnen erzählen, ist mir heute Morgen aufgefallen. In Potsdam. Stadtverkehr. Morgens auf dem Weg zur Arbeit. Ich sehe gerade immer mehr Mütter mit Lastenfahrrädern, die ihre Kids zur Schule bringen, was ja okay ist. Aber ich habe das Gefühl, die Kinder da vorne, die werden immer größer. Ja? Mama hinten mit hochrotem Kopf quält sich. Mit einem Teenager drin. Ja, die haben

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0: Ich finde ja persönlich, am Freitag braucht man auch nicht mehr anfangen, eine Stadt zu bauen. Ja? Ist gleich Wochenende. Hallo, Starship, we built this city. Ist aber trotzdem die schönste Musik für Brandenburg um jetzt 10.30 Uhr.
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2: Im Studio Potsdam, Ronald Schleif. Guten Tag. Zosten hat wieder Wasser. Nach dem Rohrbruch funktioniert die Versorgung wieder. Das hat Antenne Brandenburg am Morgen von der Stadtverwaltung erfahren. Während in den umliegenden Ortsteilen die reguläre Versorgung über technische Umleitungen wieder läuft, werden die unmittelbar betroffenen Haushalte im Ortsteil Dabendorf aktuell über eine oberirdische Notleitung versorgt. Wegen des veränderten Leitungsnetzes kann es aber bis auf Weiteres noch Druckschwankungen geben. Das S-Bahn-Instandhaltungswerk in Oranienburg wird heute 100 Jahre alt. Vor einer halben Stunde hat die Jubiläumsfeier begonnen. Zusammen mit Verkehrsminister Krumbach, Oranienburgs Bürgermeisterin Colleen Feder und Geschäftsführer Büttner. S-Bahn-Sprecher Andreas Friedrich sieht für den Standort Oranienburg künftig mehr Aufgaben.
3: Es gibt einen neuen Verkehrsvertrag und der wurde vor kurzem geschlossen. Damit wird auch der Verkehr in Zukunft auf dem Nord-Süd-System steigen. Das heißt, da wird noch mehr Verkehr fahren, da werden noch mehr Züge auch gewartet werden müssen. Und das machen wir für dieses Nord-Süd-Netz im Werk Oranienburg auch in Zukunft weiter. Das freut uns besonders für die Kollegen vor Ort, denn damit sind natürlich auch die Arbeitsplätze für die nächsten Jahrzehnte gesichert.
2: Schülerinnen und Schüler der Grundschule Demmertin in der Gemeinde Gumtow sammeln heute Müll auf. Anlass ist der weltweite Clean-up Day. Im Mittelpunkt stehen Nachhaltigkeit und Naturschutz. Bürgermeister Oliver Nitschke freut sich, dass die Kinder mitmachen.
4: Die Grundschule in Demmertin führt bereits seit mehreren Jahren den World Cleanup Day als Team- und Projekttag durch. In diesem Jahr werden die 6. Klassen einen Themenparcours vorbereiten und die 2. bis 5. Klasse werden diesen dann absolvieren, wo unter anderem auch herrenloser Müll in der Umgebung der Grundschule gesammelt wird und über die Gemeinden und den Landkreis in Zusammenarbeit dann entsorgt wird schlussendlich. Die 1. Klassen werden hier ein eigenes Unterrichtsprojekt gestalten zum Thema Abfalltrennung und Umweltschutz.
2: Nach dem Cleanup Day gibt es noch einen Spendenlauf für das Recht auf Spiel und Freizeit.
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2: Bis zum Mittag sind vielerorts lockere, teils kompakte Wolken am Himmel. Meist bleibt es trocken, nur vom Havelland her kann es ein paar kurze Schauer geben. Ab dem Mittag werden die Wolken dann immer dichter. Bis zum Abend breitet sich von Westbrandenburg her allmählich Regen aus. Dazu bleibt es deutlich kühler als gestern mit 12 bis 15 Grad. Aktuell 10 Grad in Potsdam und Brandenburg-Havel, 9 sind es in Baruth und Wiesenburg. Die Zeit 10.33 Uhr.
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0: Mit einem Blick auf die A10, östlicher Berliner Ring, Richtung Dreieck Barnim, zwischen Erkner und Rüdersdorf ist an der Mühlenfließbrücke bis Anfang November nur eine Spur frei. A20, Rostock Richtung Kreuz Uckermark, zwischen Pasewalk Nord und Pasewalk Süd ist die Autobahn bis etwa 12 Uhr wegen Bauarbeiten gesperrt. Dann B169, Schwarzheide Cottbus, zwischen Brieske und Hörlitz ist ein Fahrzeug liegen geblieben, hier kann es zu Behinderungen kommen. Nach Jüterbock, Neuheimer Weg zwischen Fuchsberge und Bülowstraße gibt's Behinderungen nach einem Unfall. Und Blitzer stehen auf der südlichen A10 am Dreieck Werder in der Überleitung zur A2, dann kurz hinter der Überleitung von der B101 auf die L40, das Ganze in Richtung Potsdam im 70er Bereich, in der Ortsdurchfahrt von Großbeuthen blitzt es und in der Ortsdurchfahrt von Eichstätt. Da haben wir auch noch einen. Staus, Blitzer und Entwarnungen können Sie gerne melden beim Antenne Verkehrsservice. Da sitzt Tino und ist erreichbar unter der 0331 70 98 101. Dankeschön dafür und allen unterwegs eine gute Fahrt.
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0: Ja, also ich sag mal, die Freitagsdreier lassen grüßen. Zum letzten Mal für diese Woche mehr Musik für Ihren Ruhepuls und das vielleicht schönste Lächeln am Tag. Stündlich. Gönnen Sie sich. Wir liefern Fleetwood Mac, Herbert Grönemeyer und Roxette. Und da dürfen wir uns alle mal ein Beispiel nehmen, denn die waren auch alle gut drauf, als sie ihre Songs aufgenommen haben. Ich bin René Hausmann und wünsche viel Spaß beim Entspannen.

0: Go Your Own Way, Fleetwood Mac auf Antenne Brandenburg. So, hier scheint zwar gerade die Sonne, aber generell stellen wir alle fest, draußen wird es eher ungemütlich und dann drinnen läuft vielleicht ein guter Film, dazu Popcorn und ein richtig schöner, bequemer Kinosessel, das ist doch herrlich, oder? Wenn dann nicht dieser Typ zwei Reihen hinter Ihnen wäre, der den ganzen Film kommentiert oder vielleicht die nebenan mit 2 Stunden Hunger auf Nachos. Da hilft eigentlich nur eins, ein ganzes Kino. Für sich allein.
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0: Manuela Walter aus Teltow hat sich bei uns beworben. Manuela, wenn bei Ihnen Kinoabend jemand dazwischen schnattert, sind es die eigenen Freundinnen, oder? Erstmal schönen guten Tag, hallo.
2: Einen wunderschönen guten Tag, ich grüße euch.
0: Manuela, mit wem gehen Sie denn am liebsten ins Kino normalerweise?
2: Also normalerweise mit meinen ganzen Mädels gehen wir wöchentlich einmal und gucken uns irgendeinen tollen Film an, weil das ist ein schöner Mädelsabend. Super. Bei Popcorn, kühlen Getränken. Ja, kann man einfach nur genießen, nicht?
0: Einmal die Woche, wie toll ist das denn? Bekanntschaften pflegen sowieso super, dazu vielleicht ein kleines Glas Prosecco und schon ist der Abend richtig rund.
2: Denn die große Leinwand, da macht's ja das Filmerlebnis dann immer noch ein bisschen schöner, ne?
0: Absolut.
2: Und dieser Sound da drinne,
0: ja,
2: das ist was anderes als vor der Kiste zu sitzen.
0: Genau. Was schauen Sie denn so am liebsten? Also ich könnte mir vorstellen, so einen knallharten Horrorfilm, den will man vielleicht nicht gerade alleine schauen im Kino.
2: Also Horror kommt so für mich gar nicht in Frage oder für uns zumindest nicht gekauft. Wir schauen meistens so Liebeskomödien oder mal Tierfilme.
0: Ja.
2: Also wir sind da breit aufgestellt, aber Horror und Action ist nicht so unseres.
0: Also eher was fürs Herz, wie schön. Manuela, was gibt's so für Snacks dazu? Was haut sich die Freundesgruppe da so rein?
2: Alles, was geht. Popcorn, Tacos, Nachos.
0: Daumen sind gedrückt. Vielleicht klappt es, würde mich freuen. Ich wünsche noch einen fantastischen Tag, liebe Manuela. Super Wochenende. Steht noch irgendwas an bei Ihnen?
2: Ich bin ein bisschen erkältet. Ich muss noch ein bisschen zu Hause in das Bett pflegen.
0: Ach ja.
2: Bin aus dem Urlaub gekommen und ein bisschen erkältet.
0: Oh nein, Erkältung, das will man auch nicht.
2: Ja.
0: Oh, genau. Dann wünsche ich gute Besserung, Manuela.
2: Ja,
0: und
2: schönen Tag noch. Ich wünsche euch einen schönen Tag noch.
0: Danke.
2: Ne?
0: Tschüss.
2: Danke auch. Tschüss.
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Autobahn, Hands Up, die schönste Musik für Brandenburg auf der Antenne. Dazu ein kurzer Blick auf die Straßen. Es gibt eine Meldung von der B169 Schwarzheide-Cottbus. Zwischen Brieskow und Hörlitz, da ist ein Fahrzeug liegen geblieben. Hier kommt es zu Behinderungen, bitte besonders aufpassen. Jetzt wieder Füße hoch und die Lehne ein Stück nach hinten gestellt. Hier ist Rod Stewart. Zudem machen wir es uns gerne gemütlich. Mit Rhythm of My Heart.

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1: Im Studio Jasmin Becker, guten Tag. Sport, Kultur, Zusammenleben ohne Ehrenamtler würde es sehr viel in diesen Bereichen nicht geben. Zur Stärkung des Ehrenamts vergibt Ministerpräsident Woidke zur Stunde Preise an neue Ideen in dem Wettbewerb Zukunft Ehrenamt. Arne Sprung mit den Details.
2: Die 10 Siegerprojekte bekommen insgesamt 16.500 Euro Preisgeld. In diesem Jahr sind es 2 Sieger mehr als sonst, weil so sehr viel gute Ideen eingereicht worden sind, heißt es aus der Staatskanzlei. Schwerpunkt hat demnach in diesem Jahr auf der Stärkung des gesellschaftlichen Zusammenhalts und des demokratischen Miteinanders gelegen. Ausgezeichnet werden zum Beispiel der Familiensportverein Oberhavel mit einem Projekt, das Menschen mit Migrationshintergrund dabei unterstützt, Übungsleiter zu werden. Die Mitmachkonferenz der Landesgartenschau in Wittenberge oder der Tag der kleinen Forscher des Kreisfeuerwehrverbandes Teltow-Fläming.
1: Nach dem stundenlangen Polizeieinsatz in Velten im Landkreis Oberhavel ermittelt die Polizei nun gegen den Verdächtigen wegen Bedrohung und Körperverletzung. Gestern Nachmittag hatte laut Polizei ein 53-jähriger Mann nach einem Streit mit seiner Ehefrau damit gedroht, sich mit einer Schusswaffe das Leben zu nehmen. Weil unklar war, wie gefährlich die Situation ist, wurde die Umgebung evakuiert. Betroffene wurden von Seelsorgern betreut. Kurz vor Mitternacht gab der Mann auf, Spezialkräfte nahmen ihn widerstandslos fest. Bei der Wohnungsdurchsuchung stellte die Polizei 2 legale Schusswaffen und Munition sicher. Gestern Abend wurden in Berlin von der Zeitschrift Brigitte Frauen ausgezeichnet, die sich besonders mutig einsetzen für die Rechte von Frauen, gegen Gewalt an ihnen und auch für die Demokratie. Unter anderem bekamen Giselle Pellicot und Colleen Fernandes einen Award, aber auch die Brandenburger Bürgermeisterin Christine Herntje aus Spremberg war in der Kategorie Macherin nominiert und hat gewonnen.
3: Ich freue mich wirklich sehr, vor allen Dingen auch über die Kategorie, weil als Bürgermeisterin, als Frau in diesem wunderschönen anspruchsvollen Amt. Da kann man auch richtig etwas machen. Und ich finde das toll, dass man das auch so zeigen kann. Gerade auch anderen Frauen, die Bürgermeisterin sind oder hoffentlich auch Bürgermeisterin werden wollen.
1: Bundesbildungsministerin Prien hat für ein geplantes Gesetz geworben, durch das Kinder im Vorschulalter besser gefördert werden sollen. Die frühkindliche Bildung sei entscheidend für die späteren schulischen Leistungen, sagte sie. Der Bundestag debattiert heute zum ersten Mal über den Gesetzentwurf. Aus unserem Hauptstadtstudio Nicole Markwald.
4: Spätestens im Alter von 4 Jahren soll der Entwicklungsstand von Kindern verbindlich erhoben werden. Dabei geht es vor allem darum zu prüfen, wie gut ein Kind sprechen kann. Aber auch die motorische und sozial-emotionale Entwicklung spielt eine Rolle. Kinder mit Nachholbedarf sollen gezielt gefördert werden. Dafür sollen die Fachkräfte in Kitas mehr Zeit bekommen. Außerdem soll es erstmals bundesweite Mindeststandards für die Qualität in Kitas geben.
1: Und soweit die Antenne Brandenburg Nachrichten. 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
5: Also hat sich gemausert, sah noch übel aus, als ich gekommen bin. Jetzt haben wir hier so blauen Himmel, ein bisschen Sonne dazu, ein paar Schäfchenwolken, toll. Also erst dieser trockene Mix aus Sonne und Wolken, von Nordwesten her folgen aber dichte Wolkenfelder. Und am Nachmittag und am Abend gibt's dann wieder Regen. Wird windig oder es bleibt windig, muss man ja sagen, bei maximal 12 bis 15, in Berlin bei 14 Grad. Aktuelle Temperaturen, was haben wir da? In Stechlin und Manchnow sind 10 Grad, 11 in Luckenwalde und Jüterbock und 12 Grad melden Koschen und Guben. Die Nacht ist stark bewölkt, es gibt nur wenige Auflockerungen, auch ein bisschen Regen ist durchaus möglich. 11 bis 9 Grad bekommen wir, in Berlin 10. Der Wind bleibt. Morgen zum Samstag gibt es ein bisschen Sonne, zum Teil aber auch kompakte Wolken und im Verlauf dann den ein oder anderen Schauer. Zwischendurch auch mal länger trocken bei 15 bis 18 Grad. Am Sonntag dann ein häufiger Wechsel aus Sonne und Wolken, im Verlauf dann wieder Schauer, stellenweise sogar Graupel.
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5: Grauenhafter Gedanke. So, wir schauen auf die A10. Das ist der östliche Berliner Ring Richtung Dreieck Barnim. Zwischen Ergner und Rüdersdorf ist an der Mühlenfließbrücke bis Anfang November nur eine Spur frei. Momentan dauert es hier gerade 10 Minuten länger. Dann A20, Rostock Richtung Kreuz Uckermark. Zwischen Pasewalk Nord und Süd ist die Autobahn bis etwa 12 Uhr wegen Bauarbeiten gesperrt. B169, Schwarzheide-Cottbus, zwischen Brieske und Hörlitz ist ein Fahrzeug liegen geblieben. Auch hier kann es zu Behinderung kommen. Nach Jüterbock, Neuheimer Weg, zwischen Fuchsberge und Bülowstraße gibt es Behinderungen nach einem Unfall. Und Blitzerstäben auf der südlichen A10 am Dreieck Werder in der Überleitung zur A2. Und kurz, auf der Überleitung von der B101 auf die L40, das Ganze Richtung Potsdam im 70er-Bereich und in der Ortsdurchfahrt von Großbeuthen haben wir den nächsten sowie in der Ortsdurchfahrt von Eichstätt. Auch da wird geblitzt. Staus, Blitzer und Entwarnungen können Sie gerne melden beim Antenne Verkehrsservice. Die Nummer 0331 70 98 101. Dankeschön dafür und dann unterwegs eine gute Fahrt.
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5: Ach, die Woche geht zu Ende und wir könnten am Wochenende ja auch mal wieder den Keller aufräumen. Oder vielleicht aussehen, die Fenster putzen, Steuererklärung machen. Oder wir entscheiden uns eben für ein schönes Wochenende. Ja? Was in Brandenburg alles los ist und wo sich vielleicht ein Besuch lohnt, das verraten wir Ihnen nach zwei Songs genau hier.

0: Ja, gut, ja, ist okay. Also, ja, wettermäßig wird das Wochenende jetzt nicht so ein Highlight. Aber hey, davon lassen wir uns doch die freien Tage nicht versauen. Es gibt eine Menge tolle Veranstaltungen bei uns im Land. In Rheinsberg zum Beispiel das Töpfermarkt, in Zeuthen das Street Food Festival. Und im Optikpark Rathenow, da ist Herbstfest. Und Nicole Hetzer vom Optikpark hat uns was verraten, was wir dieses Wochenende zum allerersten Mal machen können.
1: Zum letzten Mal natürlich ganz klassisch durch den Park schlendern, vielleicht nochmal eine Runde Minigolf spielen, die ja in diesem Jahr tatsächlich erst ganz neu eröffnet wurde. Also 18-Loch Minigolfanlage ist tatsächlich was für die ganze Familie, also nicht nur Kinder und Eltern, sondern auch Freunde, die sich hier wirklich regelmäßig treffen, ruhig nochmal eine Runde den Schläger schwingen oder natürlich auch ganz beliebt die letzte Bootsfahrt auf dem Havel-Altarm, bevor man dann sozusagen das Saisonende einleitet.
0: Ja, bei meinem Handicap mit 100 kann es eine Weile dauern. Na klar, zum letzten Mal, nicht zum ersten Mal, ja, ist realisiert. Sehr, sehr schick wird es übrigens auch, wenn wir uns für einen Ausflug nach Berlin entscheiden. Da ist Festival of Lights mit vielen Lichtprojekten überall in der Stadt. Das ist immer total schön jedes Jahr. Auch im Berliner Dom übrigens, da treffen Lichtkunst und Musik aufeinander. Organisatorin Birgit Zander hat uns erzählt, was dort geplant ist.
2: Das sind weltbekannte DJs und darüber sind wir wirklich stolz, die sonst in Clubs auflegen. Und diesmal kreieren sie sogenannte Ambient-Versionen ihrer Songs. Also etwas ruhiger, natürlich nicht diese klassischen Club-Sounds. Und dazu gibt es bis 20 Meter hohe Projektionen im Innenraum des Doms. Das sind überdimensionale Muster, Blumen, Mandalas, Ornamente. Und die haben wir passend zu der Musik der DJs kreiert.
0: Ja, das wird toll. Westbam zum Beispiel, der ist mit dabei. Also machen Sie sich das Wochenende hübsch, vielleicht auch ein bisschen ungewohnter. Wo bei Ihnen was los ist, das können Sie jederzeit nachlesen auf antennebrandenburg.de. Wir wünschen Ihnen eine gute Zeit und vielleicht auf dem Weg dorthin auch Antenne hören mit Musik wie dieser. Ist auch entspannt. Leo Sayer mit More Than I Can Say.

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0: Hathaway auf der Antenne. What is Love um 11.30 Uhr.
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2: Im Studio Potsdam Ronald Schleif. Guten Tag. Nach dem stundenlangen Polizeieinsatz in Velten im Kreis Oberhavel hat die Untersuchung zu den Hintergründen begonnen. Die Polizei ermittelt gegen den Verdächtigen wegen Bedrohung und Körperverletzung. Gestern Nachmittag hatte laut Polizei ein 53-jähriger Mann nach einem Streit mit seiner Ehefrau damit gedroht, sich mit einer Schusswaffe das Leben zu nehmen. Weil unklar war, wie gefährlich die Situation tatsächlich ist, wurde die Umgebung evakuiert. Erst kurz vor Mitternacht gab der Mann auf. Bei der Wohnungsdurchsuchung stellte die Polizei zwei legale Schusswaffen und Munition sicher. KI-Chatlabor, digitaler Zwilling oder interaktiver Klimamonitor. In Potsdam wird in einer halben Stunde das Modellprojekt Smart City Potsdam vorgestellt. Was das Ganze umfasst und wie die Besucher eingebunden werden sollen, sagt der Projektleiter Benno Keppner.
3: Smart City ist ein englischer Begriff, der aussagt, dass wir hier in Potsdam intelligenter werden wollen mit Mitteln der Digitalisierung. Und da gehen wir eben mit ganz vielen Projekten aus unterschiedlichsten Bereichen voran. Wo stehen wir da in Potsdam beim Klimaschutz und wie schaffen wir unsere Ziele? Wir haben auch eine KI-gestützte Suche entwickelt, sind aber auch im Mobilitätsbereich unterwegs und schaffen dort Mobilstationen in der Stadt und werten unsere Bahnhöfe auf.
2: Das S-Bahn-Instandhaltungswerk in Oranienburg hat Jubiläum. Gerade wird das 100-jährige Bestehen gefeiert. Künftig will die S-Bahn ihre Fahrgäste in neuen und modernen Zügen transportieren. Auf der Nord-Süd-Strecke sollen die sogenannten Zugkilometer von 26 Millionen auf 30 Millionen erhöht werden. Dadurch bekommt auch das Instandhaltungswerk in Oranienburg mehr Bedeutung, wie uns S-Bahn-Sprecher Andreas Friedrich sagt.
4: In all den Jahren haben unsere Kollegen vor Ort dort Züge instand gehalten, damit die pünktlich und sauber für unsere Fahrgäste ans Gleis kommen. Was der Kunde ja auch haben möchte, ist einen guten Verkehr in Zukunft. Da werden 350 neue Fahrzeuge beschafft für diesen neuen Verkehrsvertrag und die wollen natürlich auch gewartet werden.
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2: Bis zum Mittag sind vielerorts lockere, teils kompakte Wolken am Himmel. Meist bleibt es trocken, nur vom Havelland her kann es ein paar kurze Schauer geben. Ab dem Mittag werden die Wolken dann immer dichter. Bis zum Abend breitet sich von Westbrandenburg her allmählich Regen aus. Es wird deutlich kühler mit 12 bis 15 Grad. Die Zeit 11.33 Uhr.
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5: Der Blick auf die Straßen. Zunächst einer auf die A9 Leipzig Richtung Berlin. Hier Stau an einer Baustelle in Höhe Kleinmarzehns. Planen Sie momentan etwa eine 20 Minuten mehr ein. A10 östlicher Berliner Ring Richtung Dreieck-Barnim zwischen Erkner und Rüdersdorf ist an der Mühlenfließbrücke bis Anfang November nur eine Spur frei. Momentan dauert es hier 10 Minuten länger. A10 südlicher Berliner Ring Richtung Dreieck-Spreeau zwischen Ferch und Michendorf. Da liegen Gegenstände auf der Fahrbahn. Bitte besonders vorsichtig fahren. Dann A10 westlicher Berliner Ring Richtung Dreieck-Havelland zwischen Großkreuz und der Havelbrücke. Stau an einer Baustelle. Hier aktuell 10 Minuten mehr einplanen. A20 Rostock Richtung Kreuz-Uckermark zwischen Pasewalk Nord und Pasewalk Süd ist die Autobahn noch bis etwa 12 Uhr wegen Bauarbeiten gesperrt. Denn Jüterbock, Neuheimer Weg, zwischen Fuchsberg und Bülowstraße gibt es Behinderung nach einem Unfall. Und Blitzer stehen kurz hinter der Überleitung von der B101 auf die L40 Richtung Potsdam im 70er-Bereich, in der Ortsdurchfahrt von Großbeuthen und nochmal in der Ortsdurchfahrt von Eichstätt. Staus, Blitzer, Entwarnungen, all das gerne melden beim Antenne Verkehrsservice. Die Nummer 0331 70 98 101. Dankeschön fürs Melden und allen unterwegs eine gute Fahrt.
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5: So, es ist Freitag kurz nach 12. Jetzt wie immer drei Songs ohne Unterbrechung. Die haben sich für Sie auch der Größe nach aufgestellt. Mal durchziehen. 1, 2, 3. Und die haben auch alle versprochen, Sie in den kommenden 10 Minuten zu bezirzen. Das ist doch was, ja? Sie langsam aufs Wochenende vorbereiten. Eine Art Vorglühen-Light. Jetzt mit großen Songs von OMD, Status Quo oder Stefanie. Viel Spaß dabei. Mein Name ist René Hausmann und ich fahre das mal ab hier.

0: Sailing on the Seven Seas. Musik aus den 80ern von OMD.
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0: Und wir rufen an bei Anke Schneider in Berlin.
2: Bitte bleiben Sie dran, während ich Sie verbinde.
3: Toll, was die Leute machen.
4: Ja, Schneider.
0: Einen wunderschönen guten Tag, Frau Schneider. Oh, wir haben uns sehr gefreut über Ihren KI-Assistenten gerade.
4: Den habe ich nicht freiwillig.
0: Ihr seid Antenne Brandenburg, das Examen für Namen. Udolf und Hausmann am Telefon, Frau Schneider.
4: Ja.
0: Wir reden über Kirpal, der Name Ihrer Mutter.
4: Ja, der Name meiner Mutter. Und
0: Sie
4: hatte tschechische Großeltern.
0: Und Sie hatten geschrieben, die Familie des Vaters stammte aus Neuland am Roll. Heute Noviny Podhradskem in Tschechien. Mhm. Jetzt bin ich sehr gespannt, was unser Herr Professor Udolf mit den Informationen macht. Wie sieht's denn aus? Familie Kirpal, Herr Professor Udolf, können Sie da vielleicht eine Deutung bringen?
3: Tschechien, einwandfrei, keine Frage. Frau Schneider, schönen guten Tag. Hallo.
4: Ja, guten Tag.
3: René, Sie können doch in Zungen sprechen, ne? Rollen, ne?
0: Ja.
4: Ja, kann ich auch.
3: Sie müssen, Sie auch, Frau Schneider. Sie müssen mir beide helfen. Ich kann das nämlich, ich sage Ihnen jetzt mal eine Reihe von Namen, die alle zusammengehören. Kirpatsch, Kirpale, Kirpata, Kirpela, Kirpelan, Kirpaun. Ja? Alle schön mit R sprechen, was ich nicht kann.
4: Ja,
3: und dann haben wir die Lösung. Ein tschechisches Wort, Frau Schneider. Ganz einfach der Schuster oder auch noch besser der Flickschuster.
4: Ah.
3: Denn es gab einen Unterschied zwischen Schuster und Flickschuster. Das ist die Lösung für Ihren Namen, nachdem Sie
4: das
3: gefragt haben.
4: Das ist ja interessant.
3: Haben.
0: Aber jetzt muss ich, kleines Dummerchen, mich doch nochmal melden. Herr Professor Udolf, die alten Berufe, damit habe ich es natürlich nicht so. Schuster und Flickschuster, was war denn der Unterschied damals?
3: Der Schuster war Mitglied in einer Zunft, ne? Und der Flickschuster durfte nicht ganze Schuhe machen, sondern nur reparieren. Genau getrennt, ne?
0: Sehen Sie, Frau Schneider, jetzt haben wir beide noch mehr gelernt. Mitgenommen.
4: Ja, das ist ja unendlich,
0: Dann, ganz liebe Grüße nach Berlin, Frau Schneider. Ich hoffe, Sie hören weiter Antenne Brandenburg. Machen Sie es gut.
4: Ja, recht schönen Dank. Wiederhören.
0: Tschüss.
3: Bitte, tschüss.
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0: Shocking Blue. Auf Antenne Brandenburg am Freitag. Gleich Mittag und es gibt Neuigkeiten aus Berlin. Der teuerste Döner, der kostet da 10.000 Euro. Ohne Schaf, ohne Soße und vor allem auch ohne Geschmack. Ja, das gute Stück ist nämlich aus Wachs, steht bei Madame Tussauds und ist da seit gestern zu bewundern. Und bei der Herstellung habe ich rausgekriegt, da gab es ein kleines Problem. Der erste Döner, der nämlich als Vorlage gedient hat, der ist wegen der vielen Soße völlig zusammengesackt. Also musste ein zweiter her, ohne Soße. Dann ging's. Ja, 10.000 Euro für einen Döner ohne Soße. Also in Berlin ist inzwischen wirklich alles möglich. Immerhin, der macht garantiert nicht dick, aber satt leider auch nicht. 11.53 Uhr.
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1: Im Studio Jasmin Becker, guten Tag. In Velten im Landkreis Oberhavel hat es gestern einen Großeinsatz der Polizei gegeben. Ein 53-jähriger Mann hatte seine Ehefrau attackiert und anschließend gedroht, sich mit einer Schusswaffe zu töten. Sebastian Mehrheim berichtet.
2: Wegen einer möglichen Gefährdung sperrten die Beamten das Wohngebiet weiträumig ab und evakuierten die Nachbarschaft. Davon betroffen waren auch 9 Kinder eines nahen Sportvereins, die gemeinsam mit Anwohnern von Seelsorgern betreut wurden. Nach stundenlangen Verhandlungen gab der Mann kurz vor Mitternacht auf und ließ sich widerstandslos festnehmen. In der Wohnung fand die Polizei 2 ordnungsgemäß angemeldete Waffen sowie Munition. Bei dem Vorfall gab es keine Verletzten. Die Kriminalpolizei ermittelt gegen ihn unter anderem wegen Bedrohung und Körperverletzung.
1: Brandenburgs Ministerpräsident Woidke hat gerade herausragende Ideen zur Stärkung des bürgerschaftlichen Engagements ausgezeichnet. Im Rahmen des Wettbewerbs Zukunft Ehrenamts wurden in Potsdam insgesamt 10 Siegerprojekte gekürt. Wegen der hohen Qualität der Einsendungen hat die Staatskanzlei in diesem Jahr 2 Preise mehr als sonst vergeben. Die Gesamtfördersumme liegt bei 16.500 Euro. Der Friedensnobelpreis geht an die Südafrikanerin Navani Them Pillay. Das hat das norwegische Nobelkomitee in Oslo mitgeteilt. Die Juristin mit indischen Wurzeln werde für ihren mutigen Einsatz für das Völkerrecht und ihren Einsatz gegen Kriegsverbrechen gewürdigt, heißt es zur Begründung. Pillay war Richterin am Internationalen Strafgerichtshof in Den Haag und hat danach bei den Vereinten Nationen für Menschenrechte gearbeitet. In Halle in Sachsen-Anhalt wird heute mit mehreren Veranstaltungen an die Opfer des antisemitischen Anschlags vor 7 Jahren erinnert. Zum Zeitpunkt des Angriffs, jetzt gleich um 12.03 Uhr, sollen unter anderem die Straßenbahnen anhalten und Kirchenglocken läuten. Ministerpräsident Schulze wird zu einem stillen Gedenken in der Synagoge erwartet. Am 9. Oktober 2019 hatte ein Rechtsterrorist versucht, diese Synagoge zu stürmen. Er scheiterte und erschoss 2 Menschen in der Nähe. Er sitzt jetzt lebenslang im Gefängnis. In New York haben Beamte der US-Einwanderungsbehörde ICE einen Mann aus der Dominikanischen Republik angeschossen. Nach Behördenangaben war er im Auto unterwegs und sollte festgenommen werden. Aus New York berichtet Martin Gansemeyer.
3: Das US-Heimatschutzministerium erklärte, es habe sich um einen gezielten Vollstreckungseinsatz gehandelt. Der Mann sei, Zitat, ein krimineller, illegaler Ausländer. New Yorks Bürgermeister Soran Mamdani traf am späten Abend am Tatort ein und sprach von einem ungeheuerlichen Vorfall. Er warf der Einwanderungsbehörde ICE vor, die Bürger seiner Stadt zu terrorisieren.
1: Und soweit die Antenne Brandenburg Nachrichten. 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
4: Ich finde, es ist eine Sauerei, was da oben passiert. Ja, immer mehr Wolken drängeln sich jetzt vor und verdecken die Sonne. Das geht doch nicht. Also Freunde, von Westbrandenburg her gibt es dann Regen, einmal quer durch Brandenburg. Und die Temperaturen, die sind dazu auch schon fast fußkalt. Ja, 12 bis 15 Grad. Wo soll das hinführen? Aktuell haben wir sogar nur 11 in Wiesenburg und Neuruppin. 12 Grad melden Bestensee und Welzow. Und 13 sind es in Eberswalde und Brandenburg-Havel. Die Nacht bleibt dicht bewölkt. Schauer kann es regional mal geben. In den frühen Morgenstunden lockert es auch mal auf. In der Nacht werden noch 11 bis 9 Grad erreicht. Morgen gibt es einen Wechsel aus Sonne und Wolken, von denen auch mal ein bisschen mehr im Tagesverlauf. Temperaturen dazu bei 15 bis 18 Grad. Am Sonntag ein bisschen Sonne, viele Wolken, Schauer und Graupel sogar sind dabei. Temperaturen bei 15 Grad.
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4: Hallo Autos. Wir schauen auf die A9 Leipzig Richtung Berlin. Zwischen Kleinmarzehns und Köselitz stehen sie etwa 20 Minuten im Baustellenstau. A10 östlicher Berliner Ring Richtung Dreieck Barnim. Zwischen Erkner und Rüdersdorf ist dann der Mühlenfließbrücke bis Anfang November nur eine Spur frei. Momentan dauert es hier 10 Minuten länger. A10 westlicher Berliner Ring Richtung Dreieck Havelland. Zwischen Großkreuz und Havelbrücke stockt an der Baustelle. Hier momentan etwa 10 Minuten mehr ein Plan bitte. Und dann aufpassen auf der A13 Berlin Richtung Dresden. Zwischen Warutmark und Starkow steht ein defektes Fahrzeug. Blitzer von Ihnen gemeldet. Kurz hinter der Überleitung von der B101 auf die L40 in Richtung Potsdam. Das Ganze im 70er Bereich. In der Ortsdurchfahrt von Großbeuthen haben wir den nächsten. Und einer noch in Eichstätt. Na, wer da durchfährt, auch ein bisschen vorsichtig fahren. Das ja sowieso. Staus, Blitzer und Entwarnungen können Sie gerne melden beim Antenne Verkehrsservice. Da sitzt Gudrun und ist erreichbar unter der 0331 70 98 101. Dankeschön dafür und allen unterwegs eine gute Fahrt.
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4: Ja, schön, dass Sie bei uns sind. Wir versuchen hier gleich mal zu klären, wie viel Nachrichten unsere Psyche eigentlich verträgt. Ja, man kann ja nicht hier einfach die Augen zumachen, nur weil uns nicht gefällt, was auf der Welt passiert. Aber muss man sich deshalb wirklich jede Katastrophe bis ins letzte Detail reinziehen? Darum geht's gleich hier nach zwei Songs.

0: aus den 80ern. Paul Young, Come Back and Stay, gehört am Freitagmittag hier auf der Antenne. Das haben wir alle schon erlebt. Morgens beim Kaffee Nachrichten eingeschaltet und schon war es das mit der guten Laune. Ja, Krieg, Krisen, politische Spannungen. Manchmal hat man gerade das Gefühl, die Welt kommt überhaupt nicht mehr zur Ruhe und wir gleich mit ihr. Aber wie bleibt man eigentlich auf dem Laufenden und stabil, ohne dass uns die ganzen schlechten Nachrichten irgendwann runterziehen? Darüber spreche ich mit dem Psychologen Marcel Moses. Hallo Marcel.
1: Guten Tag, ich freue mich hier zu sein.
0: Woran merken wir denn eigentlich, dass die Nachrichtenlage und überhaupt die vielen Krisen anfangen, meine psychische Gesundheit zu belasten?
1: Ich denke, dass das natürlich immer ganz individuell abhängt, aber wenn wir merken, dass wir uns nicht mehr davon abgrenzen können und das in gewisser Weise fast schon wie so eine Sucht wird, die nächste schlechte Nachricht zu erwarten, dann kann das natürlich schon was mit der mentalen Gesundheit machen, dass das manchmal ganz schwer ist, wirklich zur Ruhe zu kommen.
0: Viele sagen ja, ich kann da eh nichts ändern. Ist das vielleicht eine gute Strategie?
1: Ich finde, dass es schwierig ist. Das kann natürlich auch schnell in so eine, ich sag mal, toxische Positivität oder Ignoranz rutschen, weil optimistisch sein oder positiv zu bleiben bedeutet ja nicht automatisch, dass man die Augen vor Krisen verschließt, denn das schadet dann der Psyche. Echter Optimismus fängt nämlich eher dort an, wo man diese Sorgen ernst nimmt, aber sich trotzdem Handlungsspielräume sucht.
0: Ist es manchmal besser für die eigene Psyche, bewusst Nachrichten auszublenden oder verdrängt man damit vielleicht die Realität? Wie sehen Sie das da?
1: Ich denke, dass es wichtig ist, dass man das dosiert und dass man das reguliert. Mhm. Wir haben durch unsere Smartphones direkt Zugriff auf jede Nachrichtenagentur, auf jede Meldung, darunter teilweise natürlich auch Fake. Und dann denke ich, dass wenn man ständig auf Bedrohung programmiert ist, weil wir auch ständig Push-Benachrichtigungen bekommen, neue Meldungen, hier neue Krise. Deshalb denke ich, dass das wichtig ist, das zu regulieren, dieses Doom-Scrolling, sag ich mal, einzugrenzen, um halt den Körper nicht mehr in diesem Daueralarmzustand zu behalten.
0: Das ist ein super Tipp. Wenn Sie nur einen einzigen Rat mitgeben könnten, ist natürlich eine schwierige Frage jetzt, was hilft denn am meisten, um vielleicht in unruhigen Zeiten mental stabil zu bleiben?
1: Da würde ich sagen, dass es hilft, so ein bisschen aus der Isolation und aus diesem Gefühl der Einsamkeit rauszukommen. Gemeinschaft, soziale Bindungen und auch das Gefühl, mit den Ängsten nicht allein zu sein, das sind wirklich die psychologisch stärksten Schutzfaktoren und führen dazu, dass wir auch besser mit diesem Stress umgehen können.
0: Ein toller Tipp, ein schöner Tipp. Die Welt, die können wir nicht auf Knopfdruck beruhigen, aber vielleicht ein bisschen unseren Eigenkopf und das auch mit Freunden möglicherweise. Vielen Dank an den Psychologen Marcel Moses für die Tipps und Marcel, Ihnen ein schönes Wochenende.
1: Ebenso, vielen Dank.

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0: Eddie Grant, I Don't Wanna Dance aus den 80ern um 12.30 Uhr.
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2: Im Studio Potsdam Ronald Schleif. Guten Tag. Nach dem gestrigen Großeinsatz der Polizei in Velten im Kreis Oberhavel werden immer mehr Einzelheiten bekannt. Ein 53-jähriger Mann hatte nach Angaben der Polizei seine Ehefrau attackiert und anschließend gedroht, sich mit einer Waffe zu erschießen. Sebastian Mehrheim berichtet.
3: Wegen einer möglichen Gefährdung sperrten die Beamten das Wohngebiet weiträumig ab und evakuierten die Nachbarschaft. Davon betroffen waren auch 9 Kinder eines nahen Sportvereins, die gemeinsam mit Anwohnern von Seelsorgern betreut wurden. Nach stundenlangen Verhandlungen gab der Mann kurz vor Mitternacht auf und ließ sich widerstandslos festnehmen. In der Wohnung fand die Polizei 2 ordnungsgemäß angemeldete Waffen sowie Munition. Bei dem Vorfall gab es keine Verletzten.
2: Ermittelt wird gegen den Mann unter anderem wegen Bedrohung und Körperverletzung. Zossen hat wieder Wasser. Nach dem Rohrbruch funktioniert die Versorgung wieder. Das hat Antenne Brandenburg heute früh von der Stadtverwaltung erfahren. Während in den umliegenden Ortsteilen die reguläre Versorgung über technische Umleitungen wieder läuft, werden die unmittelbar betroffenen Haushalte im Ortsteil Dabendorf aktuell über eine oberirdische Notleitung versorgt. Wegen des veränderten Leitungsnetzes kann es aber bis auf Weiteres noch Druckschwankungen geben. Die Schülerinnen und Schüler der Grundschule Demertin in der Gemeinde Gumtow laufen jetzt gerade ein paar Runden mehr um den Sportplatz, das Ganze für einen guten Zweck. Unter dem Motto »Wir laufen für das Recht auf Spiel und Freizeit« sollen Spenden für Bewegungs- und Pausenspiele gesammelt werden, sagt Bürgermeister Oliver Nitschke.
4: Die Spenden sind Bestandteil einer Ergänzungsbeschaffung von Outdoor-Spielgeräten, die dann entsprechend in der Grundschule für die Pausen- und Freizeitgestaltung genutzt werden sollen. Und ich denke, das ist generell ein wichtiger Beitrag, sowohl zur Förderung der gesellschaftlichen Kompetenzen und natürlich auch der sozialen Kompetenzen. Dabei ist es vollkommen unerheblich, wie schnell das Tempo ist.
2: Das Deutsche Kinderhilfswerk verdoppelt die gesammelten Spenden bis zu einer Höhe von maximal 5.000 Euro.
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2: Die Wolken werden am Nachmittag immer dichter, Sonne gibt's kaum noch. Bis zum Abend breitet sich von Westen her allmählich Regen aus. Dazu bleibt es deutlich kühler als gestern. 12 bis 15 Grad sind die Höchstwerte heute. Aktuell werden gemessen in Wiesenburg und Fürstenberg 11 Grad, in Potsdam sind es 12 und Rathenow 13 Grad. Die Zeit 12 Uhr und
1: 33. 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
5: Der Blick auf die Straßen. Wir schauen zunächst auf die A9 Leipzig Richtung Berlin zwischen Kleinmarzehns und Köselitz. Da stehen sie gerade 10 Minuten im Baustellenstau. Dann A11 nördlicher Berliner Ring Richtung Kreuz Uckermark. Vorsicht im Dreieck Barnim. Da ist ein Fahrzeug liegen geblieben. Östlicher Berliner Ring Richtung Dreieck Barnim auf der A10 zwischen Erkner und Rüdersdorf ist an der Mühlenfließbrücke bis Anfang November nur eine Spur frei. Momentan dauert es hier 10 Minuten länger. Dann zum westlichen Berliner Ring Richtung Dreieck Havelland. Zwischen Großkreuz und Havelbrücke stockt's noch an einer Baustelle. Hier dauert's gerade 10 Minuten länger. Dann A11 Stettin Richtung Berlin zwischen Gramzow und Warnitz. Da liegen Gegenstände auf der linken Spur. Hier bitte ein bisschen vorsichtig fahren. A13 Berlin Richtung Dresden zwischen Teupitz und Baruth stockt's in der Baustelle. Vor allem auf der linken Spur hier momentan eine Wartezeit von etwa 20 Minuten mehr einplanen. Und dann Vorsicht in Richtung Berlin zwischen Teupitz und Großköris. Da haben wir Reifenteil auf der Fahrbahn. Blitzer, die haben wir auch. Außerdem ist ja nur noch einer. Auf der B102 steht er. Und zwar zwischen Haseloff und Niemek bei Tempo 70. Haben Sie auch noch was entdeckt unterwegs? Staus, Blitzer oder Entwarnungen vielleicht? Dann gerne anrufen beim Antenne Verkehrsservice. Da sitzt Gudrun und ist erreichbar unter der 0331 70 98 101. Dankeschön dafür. Allen unterwegs gute Fahrt.
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5: Ja, ist wieder soweit, ne? Das ist auch nichts, was man einfach mal so wegatmet. Das ist ein stündliches Highlight, das uns über den Berg hilft. Für viele ist es aber auch allein die Tatsache, dass der Onkel-Moderator endlich mal die Klappe hält, ne? Andere freuen sich da eher auf die Musik, aber ich kann beide Seiten verstehen. Ist auch völlig okay. Freuen Sie sich jetzt auf Gilbert O'Sullivan oder auf Michael Cimbello oder den Kerl, der die Runde eröffnet, Edwin Collins mit A Girl Like You.

0: Gilbert O'Sullivan, Get Down, die schönste Musik für Brandenburg auf der Antenne am Freitag. Fußball gucken, das kann man natürlich direkt im Stadion. Ansonsten gibt's ja die Spiele auch im Fernsehen, entweder kostenpflichtig oder auch mal im Free-TV. Aber Fußball gucken geht auch bei YouTube. Auch Influencer haben den Sport für sich entdeckt. Und das heißt, Handy raus, Kamera an und die Stadionatmosphäre für die eigenen Follower festhalten. So wie hier beim Spiel Union Berlin gegen Bayern.
1: Die Berliner feiern es wie einen Sieg.
0: Tja, einer der erfolgreichsten Fußball-Influencer war das. Wiska Barca, zumindest bei Hertha BSC, müssen diese Videoblogger oder kurz Vlogger genannt jetzt draußen bleiben. Muss ich gleich drüber reden mit meinem Kollegen Matti Zachau. Matti, was hat denn die Hertha gegen diese Vlogger? Mehr Aufmerksamkeit ist ja eigentlich nicht so schlecht, oder?
2: Ja, gut, okay. Ob Hertha BSC jetzt nun wirklich um Aufmerksamkeit noch buhlen muss, das ist ja zumindest fraglich. Nee, aber es gibt mehrere Sachen, warum der Club von Influencern genervt ist. Erstens, das Stadionerlebnis der anderen Fans wird gestört. Also die sollen sich auf das Spiel und die Unterstützung ihrer Mannschaft konzentrieren können, ohne dabei ständig von Kameras begleitet und irgendwie ungefragt gefilmt zu werden. Ja. Aber auch natürlich knallharte geschäftliche Gründe gibt's da. Stichwort Medien- und Vermarktungsrechte. Denn die kommerzielle Verwertung von Stadionaufnahmen ist ohne entsprechende Genehmigung nicht erlaubt. Aber die Fußballvlogger sind in den letzten Jahren ja genau damit populär geworden und verdienen auch richtig gut mit Werbung. Hm. Den Influencer Wiska Barca, den wir eben gehört haben, der macht in seinen Videos eifrig Werbung für Apps, Hotels und andere Produkte.
0: Wie sehen das eigentlich die anderen Clubs, Matti?
2: Na, Dynamo Dresden zum Beispiel war einer der ersten Vereine, der Vloggern das Drehen verboten hat im Stadion. Es sei denn natürlich, sie sind ordentlich akkreditiert als Pressevertreter. Ansonsten sind die meisten Vereine tatsächlich noch überraschend entspannt, was die Vlogger angeht. Was aber durchaus natürlich auch daran liegen kann, Influencer sind ja so herrlich unkritisch. Also nicht wie richtige Journalisten, die auch mal hart nachfragen. Inzwischen haben die Vereine mit der Bundesliga sogenannte Leitplanken aufgeschrieben. Denn was tatsächlich für viele Vereine natürlich interessant ist, dass die Vlogger auch Zielgruppen erreichen, die vielleicht noch nicht regelmäßig ins Stadion gehen.
0: Hertha BSC sperrt Videoblogger von ihren Spielen aus. Wer Privatfotos oder Videos zur Erinnerung machen möchte, der darf das gerne bei Hertha auch weiterhin. Aber Geld damit verdienen ist ab sofort ein No-Go. Danke, Matti.

0: Ein Song mit Hochleistungssport für die Stimmbänder von Jon Bon Jovi. Und die gute Nachricht ist, nach seiner Stimmband-OP 2022 hat er sich zurück auf die Bühne gekämpft. Ja, im Sommer hat er noch gesagt, er sei vollständig genesen bei einem Konzert im Juli. Da musste er allerdings wegen Nebenhöhlenentzündung früher aufhören. Aber immerhin, der Mann singt wieder. Und das ist nach dieser Geschichte alles andere als selbstverständlich. Hier ist Antenne Brandenburg um 12.54 Uhr.
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1: Im Studio Jasmin Becker, guten Tag. Nach dem stundenlangen Polizeieinsatz in Velten im Landkreis Oberhavel ermittelt die Polizei nun gegen den Verdächtigen wegen Bedrohung und Körperverletzung. Gestern Nachmittag hatte laut Polizei ein 53-jähriger Mann nach einem Streit mit seiner Ehefrau damit gedroht, sich mit einer Schusswaffe das Leben zu nehmen. Weil unklar war, wie gefährlich die Situation ist, wurde die Umgebung evakuiert. Betroffene wurden von Seelsorgern betreut. Kurz vor Mitternacht gab der Mann auf. Spezialkräfte nahmen ihn widerstandslos fest. Bei der Wohnungsdurchsuchung stellte die Polizei 2 legale Schusswaffen und Munition sicher. Eine angestrahlte Museumsinsel oder ein beleuchteter Fernsehturm. In Berlin werden beim Festival of Lights ab heute Abend wieder viele Sehenswürdigkeiten angestrahlt. Im RBB 24 Inforadio sagte Festivalchefin Zander, dass auch interaktive Projekte geplant sind.
2: Wir präsentieren eine riesige Vielfalt an Lichtkunst. Zum Beispiel der Gendarmenmarkt mit dem Konzerthaus, weil diese Fassade, die verwandelt sich in eine riesige Spielfläche. Die Aktion dort heißt Guestlings, man kann mitmachen und sich seinen eigenen Avatar gestalten. Das sind so kleine, lustige Figuren, die dann über die Fassade laufen. Das wird bestimmt sehr, sehr schön und das ist ganz neu.
1: Eine Übersicht über alle Orte, die da mitmachen, finden Sie auch im Internet unter festival-of-lights.de. Der Friedensnobelpreis geht in diesem Jahr an eine Juristin und internationale Menschenrechtsexpertin aus Südafrika. Das hat das norwegische Nobelkomitee am Vormittag in Oslo bekannt gegeben. Unser Skandinavien-Korrespondent Christian Stichler stellt sie vor.
3: Die 75-jährige Navinithan Pillay erhält den Preis für ihre Bemühungen zur Förderung von Frieden und Völkerrecht, so die Begründung des Nobelkomitees. Die südafrikanische Juristin hat ab 1995 zunächst als Richterin und später als Präsidentin am Internationalen Strafgerichtshof für Ruanda mitgewirkt. Von 2003 bis 2008 war sie Richterin am Internationalen Strafgerichtshof in Den Haag. Danach 6 Jahre lang Hohe Kommissarin der Vereinten Nationen für Menschenrechte.
1: In den USA soll es heute weitere Gespräche zwischen Unterhändlern aus Washington und der Ukraine geben. Der ukrainische Präsident Zelensky hat gestern mitgeteilt, dass ein Verhandlungsteam seines Landes auf dem Weg nach Florida ist. Aus Washington berichtet Nina Barth.
4: Von US-Seite werden die Unterhändler Steve Witkoff und Jared Kushner teilnehmen. Und offenbar sind auch Sicherheitsberater aus Deutschland, Großbritannien und Frankreich eingeladen, ebenso wie Vertreter der NATO und der Europäischen Union. Von US-Seite hieß es, es solle ein neuer, abgestimmter Vorschlag erörtert werden, der alle Aspekte des Krieges umfasse und darauf abziele, ihn zu beenden.
1: Und soweit die Antenne Brandenburg Nachrichten. 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
5: Jasmin, sind wir wieder die einzigen beiden, die am Wochenende den Laden hier hochhalten? Kommst
1: Aber
5: du wieder?
1: Aber es ist doch so schön
5: es
1: hier,
5: ist
1: oder?
5: Wunderschön. Trotzdem erstmal einen schönen Feierabend.
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5: Also schön war heute Vormittag, jetzt kommt übel. Am Nachmittag und am Abend von Nordwesten nämlich Regen, dabei windig bei maximal 12 bis 15 Grad. In Berlin bekommen wir 14. Aktuelle Werte, wir haben 12 Grad in Angermünde und Grünau, 13 sind in Lindenberg und Potsdam und 14 Grad melden Bestensee und Schönefeld. Die Nacht ist stark bewölkt, gibt nur wenige Auflockerungen, Zeit und gebietsweise wieder Regen, 11 bis 9 Grad dazu, der Wind bleibt. Morgen gibt's ein bisschen Sonne, einige zum Teil auch kompakte Wolken, im Verlauf auch mal Schauer, zwischendurch aber auch länger trocken, immerhin 15 bis 18 Grad. Dazu. Am Sonntag dann häufiger Wechsel aus Sonne und Wolken, im Verlauf dann mehr Schauer, auch Graupel sind möglich.
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5: Der Blick auf die Straßen. Wir schauen zunächst auf die A10, A11, nördlicher Berliner Ring Richtung Kreuz Uckermark. Vorsicht bitte im Dreieck Barnim, da ist ein Fahrzeug liegen geblieben. Dann östlicher Berliner Ring Richtung Dreieck Barnim auf der A10 zwischen Erkner und Rüdersdorf. Da ist dann der Mühlenfließbrücke bis Anfang November nur eine Spur frei. Aktuell hier etwa 20 Minuten mehr ein Plan. A10 westlicher Berliner Ring Richtung Dreieck Havelland zwischen Großkreuz und Havelbrücke stockt an der Baustelle. Hier aktuell 10 Minuten mehr ein Plan. A12 Berlin Richtung Frankfurt-Oder zwischen Müllrose und Frankfurt-West stockt es. Planen Sie hier 10 Minuten mehr ein. A13 Berlin Richtung Dresden zwischen Teupitz und Barut-Mark staut es sich in der Baustelle. Hier dauert es aktuell 10 Minuten länger. Und die Blitzer stehen auf der A115 Richtung Berlin, kurz vor Potsdam, Drewitz. Dann kurz hinter der Überleitung von der B101 auf die L40 in Richtung Potsdam bei Tempo 70. Und auf der B102 haben wir auch noch einen, und zwar zwischen Haseloff und Niemek bei Tempo 70. Staus, Blitzer und Entwarnungen können Sie gerne melden beim Antenne Verkehrsservice. Da sitzt Gudrun und ist erreichbar unter der 0331 70 98 101. Dankeschön dafür. Allen unterwegs eine gute Fahrt.
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5: Ja, und gleich Woche, falls Sie dafür noch eine Idee suchen, ja, Kino geht zum Beispiel eigentlich immer, aber nehmen Sie da auch ruhig mal Stricknadeln mit. Stricken im Kino ist nämlich gerade wieder voll angesagt, ja, da bleibt das Licht im Saal auch ein bisschen heller, damit man dann nebenbei noch Maschen zählen kann. Und falls der Film langweilig ist, da gehen Sie wenigstens mit einem neuen Schal nach Hause, das finde ich super. Hier ist Antenne Brandenburg am Freitag. Die eine Gehirnhälfte zieht schon den Sektkorken zum Feierabend. Die andere ist noch im Meeting. Wir helfen Ihnen da raus mit der schönsten Musik von den Fine Young Cannibals. Good Thing.

0: Omi mit Cheerleader gehört hier auf Antenne Brandenburg, dem Sender mit der schönsten Musik. Wir alle kennen das, mal fehlt die Zeit, dann das Geld und ab und zu auch ja der Mut, sich echte Lebensträume zu erfüllen. Das ist gar nicht so einfach, allerdings bis jetzt. Ja.
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0: Wir erfüllen im Oktober einen abgefahrenen Lebenstraum nach dem anderen. Ja, mit Thorsten Tusche Matuschka zum Beispiel kicken, Star im Filmpark werden, die BER Flughafenfeuerwehr besuchen oder eben Tierpfleger sein. Ja, das ist kein Witz. Sie können einen ganzen Tag lang machen, was sie wollen im Tierpark Perleberg. Und was da so Flauschiges auf sie wartet, hat sich Antenne-Reporter Lukas Hessner mal zeigen lassen.
3: Gemütlich suhlen sich die Minischweine im Schlamm im Perleberger Tierpark. Aber die Ruhe ist für mich gleich vorbei, denn es geht ans Frühstück für richtig viele Geschmäcker. Im Tierpark leben über 600 Tiere aus 60 Arten, erklärt Chef Ronald Otto. Jedes hat seinen eigenen Futterplan.
4: Und dann wird das Futter zubereitet, verschiedene Futter für verschiedene Tiere. Bei den Affen wird es ziemlich klein geschnitten und die kriegen anderes Futter. Wir gehen natürlich auch und holen mit dem Trecker das Heu ab und bringen das zu den Wildtieren hin. Und es ist schon interessant zu gucken, was welches Tier so frisst. Ne?
3: Während es sich die Tiere schmecken lassen, beginnt für mich nun der weniger kuschelige Teil des Tierpflegerjobs.
4: Dann geht's in die Revierpflege. Ne? Revierpflege heißt, der Stall ausgemistet wird, wieder neu eingestreut, das sind solche Dinge.
3: Mein Tipp, einfach Nase zu und durch. Zur Belohnung geht's für mich jetzt aber ganz nah an die Tiere ran. Kurator Julian Jaworski nimmt mich mit zu den Katas, einer Affenart. Die lebendigen, katzengroßen Lemuren mit ihrem grauen, flauschigen Fell und ihren schwarz-weiß geringelten Schwänzen springen fröhlich durchs Gehege.
5: Also der Gewinner darf die Katas natürlich, wenn die Katas es zulassen, aus der Hand füttern. Aber als kleine Leistung zuvor muss er natürlich hier vielleicht ein bisschen sauber machen.
3: Vor allem die kleinen Katas haben besonders wenig Berührungsängste.
5: Sind auch ganz frech, also unsere weiblichen Tierpfleger mit ein bisschen längeren Haaren ziehen die auch mal in den Haaren. Also Affenjungtiere sind auch wie kleine Kinder, muss man so sehen.
3: Angst braucht hier aber keiner haben.
5: Wir sind immer mit dabei, es wird auch sehr viele Eindrücke werden das sein, also wahrscheinlich kann man danach sehr gut schlafen. Man träumt auf jeden Fall davon sehr gut.
3: Ja, auch ich werde auf jeden Fall gut schlafen heute.
0: Herrlich. 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

0: Musik aus den 70ern von Blondie, Heart of Glass, die schönste Musik für Brandenburg auf der Antenne. Und morgen ab 11 kriege ich hier wieder Besuch und ich freue mich drauf.
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0: fast mitschnittfreundlich. Black mit Wonderful Life. Das klingt nach Sonne, das klingt nach Strand, deinem Leben ohne Sorgen. Dabei hat Colin Wernicke den Song ausgerechnet in einer ziemlich miesen Phase geschrieben. Er hatte damals Geldprobleme, er hatte Liebeskummer, kaum Erfolg. Wonderful Life war also ironisch gemeint und daraus ist dann sein größter Hit geworden. Die Zeit, 13.30 Uhr.
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2: Im Studio Potsdam, Hanno Geduldig. Guten Tag. Nach dem stundenlangen Polizeieinsatz in Velten im Kreis Oberhavel hat die Untersuchung zu den Hintergründen begonnen. Die Polizei ermittelt gegen den Verdächtigen wegen Bedrohung und Körperverletzung. Gestern Nachmittag hatte laut Polizei ein 53-jähriger Mann nach einem Streit mit seiner Ehefrau damit gedroht, sich mit einer Schusswaffe das Leben zu nehmen. Weil unklar war, wie gefährlich die Situation tatsächlich ist, wurde die Umgebung evakuiert. Erst kurz vor Mitternacht gab der Mann auf. Bei der Wohnungsdurchsuchung stellte die Polizei zwei legale Schusswaffen und Munition sicher. Das S-Bahn-Instandhaltungswerk in Oranienburg hat Jubiläum. Gerade wird das 100-jährige Bestehen gefeiert. Künftig will die S-Bahn ihre Fahrgäste in neuen und modernen Zügen transportieren. Auf der Nord-Süd-Strecke sollen die sogenannten Zugkilometer von 26 Millionen auf 30 Millionen erhöht werden. Dadurch bekommt auch das Instandhaltungswerk in Oranienburg mehr Bedeutung, wie uns S-Bahn-Sprecher Andreas Friedrich sagt.
3: In all den Jahren haben unsere Kollegen vor Ort dort Züge instand gehalten, damit die pünktlich und sauber für unsere Fahrgäste ans Gleis kommen. Was der Kunde ja auch haben möchte, ist einen guten Verkehr in Zukunft. Da werden 350 neue Fahrzeuge beschafft für diesen neuen Verkehrsvertrag und die wollen natürlich auch gewartet werden.
2: KI-Chatbot, digitaler Zwilling oder interaktiver Klimamonitor? In Potsdam wird seit dem Mittag das Modellprojekt Smart City Potsdam vorgestellt. Wie konkret Bahnhöfe, Parkanlagen, Spielplätze und Wohnviertel in der Stadt umgebaut werden können, soll dabei den Besuchern im Bildungsforum näher gebracht werden. Wie das abläuft, sagt der Projektleiter Benno Keppner.
4: Wir wollen tatsächlich mit allen Interessierten ins Gespräch kommen und konkret anfassbar machen. Was heißt Smart City? Das heißt, man kann sich ausprobieren an der KI-Suche. Man kann sich zeigen lassen, naja, was passiert jetzt genau am Bahnhof Pirschheide und in Golm. Man kann sich aber auch durchklicken durch den Klimamonitor. Und die Kollegen und Kolleginnen sind dann auch vor Ort, also von der Feuerwehr, von den Verkehrsbetrieben, von der Stadtplanung, von der Altenpflegekoordination.
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2: Die Wolken werden am Nachmittag immer dichter, Sonne gibt's kaum noch. Bis zum Abend breitet sich von Westen her dann allmählich Regen aus und dazu bleibt es deutlich kühler als gestern. Wir erreichen heute maximal 12 bis 15 Grad. Aktuell haben wir in Rathenow 13 Grad, in Wiesenburg sind es 11 Grad, in Fürstenberg ebenfalls 11 Grad, in Potsdam sind es 12 Grad und in Brandenburg an der Havel 13 Grad. Die Zeit 13.33 Uhr.
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0: A10, östlicher Berliner Ring Richtung Dreieck-Barnim. Zwischen Erkner und Rüdersdorf ist an der Mühlenfließbrücke bis Anfang November nur eine Spur frei. Hier dauert es gerade 20 Minuten länger. Dann A12, Berlin Richtung Frankfurt-Oder. Zwischen Müllrose und Frankfurt-West stockt es. Hier momentan etwa 10 Minuten mehr ein Plan. A13, Berlin Richtung Dresden. Zwischen Teupitz und Bayreuth-Mark staut es sich in einer Baustelle. Und in Richtung Berlin gibt es zwischen Schwarzheide und Klettwitz Behinderung nach einem Unfall. Dann Vorsicht auf der A15, Dreieck Spreewald Richtung Übergang Forst zwischen Boblitz und Fetschau. Da liegen Reifenteile auf der Fahrbahn. A115, was ist das? Dreieck Nutetal Richtung Dreieck Funkturm. Vorsicht bitte zwischen Samund und Potsdam-Drewitz. Da liegen Reifenteile auf der rechten und der mittleren Spur. Und im Landkreis Dahme-Spreewald auf der Tropical Islands Allee, da liegt in Höhe Abzweig nach Brand ein umgestürzter Baum auf der Fahrbahn. Hier bitte besonders aufpassen. Geblitzt wird einmal in Großbeuthen am Anger. Mehr habe ich nicht. Falls Sie aber mehr für mich haben, dann anrufen bitte beim Antenne Verkehrsservice. Da sitzt Gudrun und ist erreichbar unter der 0331 70 98 101. Danke dafür und allen unterwegs eine gute Fahrt.
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0: Yep, gibt's jetzt nochmal. Wie heißt das uralte Sprichwort? Wenn's am schönsten ist, soll man aufhören. Und das machen wir jetzt, ja? Zum letzten Mal 3 Songs ohne Unterbrechung. In der Stunde müssen Sie dann leider ohne diese Unterstützung Ihre Mission erfüllen. Ich hoffe, Sie schaffen den Endgegner auch ohne, ja? Aber bis es soweit ist, Medipacks sammeln und Akkus nochmal voll machen zur Musik von Robbie Williams, Peter Kent und den Beatles. Ich bin René Hausmann und wünsche viel Spaß beim Hören.

0: Robbie Williams mit Feel. Und wer Robbie mal wieder live erleben will, im nächsten Sommer, der kommt er nach Berlin als Headliner beim Lollapalooza am 17. und 18. Juli. Und wer Robbie kennt, der weiß, der Mann, der braucht eigentlich kein Festival, der ist schon ganz alleine eins. So, und damit live auf den Tenniscourt. Links, rechts, links und aus. Ja, gut. Alexander Zverev. Sie wissen schon, also der Tennisspieler, der immer so ein bisschen schlecht gelaunt wird, finde ich zumindest, ja, der wird dieses Jahr noch die Nummer 1 der Tenniswelt. Wow! Damit verdrängt er Jannik Sinner vom Thron. Die beiden, die haben 15 Mal gegeneinander gespielt. Die letzten 11 Duelle hat Zverev alle verloren. Das kann er halt schon wahnsinnig machen, ne? Und genau das hat Zverev Sinner beim ATP-Turnier in Wien auch gesagt. Vor Publikum, aber hey, natürlich nicht ganz so ernst gemeint.
1: Jannik, du gehst den Spielern allen sowas von auf den Sack. Das kannst du die letzten 2 Jahre. Entspann dich mal. Wir wissen, dass du der beste Spieler der Welt bist. Du kannst dich, lass mich auch mal was gewinnen.
0: Das ist doch sympathisch, oder? Herrlich. Sinner musste seine Saison wegen Knieproblemen vorzeitig beenden. Spätestens nach den diesjährigen ATP Finals dürfte Zverev dann offiziell die Nummer 1 sein. Und das wäre ein historischer Erfolg, denn seit Boris Becker 1991 hat kein deutscher Tennisspieler mehr die Spitze der Männer-Weltrangliste erreicht.

0: The Sweet, Love is like Oxygen. Tja, Love is nicht nur like Oxygen, Love ist manchmal auch like Antenne Nachmittag. Antenne Brandenburg. Nach zwei für Sie, ein Wechselbad der Gefühle und vieles von dem, was einfach bei Ihnen wichtig ist am Nachmittag. Ja, eine runde Sendung, auf die sich die Kollegen in Cottbus, in Potsdam und Frankfurt natürlich bestens vorbereitet haben. Ja, da wird nichts dem Zufall überlassen. Dafür ist hier Feierabend und natürlich auch das Wochenende einfach zu wichtig. Drum viel Spaß hier wünscht und Tschüss hier sagt. Mein Name ist René Hausmann, ich bedanke mich fürs Zuhören und erwarte Sie morgen wieder ab 10, genau hier. Die Zeit 13.53 Uhr.
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1: Im Studio Mario Köhne, guten Tag. Brandenburgs Verkehrsminister Krumbach hat bestätigt, dass der Unfall mit 4 toten Jugendlichen bei Biesenthal jetzt von Gutachtern untersucht wird. Daneben ermitteln auch Polizei und Staatsanwaltschaft weiter. Krumbach sagte im RBB 24 Inforadio:
2: Sie wissen, dass wir Straßen immer untersuchen, ob es Unfallschwerpunkte sind, dass wir reagieren können, indem wir beispielsweise Geschwindigkeitsbeschränkungen aufstellen oder sonstige Maßnahmen ergreifen. Das ist alles dort nicht der Fall. Es ist eigentlich gut übersehbar. Es scheint tatsächlich ein sehr, sehr riskantes Überholmanöver gewesen zu sein.
1: Anders als in fast allen anderen Bundesländern erwarten Experten für Brandenburg und Berlin, dass die Beschäftigung im nächsten Jahr zunimmt. Das Institut für Arbeitsmarkt- und Berufsforschung erwartet für Brandenburg ein Plus an Jobs von 0,1%. In Berlin wird sogar mit einem Wachstum von 0,7% gerechnet. Ansonsten sehen die Experten nur in Niedersachsen ein Jobplus. In allen anderen Bundesländern soll die Beschäftigung sinken, am stärksten im Saarland, in Thüringen und in Sachsen-Anhalt. Am Checkpoint Charlie in Berlin sind Überreste der DDR-Grenzanlagen gefunden worden. Es hat dort gezielte Grabungen gegeben, wie Alexandra Karolczyk berichtet.
3: Wie die Stiftung Berliner Mauer am Freitag mitgeteilt hat, wurden zwischen der Friedrich- und der Zimmerstraße Teile der Begrenzungsmauern, Asphaltflächen und das Fundament der Führungsstelle der DDR-Grenztruppen aus den Jahren 1985 bis 89 entdeckt. Außerdem seien Teile einer Fahrzeugsperre freigelegt worden, die nach der Panzerkonfrontation im Oktober 1961 errichtet wurde.
1: Und wir bleiben noch kurz in Berlin. Linke, Grüne und SPD sind zu ihren ersten Sondierungsgesprächen für eine mögliche gemeinsame Landesregierung zusammengekommen. Heute soll es unter anderem um den Haushalt gehen. Die drei Parteien hatten sich im Vorfeld geeinigt, wie künftig mit Antisemitismus umgegangen werden soll. Teilen der Linken wird vorgeworfen, sich nicht ausreichend davon zu distanzieren. Der Führerschein fürs Auto soll durch die geplante Reform bis zu 1.000 Euro günstiger werden. Davon geht Bundesverkehrsminister Bilger aus. Er sprach in der Welt aber auch von regionalen Unterschieden. Laut Bundesverkehrsministerium kostet ein Führerschein der Klasse B derzeit im Schnitt 3.400 Euro. Die Kosten sollen durch Online-Unterricht und Bürokratieabbau sinken. Der Friedensnobelpreis geht in diesem Jahr an Navathem Pillay. Das hat das Nobelkomitee in Oslo bekannt gegeben. Pillay ist Juristin und Menschenrechtsexpertin in Südafrika. Christian Stichler.
4: Die 85-jährige Navathem Pillay erhält den Preis für ihre Bemühungen zur Förderung von Frieden und Völkerrecht, so die Begründung des Nobelkomitees. Die südafrikanische Juristin hat ab 1995 zunächst als Richterin und später als Präsidentin am Internationalen Strafgerichtshof für Ruanda mitgewirkt. Von 2003 bis 2008 war sie Richterin am Internationalen Strafgerichtshof in Den Haag. Danach 6 Jahre lang Hohe Kommissarin der Vereinten Nationen für Menschenrechte.
1: Und soweit die Antenne Brandenburg Nachrichten. 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
5: Na, das mit der Sonne ist für heute leider durch, denn über die Elbe ziehen in den kommenden Stunden immer mehr dichte Wolken, flächendeckend auch Regen. Aktuell haben wir 12 Grad in Falkensee, 13 in Trebbin und 14 Grad meldet Königs Wusterhausen. Nachts bleibt es dicht bewölkt, der ein oder andere Schauer ist nicht ganz ausgeschlossen. In den frühen Morgenstunden lockert es aber auf. Die Luft kühlt ab auf 11 bis 9 Grad. Und morgen gibt es wenigstens einen Mix aus Sonne und Wolken. Erst am Nachmittag ploppen dann hier und da auch mal kurze Huschen auf, dazu 15 bis 18 Grad. Am Sonntag weniger Sonne. Sonne, umso mehr Wolken, zum Nachmittag wieder vermehrt Schauer, vereinzelt sogar Graupel möglich, maximal nur noch 15 Grad.
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5: Achtung auf der A10 östlicher Berliner Ring in Richtung Dreieck Barnim zwischen Erkner und Rüdersdorf ist an der Mühlenfließbrücke bis Anfang November nur eine Spur frei. Hier dauert es im Moment 30 Minuten länger. A10 südlicher Berliner Ring Richtung Dreieck Spreeau zwischen Rangsdorf und Schönefelder Kreuz ist ein Fahrzeug auf der rechten Spur und dort liegen geblieben, blockiert hier also. A10 westlicher Berliner Ring Richtung Dreieck Havelland zwischen Großkreuz und Havelbrücke brauchen Sie eine halbe Stunde an der Baustelle und Richtung Dreieck Werder noch 10 Minuten Stau zwischen Potsdam-Nord und Föben. A12 Richtung Frankfurt-Oder zwischen Mörose und Frankfurt-West stockt es auch etwa 10 Minuten. A13 Richtung Dresden, 10 Minuten mehr zwischen Teupitz und Barut-Mark an der Baustelle. Vorsicht im Landkreis Dahme-Spreewald. Auf der Tropical Island Allee liegt in Höhe Abzweig nach Brand ein umgestürzter Baum auf der Fahrbahn. Und es wird unter anderem geblitzt in Belitz auf der Clara-Zetkin-Straße. Wir wünschen gute Fahrt.
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5: Heute Morgen, da haben wir noch so schön ein bisschen Sonne tanken können. Aber jetzt weht ein kalter Herbstwind und über die Elbe schieben sich schon die nächsten Regenschauer. Da brauchen wir viel Wärme von innen. Was gibt's denn bei Ihnen heute?
6: Wenn es kalt wird, gibt's bei uns immer die Sojanka oder eine Käsesuppe.
7: Bei uns gibt's am Wochenende, also heute Abend, Königsberger Klopse nach Originalrezept mit viel Kapern. Und lecker. Das ist super lecker.
5: Ja, glaube ich. Aber auch Kürbissuppe, Kartoffelauflauf, die erste Ente mit Rotkohl und Klößen oder Eisbein kommen bei Ihnen auf den Tisch, wenn es draußen uselig ist. Danke für die tollen Ideen und allen schon mal guten Appetit.

0: Vertigo mit Tiffany Harris. So klingt der Nachmittag auf Antenne Brandenburg. Und so mancher sitzt jetzt mit Hund und Katze ganz gemütlich auf der Couch und kuschelt. Beste Einstimmung aufs Wochenende. Aber jeder mit Haustier weiß auch, früher oder später ist es mal soweit, dann müssen wir zum Tierarzt. Für die Impfung, zum Krallenschneiden oder im schlimmsten Fall, wenn es dem Tier nicht gut geht. Das ist in der Regel Stress für alle. Der Hund, der will erst gar nicht rein ins Wartezimmer. Die Katze in die Transporttasche zu bekommen, ist auch meistens ein Kampf. Ich wusste deshalb schon früh, mobile Tierärzte zu schätzen. Die kommen nach Hause und behandeln in vertrauter Umgebung. Unsere Antennenreporterin Susanne Hackenjoos hat einen aus Ludwigsfelde mal einen Tag begleiten dürfen in seiner mobilen Praxis.
1: In diesem Auto ist eigentlich alles mit dabei, was man so braucht. In den entsprechenden Schubladen befinden sich dann die ganzen Kanülen und Spritzen, die ich für die Behandlung brauche.
2: Der Kofferraum des schwarzen Kombi ist vollgepackt. Tierarzt Jan Wille hat alles mit dabei. Infusionsmaterial, Verbände, Probenschälchen, sein Stethoskop zum Abhören und auch ein mobiles Ultraschallgerät. Das war teurer als das Auto selbst, ermöglicht aber ganz viel Diagnostik vor Ort.
1: Zum Beispiel Herzdiagnostik, den Bauchraum des Tieres überprüfen, ob irgendwo zum Beispiel Passagestörungen sind oder Abszesse und solche Dinge.
2: Wenn der 29-Jährige sich auf den Weg macht, packt er auch noch verschiedenste Medikamente ein. Katzen oder Hunde im eigenen Zuhause zu untersuchen, bedeutet für die Tiere weniger Stress und hat Vorteile für die Diagnostik, weiß Willes Lebensgefährtin. Sie studiert selbst Tiermedizin.
3: Wenn Adrenalin und alles ausgeschüttet wird, dass dann einfach Krankheitssymptome verschleiert werden.
2: Hundebesitzer in Ludwigsfelde freuen sich über das neue Angebot.
4: Dass er kommt, ich finde es gut.
5: Dieses große Tier, der weiß tatsächlich, wo der Tierarzt wohnt. Und wenn wir da ankommen, ist immer schon so ein bisschen Puls. Beim Hund jedenfalls.
2: Für Tierbesitzer kommen 1,75 Euro pro real gefahrenem Kilometer an Kosten dazu.
1: So auch der Umkreis Richtung Tyro zum Beispiel, Trebin, so die Ecke, da bin ich auch viel unterwegs. Und dann die A10 auch noch in die östliche und westliche Richtung.
2: Katzen mit Tierarztphobie hat Jan Wille problemlos zu Hause geimpft, Fellverlust und Fressprobleme erfolgreich behandelt und selbst Hühnern konnte er schon helfen.
1: Dass es ein Vitaminmangel war, der dazu geführt hat, dass die Hühner keine Eier gelegt haben. Oder heute hat die Katze wieder ein geschlossenes Fellkleid und frisst wieder wie ein Scheunendrescher.
2: Noch kann der fliegende Tierarzt mit seiner nebenberuflichen Fahrpraxis nur wenige Patienten pro Woche versorgen. Dennoch ist er angestellt in einer Universitätstierklinik. Ab Februar wagt er dann aber den endgültigen Sprung in die Selbstständigkeit.
0: Dabei wünschen wir ihm viel Erfolg, denn an Nachfrage wird es wohl nicht mangeln. Mobile Tierärzte gibt es inzwischen einige, zum Beispiel in Cottbus, Strausberg, Kleinmachnow und Oranienburg und wahrscheinlich auch in Ihrer Nähe. Einfach mal ausprobieren.

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0: Die schönste Musik auf Antenne Brandenburg zum Start ins Wochenende. 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

0: Echt, die gefeierte Boyband der 90er. Du trägst keine Liebe in dir. Es ist 14.30 Uhr.
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2: Im Studio Potsdam, Hanno Geduldig. Guten Tag. In Rathenow läuft seit dieser Woche eine Petition gegen die 14-monatige Bahnsperrung. Die Streckensperrung zwischen Wustermark, Rathenow und Stendal war den anliegenden Kommunen, Pendlern und Anwohnern bekannt. Allerdings waren dafür 2x2 Monate eingeplant. Im September hat die Bahn angekündigt, dass die Arbeiten über ein Jahr dauern. Was die längeren Sperrungen für die Pendler bedeuten, dazu Stadtsprecherin Anne Kiesling.
3: Das bedeutet natürlich für die Pendlerinnen und Pendler in der Region eine unglaubliche Zeit mit viel Stress, mit vielen Umwegen und auch bei einer sehr viel längeren Zeit für den Weg zur Arbeit. Und es ist so, dass jetzt momentan ein Schienenersatzverkehr nach Nauen eingerichtet ist und dadurch die Fahrzeit nach Berlin etwa 1 bis 2 Stunden sich verlängert, wenn alles gut klappt.
2: Im Landkreis Teltow-Fleming beginnt die lange Nacht der Bibliotheken. Heute und dann das ganze Wochenende bieten die 10 Bibliotheken ein vielfältiges Angebot. Die Leiterin des Kreismedienzentrums, Susanne Barentin.
4: Zum einen machen wir es einfach, um die Vielfalt unserer Bibliotheken zu zeigen. Und eine unserer Hauptaufgaben ist ja neben der Ausleihe von Medien auch die ganze Veranstaltungsarbeit. Und dadurch, dass wir das jetzt an einem Tag alle 10 Bibliotheken zeigen, hoffen wir natürlich auch, dass wir Leute anlocken in unsere Häuser, die vielleicht noch nicht Nutzer sind und noch gar nicht unsere tollen Angebote auf dem Schirm haben.
2: Am Checkpoint Charlie in Berlin sind Überreste der Grenzanlagen gefunden worden. Sie wurden bei gezielten Grabungen am ehemaligen DDR-Grenzübergang freigelegt. Alexandra Karolczyk berichtet.
5: Wie die Stiftung Berliner Mauer am Freitag mitgeteilt hat, wurden zwischen der Friedrich- und der Zimmerstraße Teile der Begrenzungsmauern, Asphaltflächen und das Fundament der Führungsstelle der DDR-Grenztruppen aus den Jahren 1985 bis 89 entdeckt. Außerdem seien Teile einer Fahrzeugsperre freigelegt worden, die nach der Panzerkonfrontation im Oktober 1961 errichtet wurde. Die Funde seien von großer Bedeutung für die weitere Gestaltung des Erinnerungsortes, hieß es.
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2: Es ist bedeckt und regnet in immer mehr Gegenden. Die Temperaturen liegen bei 12 bis 15 Grad. Aktuell sind es in Potsdam 13 Grad, in Fürstenberg an der Havel haben wir zur Stunde 11 Grad. Und zum Schluss noch die Zeit. Es ist 14.33 Uhr.
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0: Achtung auf der A10, östlicher Berliner Ring Richtung Dreieck Barnim. Zwischen Erkner und Rüdersdorf ist an der Mühlenfließbrücke bis Anfang November nur eine Spur frei. Im Moment 30 Minuten mehr einplanen. Achtung auf der A10, südlicher Berliner Ring Richtung Dreieck Werder. Zwischen Königs Wusterhausen und Schönefelder Kreuz gibt es Behinderungen durch eine ungesicherte Unfallstelle. A10, westlicher Berliner Ring Richtung Dreieck Havelland. Zwischen Großkreuz und Havelbrücke brauchen Sie an der Baustelle jetzt am Wochenende 45 Minuten mehr Richtung Dreieck Werder stehen Sie zwischen Potsdam-Nord und Föben 10 Minuten im Stau. Ich hoffe, Sie haben Geduld eingepackt. A12 Berlin Richtung Frankfurt oder auch hier 10 Minuten mehr einplanen zwischen Morose und Frankfurt West. Und A13 Richtung Dresden zwischen Schönefelder Kreuz und Mittenwalde stockender Verkehr. Auch hier etwa 10 Minuten länger. Im Landkreis Havelland vorsichtig fahren zwischen Falkenrede und Buchow-Karpzow liegt ein toter Waschbär auf der Fahrbahn. Und wir haben Blitzer unter anderem auf der A11 Richtung Berlin zwischen Werberlin und Finofurt, kurz vor der Brücke. Danke, Simone, dass Sie uns den gemeldet haben. Wir wünschen Ihnen weiter gute und ungeblitzte Fahrt ins Wochenende. Und wenn Sie auch noch was sehen, gerne beim Antenne-Verkehrsservice anrufen unter 0331 70 98 101. Dankeschön.

0: Mit Antenne Brandenburg startklar fürs Wochenende. Und da ist mal wieder Ihre Stimme gefragt. Das ist Bürgermeisterwahl am Schwielowsee. Die Gemeinde gleich hinter Potsdam ist sehr idyllisch gelegen, seit 2012 anerkannter Erholungsort und für Einheimische wie Besucher ausgesprochen einladend mit den vielen attraktiven Ausflugszielen. Ein Schloss, ein See, viele Radwege, ein Bonsai-Garten, Museen und Kirchen gehören zum Beispiel dazu. Jetzt am Sonntag entscheidet sich, wer die Entwicklung dieser Gemeinde weiter vorantreibt. Die bisherige Bürgermeisterin Kerstin Hoppe tritt nach 3 Amtszeiten nicht mehr an. Aber 4 Personen haben Ambitionen auf die Nachfolge. Und egal, wer es am Ende wird, die neue Hauptaufgabe heißt Sparen, sagt Antennenreporterin Stefanie Brockhausen.
1: Schwielowsee geht es wie vielen Gemeinden in Brandenburg. Die finanzielle Situation ist äußerst angespannt. Bürgermeisterin Kerstin Hoppe.
2: Konkret bedeutet das, dass wir in 26 mit einem Defizit von minus 6,5 Millionen Euro im Ergebnishaushalt geplant haben. Und das klingt wahnsinnig hoch. Die Realität sieht man dann erst, wenn man den Jahresabschluss 2026 fertig hat und der wird erst im nächsten Jahr erstellt.
1: In den vergangenen Jahren sah diese Realität oft deutlich besser aus als zunächst angenommen. 2025 etwa betrug das Minus im Gemeindehaushalt am Ende nur 500.000 Euro. Die Gemeinde spart also, wo sie kann. Aber viel neuer Spielraum ergibt sich daraus trotzdem nicht. Investiert wird im kleinen Rahmen. Das Rathaus wird modernisiert, das Gewerbegebiet Ferch-Kammerode wird erweitert. Das soll am Ende auch Steuergeld in die Kasse spülen. Aber die Menschen in Schwielowsee haben auch Wünsche.
3: Noch ein Zentrum der Begegnung. Ein Raum, der wirklich dann nur für unser Singen gemacht wurde.
4: Dass mehr in eine Infrastruktur investiert wird, in Einkaufsmöglichkeiten und in Barrierefreiheit.
5: Für mich wäre wichtig, dass der 613er Bus erhalten bleibt. Der ist probeweise ein Jahr lang. Und ich hoffe inständig, dass das nicht bei probeweise bleibt. Zur Physio oder zum Einkaufen, Friseur, das wäre eine große Erleichterung.
1: Ob diese Wünsche erfüllt werden können, liegt nicht nur in der Hand der Gemeinde. Denn sie ist auch auf Geld vom Landkreis angewiesen. Aber dort sieht die Lage noch schlechter aus. Potsdam-Mittelmark hat im August eine Haushaltssperre verhängt.
0: Ja, viele Wünsche und wenig Geld. Das unter einen Hut zu kriegen, wird eine große Herausforderung. Wer dem Bürgermeisteramt meistern muss, entscheidet sich am Sonntag bei der Wahl. Das Ergebnis erfahren Sie auf Antenne Brandenburg.

Achtung Autofahrer, auf der A113 Richtung Dresden zwischen Waltersdorfer Dreieck und Schönefelder Kreuz liegen jetzt Metallteile auf der mittleren Spur. Kommen Sie unfallfrei durch den Tag mit Antenne Brandenburg.

0: Die 80er mit dem Hit aus der Schweiz, Captain of a Heart von Double. Und gleich geht's weiter mit Tasman Archer. Die hat in den vergangenen 20 Jahren wenig von sich hören lassen, hat mit ihrem Lebensgefährten vor allem Musik für Film und Fernsehen geschrieben. Aber dann plötzlich im vergangenen Herbst ein Comeback, ein neues Album mit 11 neuen Songs. Einfach mal in den Streamingdiensten nach dem neuen Material suchen, zum Beispiel Vibration of Life oder auch Segregation Seats. Oder einfach Tasman Archer eingeben. Wir hören sie gleich nochmal mit ihrem Hit aus den 90ern, Sleeping Satellite.
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1: Im Studio Mario Köhne, guten Tag. Gutachter sollen den Unfall mit 4 toten Jugendlichen in Biesenthal im Barnim untersuchen. Das hat Brandenburgs Verkehrsminister Krumbach angekündigt. Laut Minister hat der Landesbetrieb Straßenwesen die betroffene Landesstraße nach dem Unglück schon untersucht. Es handelt sich nicht um einen Unfallschwerpunkt. Neben dem Landesbetrieb ermitteln auch Polizei und Staatsanwaltschaft weiter. Ein Autofahrer war vorgestern Abend beim Überholen mit den 3 Mopeds zusammengestoßen. Die Opfer sind zwischen 14 und 19 Jahren alt. Weil es einen weiteren Fall von afrikanischer Schweinepest gibt, hat der Landkreis Barnim neue Restriktionsgebiete festgelegt. Die Sperrzone 2 bleibt auf den Hochrisikokorridor an der Oder bei Luno-Stolzenhagen begrenzt. Eine Pufferzone umfasst unter anderem Paarsteinsee, Oderberg, Liepe und Niederfino sowie Teile von Eberswalde und Korin. Markus Roder berichtet.
2: Für Bürger gilt, die Tore der Schutzzäune müssen nach dem Passieren wieder geschlossen werden. In der Sperrzone 2 gilt außerdem eine Leinenpflicht für Hunde. Die afrikanische Schweinepest ist für Menschen ungefährlich, kann für Haus- und Wildschweine aber tödlich sein. Der Landkreis Barnim appelliert deshalb, die Schutzmaßnahmen einzuhalten. Wer ein totes Wildschwein entdeckt, soll es nicht anfassen oder selbst bergen, sondern sofort dem Veterinäramt melden.
1: Der Naturschutzbund NABU hat heute mit dem Leibniz-Institut für Gewässerökologie und Binnenfischerei 3000 junge Störe in der Oder ausgesetzt. Durch die Wiederansiedlung soll sich die Artenvielfalt in dem Fluss regenerieren. In Deutschland gilt die Störart als ausgestorben, in der Ostsee steht sie auf der roten Liste. Aktuell sind die Tiere rund 10 cm groß, sie können bis zu 4 Meter lang und 300 Kilo schwer werden. Am Checkpoint Charlie in Berlin sind Überreste alter DDR-Grenzanlagen freigelegt worden. Laut Stiftung Berliner Mauer handelt es sich um Teile der Begrenzungsmauern, Asphaltflächen und das Fundament der Führungsstelle der DDR-Grenztruppen aus den Jahren 1985 bis 89. Außerdem wurden Teile einer Fahrzeugsperre freigelegt. Auf dem Gelände wurde gezielt gegraben, weil das Areal mit einem Bildungsort neu gestaltet werden soll. In Berlin sprechen Linke, Grüne und SPD über eine mögliche gemeinsame Landesregierung. Die Sondierungen laufen seit dem Vormittag. Katharina Hopp berichtet.
3: Heute geht es unter anderem um den Berliner Haushalt. In den nächsten Jahren werden milliardenschwere Lücken erwartet. Umso kritischer ist die Frage, wofür Geld ausgegeben werden soll. Gestern haben sich die 3 Parteien auf verbindliche Regeln gegen Antisemitismus geeinigt. Grünen-Fraktionschef Graf sagte im rbb24-Inforadio, er habe großes Vertrauen in die Führung der Linken, dass sie auch dazu steht.
1: Der Friedensnobelpreis geht in diesem Jahr an die Südafrikanerin Navi Pillay. Das hat das Nobelkomitee in Oslo mitgeteilt. Pillay ist südafrikanische Juristin mit indischen Wurzeln. Sie werde für ihren mutigen Einsatz für das Völkerrecht sowie ihren Einsatz gegen Kriegsverbrechen und Genozid gewürdigt, hieß es zur Begründung. Und soweit die Antenne Brandenburg Nachrichten. 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
4: Es sind noch ein paar Tage bis Halloween, aber die ersten Kürbisse, die werden schon geschnitzt. Bei dem Regenwetter auch eine tolle Beschäftigung. Eine wirklich große Regenfront zieht langsam zu uns rüber. Derzeit hängt sie noch in Niedersachsen, aber kann nicht mehr lange dauern, bis sie da ist. Und aktuell haben wir 12 Grad in Ketzin, 13 in Rangsdorf, 14 Grad in Nauen. In der Nacht bleiben viele Wolken am Himmel, Schauer sind nicht ausgeschlossen. Dazu 9 bis 11 Grad Tiefstwerte. In den frühen Morgenstunden lockert es zumindest ein bisschen auf. Der Samstag bringt deshalb einen Sonne-Wolken-Mix, gar nicht so unfreundlich. Und dazu gibt es 15 bis 18 Grad und nur ab und an ist örtlich auch etwas Regen zu erwarten. Am Sonntag ein bisschen Sonne, viele Wolkenschauer und sogar Graupel möglich, maximal nur noch 15 Grad.
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4: Achtung, auf der A10 östlicher Berliner Ring Richtung Teig-Barnim zwischen Erkner und Rüdersdorf ist an der Mühlenfließbrücke bis Anfang November nur eine Spur frei. Im Moment 45 Minuten Geduld. A10 südlicher Berliner Ring Richtung Teig-Werder zwischen Königs Wusterhausen und Schönefelder Kreuz hat es einen Unfall gegeben. Dadurch gibt es Behinderungen. A10 westlicher Berliner Ring Richtung Teig-Havelland zwischen Großkreuz und Havelbrücke brauchen Sie an der Baustelle auch eine Dreiviertelstunde mehr. Richtung Teig-Werder stehen Sie zwischen Potsdam-Nord und 15 Minuten im Stau. Vorsicht auf der A113 Richtung Dresden. Zwischen Waltersdorfer Dreieck und Schönefelder Kreuz liegen Metallteile auf der mittleren Spur. Vorsicht auf der B97 Rogosen Richtung Guben. Am Abzweig Jenschwalde steht ein Gefahrguttransport mit Reifenschaden und das in einer Kurve. Landkreis Oberhavel zwischen Wensickendorf und Sumt eine ungesicherte Unfallstelle. Und Blitzer haben wir unter anderem in Belitz auf der Clara-Zetkin-Straße. Wir wünschen Ihnen eine gute und sichere Fahrt in Richtung Wochenende.
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4: Ja, es stimmt. Wir haben es gerade noch mal gehört. Das Wetter am Wochenende wird nicht so klasse. Eher durchwachsen, aber trotzdem können wir uns was Vernünftiges anziehen, tolle Sachen erleben. Töpfermarkt in Rheinsberg, Streetfood Festival in Zeuthen, Festival of Lights in Berlin oder Herbstfest im Optikpark Rathenow. Da können Sie spazieren gehen, aber auch gerne noch mal zum Schläger greifen, meint Nicole Netzer.
5: Vielleicht noch mal eine Runde Minigolf spielen. 18-Loch Minigolfanlage ist tatsächlich was für die ganze Familie oder natürlich auch ganz beliebt die letzte Flussfahrt auf dem Havel-Altarm, bevor man dann sozusagen das Saisonende einleitet.
4: Dann allen ein schönes Wochenende und weitere Tipps finden Sie auf antennebrandenburg.de.

0: Der Nachmittag mit Antenne Brandenburg und alle, die ein gemütliches Zuhause ihr eigen nennen, die können sich in diesen Zeiten wirklich sehr glücklich schätzen. Denn wer jetzt was Neues suchen muss, der hat ein massives Problem. Bezahlbarer Wohnraum? Fehlanzeige. Zumindest in den begehrten Großstädten und im Speckgürtel Berlin. Ja, es gibt freie Wohnungen und freie Häuser, aber um sich die leisten zu können, muss man schon Großverdiener oder Lottogewinner sein. Das gilt auch für Potsdam. Das ist sogar die viertteuerste Stadt in ganz Deutschland. Bei verfügbaren Wohnungen kostet der Quadratmeter bis zu 30 Euro. Da kann die Suche schon mal ein paar Jahre dauern, erzählt unser Antennenreporter Felix Moniak.
1: Niklas Hiese und Julia Blessing wollen eine Familie gründen. Dafür brauchen sie eine größere Wohnung. Seit gut 2 Jahren suchen sie in Potsdam und haben sich auf Dutzende Wohnungen beworben. Meist kam nicht einmal eine Antwort.
2: Es ist schlussendlich nach den ganzen Monaten und Jahren sehr erniedrigend, diesen Wohnraum nicht zu finden. Es ist traurig, dass man überhaupt so lange suchen muss.
1: Jetzt durften die beiden zum ersten Mal eine Wohnung besichtigen. 4 Zimmer in Waldstadt, sanierte Platte, für 900 Euro warm. Auf jedes Angebot der städtischen Pro Potsdam melden sich im Schnitt gut 300 Menschen innerhalb eines Tages. Das Unternehmen will in diesem Jahr mit dem Bau von 600 Wohnungen beginnen. Doch das Bauen werde immer teurer, sagt Reiko Käske von der Pro Potsdam.
3: Das größere Problem sind die Kosten. Also die galoppieren uns davon. Wir sehen jetzt im August, dass sowohl die Baukosten, also für den Neubau, als auch im Instandhaltungsbereich 3-mal so schnell gestiegen sind wie die allgemeinen Teuerungsraten. Das ist ein Riesenproblem, weil ich brauche immer mehr Geld, um neu zu bauen.
1: Das Netzwerk Stadt für alle hält neue Wohnungen allein nicht für die Lösung. Brecher Holger Tschoge.
4: Potsdam ist eine Stadt, die überverhältnismäßig viel neu gebaut hat. Aber auch ein Paradebeispiel dafür ist, dass Neubau das Problem nicht löst, sondern dieser Neubau war fast ausschließlich für neu zugezogene Menschen, die mit relativ hohen Einkommen hierher kommen. Und die, die hier wohnen, können sich genau diese Neubauwohnungen nicht leisten und ihre eigenen Wohnungen werden immer teurer.
1: Das Netzwerk fordert mehr Schutz für Mieter, zum Beispiel ein Verbot, Mietwohnungen in Eigentumswohnungen umzuwandeln. Das könne das Land regeln, tue es aber nicht. Niklas Hiese und Julia Blessing würden die Wohnung in Waldstadt nehmen, notfalls als Übergang.
5: Also eigentlich müsste man sie jetzt auch vernunftsweise nehmen, selbst wenn es nur für 2 Jahre ist. Wenn dann was Besseres kommt, hat man Glück. Wenn nicht, dann ist man vielleicht glücklich, dass man trotzdem das Upgrade gemacht hat.
0: Wahnsinn. Wohnungsnot in Potsdam mit hohen Kosten, langen Pendelwegen und zu wenig Platz für Familien. Inzwischen ein echtes Problem und morgen soll deshalb in der Stadt demonstriert werden. Ab 15:30 Uhr geht's los vom Platz der Einheit.

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0: Auch nach fast 40 Jahren immer noch eine tolle Dance-Nummer. Turn It To My Heart, die schönste Musik auf Antenne Brandenburg mit Taylor Dane. 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

0: Ja, das wäre schön gewesen, heute ein bisschen mehr Sonne mit Rosenstolz. Es ist 15.30 Uhr.
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2: Im Studio Potsdam, Hanno Geduldig. Guten Tag. In Rathenow gibt es seit dieser Woche eine Petition gegen die 14-monatige Bahnsperrung. Die Streckensperrung zwischen Wustermark, Rathenow und Stendal war den anliegenden Kommunen, Pendlern und Anwohnern bekannt. Allerdings waren dafür 2x2 Monate eingeplant. Im September hat die Bahn angekündigt, dass die Arbeiten über ein Jahr dauern. Was mit der Petition gefordert wird, dazu Stadtsprecherin Anne Kiesling.
3: Wir fordern natürlich, dass zum einen diese Sperrung deutlich verkürzt wird, aber auch, dass jetzt noch ein verbesserter Schienenersatzverkehr angeboten wird mit mehr Bussen, mit längeren Zügen, aber auch zum Beispiel, dass zu prüfen ist, ob man auch einen Schienenersatzverkehr nach Friesack einrichtet. Die Betroffenheit ist wirklich sehr groß. Ganz viele Leute, die nicht in Rathenow wohnen, haben das verbreitet und viele sind da solidarisch. Auch die, die nicht pendeln, aber sagen, Mensch, das kann nicht sein.
2: Eine App für die Schwangerschaft, die bieten jetzt die Oberhavel-Kliniken an. Sie kann einfach über einen QR-Code auf der Website heruntergeladen werden. Christina Torge berichtet.
4: Die App kann werdenden Eltern ein digitaler Begleiter sein, der alle wichtigen Informationen rund um Schwangerschaft, Geburt und die erste Zeit mit dem Neugeborenen bündelt. Dabei bietet sie Einblicke in die Kreissäle, Kurse, Veranstaltungen und organisatorische Hinweise rund um den Klinikaufenthalt. Sie informiert auch über das Stillen, die Pflege und den Schlaf des Neugeborenen, Vorsorgeuntersuchungen sowie die erste Zeit zu Hause.
2: Mit 4 Lesungen geht das Europäische Literaturfestival Neben der Spur in Neuruppin an diesem Wochenende zu Ende. Heute Abend liest Jens Sparschuhe im Kornspeicher in Altruppin aus seinem Buch Der Waldmeister. Mit Organisator Peter Bötig.
5: Ein satirischer, skurriler Roman über einen Gastrokritiker, der in den Ruhestand geht und in seiner allerletzten Restaurantkritik irgendwie mit einer Frau zusammenstößt, die ihn dann kritisiert und ihn einlädt, es besser zu machen. Und dann geht dann in die brandenburgische Provinz und versucht eben die Kochkunst in Brandenburg zu erneuern, ein bisschen erstmal zu erforschen und voranzubringen.
2: Die Lesung heute beginnt um 19 Uhr.
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2: Es ist bedeckt und es regnet oft auch und das bei 12 bis 15 Grad. Nachts, das ist weiter meist bewölkt und es regnet auch meistens weiter. Die Tiefstwerte in der Nacht, die liegen zwischen 11 und 9 Grad. Aktuell haben wir in Jüterbock 12, in Schönefeld 14 Grad. Die Zeit 15.33 Uhr.
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0: Achtung auf der A10 östlicher Berliner Ring Richtung Dreieck Barnim. Zwischen Erkner und Rüdersdorf ist an der Mühlenfließbrücke bis Anfang November nur eine Spur frei. Das gibt immer noch 45 Minuten Stau. A10 südlicher Berliner Ring Richtung Dreieck Werder zwischen Königs Wusterhausen und Schönefelder Kreuz. Behinderungen nach einem Unfall. A10 westlicher Berliner Ring Richtung Dreieck Havelland. Auch hier eine Dreiviertelstunde mehr einplanen an der Baustelle zwischen Großkreuz und Havelbrücke. Und Richtung Dreieck Werder auf der A10 stehen sie zwischen Potsdam Nord und Föben 10 Minuten im Stau. A12 Berlin Richtung Frankfurt-Oder. Zwischen Mülrose und Frankfurt-West stockender Verkehr. Auch hier etwa 10 Minuten. Vorsicht auf der B97 Ruckgusen Richtung Guben. Am Abzweig Jenschwalde steht immer noch ein Gefahrguttransport mit Reifenschaden in der Kurve. Und außerdem ist die B97 zwischen Spremberg und Spremberg-Nord nach einem Unfall in beide Richtungen gesperrt. Landkreis Oberhavel zwischen Wensickendorf und Sumpt gab es ebenfalls einen Unfall. Und geblitzt wird immer noch auf der B102 zwischen Haseloff und Niemeck bei Tempo 70. Und da, wo Sie vielleicht noch was gesehen haben, gerne anrufen unter 0331 70 98 101. Wir wünschen Ihnen gute und sichere Fahrt.
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0: Schönen Freitagnachmittag mit Antenne Brandenburg. Und eigentlich sah das ja ganz gut aus. Aus dem Bundeswirtschaftsministerium gab es gestern recht optimistische Signale. Es wird mehr Wirtschaftswachstum erwartet. Aber diese Euphorie hat die Betriebe in Westbrandenburg dann noch nicht so richtig erreicht. Heute hat die Handwerkskammer Potsdam ihre Herbstkonjunktur veröffentlicht und Antennenreporter Johann Frederik Paul war dabei. Freddy, wie ist die Stimmung?
1: Ja, gar nicht so gut, ehrlich gesagt. Oh. Nur noch 79% der Betriebe bewerten ihre Geschäftslage als gut oder befriedigend. Das ist übrigens der schlechteste Wert seit 2008, also alles andere als rosig. Das liegt zum Beispiel an den weiterhin hohen Kosten für Materialien, Energie, aber auch Personal. Naja, und die Betriebe vermuten auch nicht, dass es bis zum Jahresende besser wird. Es fehlt gerade einfach an Zuversicht für die Zukunft. Das liegt auch an fehlenden Impulsen aus der Politik, so die Handwerkskammer Potsdam.
0: Ja, da müsste was kommen. Das klingt jetzt alles eher pessimistisch. Gibt's denn auch irgendwas Positives zu vermelden?
1: Ja, durchaus. Die Zahlen der Azubis steigen. Zwar könnte es hier und da auch noch mehr geben, aber einige Betriebe haben tatsächlich mal wieder mehrere Bewerbungen auf dem Tisch und können sich entscheiden. Das war lange Zeit einfach komplett anders. Mhm. Für die Handwerkskammer Potsdam ist ein Grund dafür die Entwicklung von KI. ChatGPT kann eben kein Haus bauen, Brötchen backen, nee. Wurst machen oder dir die Haare schneiden. Außerdem gibt es viele Handwerker auf Social Media, die dafür ihre Branche werben.
0: Ach schön, da sehen wieder mehr junge Menschen im Handwerk ihre Zukunft. Wie kann die Branche an sich wieder optimistischer werden?
1: Naja, gerade die Baubranche braucht einfach wieder mehr öffentliche Aufträge. Zum Beispiel für kommunale Wohnungen. Das habe ich heute in der Handwerkskammer Potsdam gehört. Außerdem fordert die Kammer beispielsweise, dass Bürokratie weiterhin konsequent abgebaut wird.
0: Ja, das wünschen wir uns alle. So könnte es also wieder bergauf gehen. Danke, Freddy, für die News aus der Handwerkskammer Potsdam.

0: Endlich Feierabend, endlich Wochenende, aber besser Fuß vom Gas auf der A10 südlicher Berliner Ring Richtung Dreieckwerder. Zwischen Niederlehme und Königs Wusterhausen liegen nämlich jetzt Gegenstände und blockieren die linke Spur. Besonders vorsichtig sein also beim Überholen. Und Antenne Brandenburg wünscht allen eine gute und sichere Fahrt.
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1: Im Studio Mario Köhne, guten Tag. Der AfD-Kreisverband in der Uckermark muss Schlagersänger Heino Schadenersatz zahlen. Darauf haben sich beide Parteien in einem Vergleich vor dem Landgericht Innsbruck geeinigt. Das hat der Manager des Sängers dem RBB bestätigt. Ein AfD-Kandidat hatte vor der Landratswahl in der Uckermark in sozialen Medien mit dem Satz geworben, am Sonntag würde Heino AfD wählen. Der Sänger hatte 30.000 Euro Schadenersatz gefordert. Das Gericht sprach ihm 7.500 Euro zu. Der Politiker hat sich bei Heino entschuldigt. Brandenburgs Verkehrsminister Krumbach hat bestätigt, dass der Unfall mit 4 toten Jugendlichen bei Biesenthal jetzt von Gutachtern untersucht wird. Daneben ermitteln auch Polizei und Staatsanwaltschaft weiter. Krumbach sagte im RBB 24 Inforadio:
2: Sie wissen, dass wir Straßen immer untersuchen, ob es Unfallschwerpunkte sind, dass wir reagieren können, indem wir beispielsweise Geschwindigkeitsbeschränkungen aufstellen oder sonstige Maßnahmen ergreifen. Das ist alles dort nicht der Fall. Es ist eigentlich gut übersehbar. Es scheint tatsächlich ein sehr, sehr riskantes Überholmanöver gewesen zu sein.
1: In fast allen Bundesländern nimmt die Beschäftigung im nächsten Jahr ab. Zu den drei Ausnahmen gehören neben Niedersachsen auch Brandenburg und Berlin. Das Institut für Arbeitsmarkt- und Berufsforschung erwartet für Brandenburg ein Plus an Jobs von 0,1%. In Berlin wird sogar mit einem Wachstum von 0,7% gerechnet. Am stärksten sinkt die Beschäftigung demnach im Saarland, in Thüringen und in Sachsen-Anhalt. Ein Großaufgebot der Feuerwehren aus dem gesamten Landkreis Dahme-Spreewald musste heute einen Stallbrand in Lübben löschen. Laut Leitstelle Lausitz stand das leerstehende Gebäude zwischenzeitlich komplett in Flammen. Insgesamt waren 23 Feuerwehrfahrzeuge vor Ort, auch eine Drohne war im Einsatz. Der Brand ist mittlerweile unter Kontrolle, Verletzte gab es nicht. Am Checkpoint Charlie in Berlin sind Überreste der DDR-Grenzanlagen gefunden worden. Es hatte dort gezielte Grabungen gegeben, wie Alexandra Karolczyk berichtet.
3: Wie die Stiftung Berliner Mauer am Freitag mitgeteilt hat, wurden zwischen der Friedrich- und der Zimmerstraße Teile der Begrenzungsmauern, Asphaltflächen und das Fundament der Führungsstelle der DDR-Grenztruppen aus den Jahren 1985 bis 89 entdeckt. Außerdem seien Teile einer Fahrzeugsperre freigelegt worden, die nach der Panzerkonfrontation im Oktober 1961 errichtet wurde.
1: Die Bahn drosselt ihr Tempo bei der Sanierung des maroden Schienennetzes. Eigentlich sollten bis 2031 insgesamt 21 Hauptstrecken grundsaniert werden. Stattdessen will die Bahn jetzt nur noch 13 erneuern. Das haben das Unternehmen und das Bundesverkehrsministerium heute mitgeteilt. Damit soll der Zugverkehr während der Bauarbeiten verlässlicher werden. Bahnchefin Palla erklärte, man habe aus den ersten Sanierungen gelernt. Und soweit die Antenne Brandenburg Nachrichten. 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
4: Der Regenschirm ist heute unser treuer Begleiter, also jetzt bitte nicht liegen lassen im Büro oder in der Bahn. Nördlich von Berlin, da plattert's gerade schon dolle. Bei Rathenow ist die breite Regenfront auch angekommen. Es wird jetzt mit den nächsten Minuten doch recht ungemütlich. Und der Regen, der wird auch noch flächendeckend bis an die Oder alle reichen. Aktuell haben wir 12 Grad in Elztal, Wustermark, Biesenthal und auch in Großbeeren. Und so bleibt der Himmel auch in der Nacht wolkenverhangen. Der ein oder andere Regenschauer ist nicht ausgeschlossen. Es kühlt sich ab noch auf 11 bis 9 Grad. In den frühen Morgenstunden lockert es aber etwas auf. Also 11 Grad, das ist ja quasi das, was wir jetzt im Moment haben. Der Samstag bringt Wolken und etwas Sonne, phasenweise auch mal kleinere Huschen bei 15 bis 18 Grad. Am Sonntag ein wenig Sonne, viele Wolkenschauer und sogar Graupel sind möglich. Maximal nur noch 15 Grad.
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4: Achtung auf der A10 östlicher Berliner Ring in Richtung Dreieck Barnim. Zwischen Erkner und Rüdersdorf ist an der Mühlenfließbrücke bis Anfang November nur eine Spur frei. Immer noch eine Dreiviertelstunde stehen Sie da an. A10 südlicher Berliner Ring Richtung Dreieck Werder zwischen Königs Wusterhausen und Schönefelder Kreuz. Behinderungen nach einem Unfall. A10 westlicher Berliner Ring Richtung Dreieck Havelland. Auch hier 45 Minuten mehr an der Baustelle zwischen Großkreuz und Havelbrücke. Und Richtung Dreieck Werder 10 Minuten Stau zwischen Potsdam Nord und Föben. A12 Berlin Richtung Frankfurt-Oder, 10 Minuten mehr einplanen zwischen Mörose und Frankfurt-West. Vorsicht auf der B1 B5 in Richtung Berlin, zwischen Kolonie Fredersdorf und Abzweig Schöneiche steht ein Pannenauto auf der Frankfurter Chaussee. Auf der B97 Rogosen Richtung Guben am Abzweig Jernschwalde steht nach wie vor der Gefahrguttransport mit Reifenschaden in der Kurve. Außerdem ist die B97 noch gesperrt zwischen Spremberg und Spremberg Nord nach einem Unfall in beide Richtungen. Landkreis Oberhavel zwischen Wensickendorf und Sumpt gab es ebenfalls einen Unfall. Und einen Blitzer haben wir in Belitz auf der Clara-Zetkin-Straße. Wir wünschen Ihnen gute Fahrt.
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4: Mit dem Herbst starten wir in die neue Saison und die Läden sind wieder proppevoll mit Klamotten. Aber die sind richtig teuer. So wie alles teurer geworden ist, merken wir das halt auch bei Schuhen, Jacken oder Pullovern. Deshalb fordert Carmen Krämer von der DAK Kleiderschatzkammer Neuruppin: Bitte umdenken.
5: Muss ich jetzt ein neues Kleidungsstück kaufen oder kann ich nicht auch aus der zweiten Hand etwas finden, wo ich sage, da, das ziehe ich noch ein paar Mal an und habe dann ein bisschen Ressourcen gespart.
4: Und deshalb gibt es in Neuruppin morgen für alle den Nachhaltigkeitstag. Was es dort zu entdecken gibt, was da geboten ist, das erfahren wir gleich.

0: Fall in Love with Me, Olivia Dean. So easy. Schönen Nachmittag mit Antenne Brandenburg. Und vielleicht nutzen Sie das verregnete Herbstwetter nochmal, um den Kleiderschrank ein bisschen auszumisten. Denn morgen ist Tag der Nachhaltigkeit. Und in den Kleiderschatzkammern vom DAK sind gute Klamotten immer wieder gefragt. Viele Ehrenamtliche sind morgen auch im Einsatz, erklären uns, warum gut erhaltene Kleidung nicht in den Müll gehört, sondern eine zweite Chance verdient. Und das oft noch für einen guten Zweck. Kam Krämer ist eine von Ihnen. Sie freut sich morgen auf viele Besucher in der Kleiderschatzkammer in Neuruppin. Frau Krämer, was erwartet uns denn bei Ihnen? Was ist alles geplant?
1: Sie können gucken, können bummeln, können ein Stück Kuchen essen, können eine Bratwurst essen, können ins Gespräch kommen, können sich austauschen mit der Abfallwirtschaft, die uns hier auch ergänzt, die quasi darüber berichtet, wie man Altkleider, die man nicht weiterverwenden kann, entsorgen kann. Oder ein Reparaturcafé, das sich neu gegründet hat hier in Neuruppin, kommt morgen auch zu uns und zeigt, dass man auch elektrischen Geräten, die nur einen kleinen Defekt haben, vielleicht wieder ein neues Leben einhauchen kann. Man kann hier mit Freundinnen herkommen, man kann als junge Mutti mit Kind hierher kommen oder wie auch immer. Wer gerne nachhaltig unterwegs ist, der kann nicht nur morgen, sondern jeden Montag und jeden Mittwoch zu uns kommen und findet hier seinen persönlichen Schatz.
0: Mhm. Und was passiert dann ganz genau mit diesen Kleidungsstücken, die bei Ihnen abgegeben werden?
2: Die schauen wir uns ganz genau an und gucken, ob sie tatsächlich wiederverwendbar sind. Schmutzige oder kaputte Sachen können wir natürlich nicht nehmen. Nö. Das ist ja dann Abfall. Und wir sind hier nicht der Abfallentsorger der Stadt, sondern wir wollen ja in Richtung Secondhand, sage ich mal einfach so, die Sachen anbieten.
0: Ja. Ne? Für Müll gibt's die Wertstoffhöfe. Sie erleben richtig, aber trotzdem täglich, dass noch immer mehr Kleidung abgegeben wird als mitgenommen. Was müsste aus Ihrer Sicht mit dem Umgang bei Kleidung und dem Konsumverhalten sich ändern?
1: Also auf jeden Fall müssen die Menschen mehr darüber nachdenken, wie viel Kleidung sie sich zulegen, weil die Mengen, die hier bei uns ankommen, sind enorm hoch und so viel kann man gar nicht an Abnehmer haben, weil einfach zu viel wieder weggegeben wird, weil die Schränke sind voll, wird uns gesagt, und jeder geht wieder neu einkaufen, und gerade wenn so Saisonwechsel sind, so wie jetzt vom Sommer zum Herbst, sehen wir, was da für Berge auf uns zurollen, und da ist es ganz wichtig, dass jeder sich selbst hinterfragt, muss ich jetzt ein neues Kleidungsstück kaufen oder kann ich nicht auch aus der zweiten Hand etwas finden, wo ich sage, das ziehe ich noch ein paar Mal an und habe dann ein bisschen Ressourcen gespart.
0: Also ein tolles Konzept, das aufgegangen ist, besser als Container.
1: Auf jeden Fall.
0: Dann vielen Dank, Frau Krämer. Ich wünsche Ihnen ein schönes Wochenende und morgen ganz, ganz viel Erfolg. Vielen Dank für das Gespräch.
1: Dankeschön.
0: Morgen ist wieder Nachhaltigkeitstag in der DAK Kleiderschatzkammer Neuruppin. Carmen Krämer freut sich über jeden Besucher und jede Spende, die garantiert einem guten Zweck zugutekommt. Und jetzt haben wir noch einen Blick auf die Straßen. Achtung, auf der A9 Berlin in Richtung Leipzig zwischen Belitz und Brück liegt im Moment ein Spanngurt auf der mittleren Spur. Gute Fahrt mit Antenne Brandenburg.
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0: Es soll ja Leute geben, die waren noch nie auf Sylt. Einfach mal ausprobieren. Es ist 16.30 Uhr.
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2: Im Studio Potsdam, Hanno Geduldig. Guten Tag. Zuversicht für die Zukunft des Handwerks in Westbrandenburg, die gibt es in der Handwerkskammer Potsdam aktuell nicht. Dieses Fazit zieht der Hauptgeschäftsführer Ralf Bührig. Er sagte Antenne Brandenburg:
3: Aktuell berichten nur noch 79% unserer Betriebe von einer guten oder zumindest befriedigenden Geschäftslage. Vor einem Jahr waren es noch 86%, so dass wir also einen Rückgang von 7% haben. Und das ist der schlechteste Wert seit 2008. Und das macht deutlich, dass die Lage unserer Betriebe aktuell nicht gut ist.
2: In Zukunft bräuchte es wieder mehr politische Impulse, so Bührig. Zudem müssten Reformen zum Bürokratieabbau endlich umgesetzt werden.

0: gesetzt werden. Wie es sich anfühlt, in einem Hörsaal zu sitzen und zu studieren, das kann in den Herbstferien erkundet werden. Die TH Wildau lädt Schüler ab der 10. Klasse, aber auch andere Interessierte zu einem Schnupperstudium ein. Die Koordinatorin Desiree Grienitz.
1: Wie sind denn so die Vorlesungen bei uns aufgebaut? Man hat die Möglichkeit, schon mal ein paar Dozierende kennenzulernen, den Studienalltag zu erleben, mit Studierenden zu sprechen, quasi einfach zu gucken, okay, was kann ich, wenn ich noch eine Studienwahlentscheidung treffen muss, ne, um da halt irgendwie eine vernünftige Entscheidung für mich zu treffen, da einfach noch authentischere Einblicke quasi ins Studium zu geben. Das ist quasi die Idee dahinter.
0: Für das Schnupperstudium ist eine Anmeldung nötig. In Berlin werden beim Festival of Lights ab heute wieder Sehenswürdigkeiten an rund 40 Orten in der Stadt angestrahlt. Bis zum 18. Oktober werden unter anderem die Museumsinsel oder der Fernsehturm durch Lichtinstallationen illuminiert. Im RBB24 Inforadio sagte die Geschäftsführerin des Festivals, Birgit Zander.
2: Wir präsentieren eine riesige Vielfalt an Lichtkunst. Zum Beispiel der Gendarmenmarkt mit dem Konzerthaus, weil diese Fassade, die verwandelt sich in eine riesige Spielfläche. Die Aktion dort heißt Guestlings, man kann mitmachen und sich seinen eigenen Avatar gestalten. Das sind so kleine, lustige Figuren, die dann über die Fassade laufen. Das wird bestimmt sehr, sehr schön und das ist ganz neu.
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0: Es ist bedeckt und es regnet in immer mehr Gegenden. Die Temperaturen liegen bei 12 bis 15 Grad. Nachts ist es weiter meist bewölkt und es regnet. Die Tiefstwerte in der Nacht, die liegen zwischen 11 und 9 Grad. Am Samstag wechseln sich dann etwas Sonne und Wolken ab. Gelegentlich regnet es und die Temperaturen erreichen morgen maximal 15 bis 18 Grad. Zum Schluss noch die Zeit, 16.33 Uhr.
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4: Achtung auf der A10 östlicher Berliner Ring Richtung Dreieck Barnim. Zwischen Erkner und Rüdersdorf ist an der Mühlenfließbrücke bis Anfang November nur eine Spur frei. So langsam baut sich der Stau ab. Es sind nur noch in Anführungszeichen 30 Minuten, die Sie hier anstehen müssen. A10 westlicher Berliner Ring Richtung Dreieck Havelland. Zwischen Großkreuz und Havelbrücke, da brauchen Sie an der Baustelle immer noch 45 Minuten mehr. Richtung Dreieck Werder stehen Sie zwischen Potsdam Nord und Vöden 10 Minuten im Stau. A12 Berlin Richtung Frankfurt Oder, auch hier 10 Minuten mehr einplanen, zwischen Mülrose und Frankfurt West. A15, Dreieck Spreewald Richtung Übergang Forst, zwischen Cottbus West und Cottbus Süd, ist zurzeit die Richtungsfahrbahn gesperrt. B1, B5 Richtung Berlin, zwischen Kolonie Friedersdorf und Abzweig Schöneiche, steht ein Pannenauto auf der Frankfurter Chaussee. Und vorsichtig sein auf der B96a, Treptow Richtung Marlow, zwischen Wassmannsdorf und Marlow sind Spaziergänger auf der Standspur. Geblitzt wird unter anderem auf der A11 Richtung Berlin zwischen Werbelin und Finofurt kurz vor der Brücke. Auf der B87 zwischen Mörose und Gewerbepark Richtung Frankfurt-Oder. Vielen Dank, Frank, dass Sie uns den gemeldet haben. Auf der B102 zwischen Haseloff und Niemek auch ein Blitzer bei Tempo 70. Und wenn Sie noch einen sehen, gerne anrufen beim Antenne-Verkehrsservice 0331 70 98 101. Und was Sie melden, geben wir genauso gerne weiter wie das von Frank. Wir wünschen gute Fahrt.
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0: Es ist Freitagnachmittag und wieder jede Menge los auf unseren Straßen. Achtung, Autofahrer jetzt auf der A9 Leipzig Richtung Berlin. Zwischen Köselitz und Rastplatz Rabenstein liegen Gegenstände auf der rechten Spur. Gute Fahrt mit Antenne Brandenburg.
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1: Das freche Mädchen Luz Electric auf Antenne Brandenburg. Mit der schönsten Musik in den Feierabend, damit auch so langsam ins Wochenende. Und wo werden Sie den nasskalten Herbstabend verbringen? Ich vermute mal zu Hause eingekuschelt auf der Couch. Und was gucken Sie dann im Fernsehen? Vielleicht House of Young. Was das für eine Serie ist, worum es da geht, das hören wir unter anderem gleich bei meinem Kollegen Olaf Kosert, ist nämlich unser Filmtipp für heute. Aber wir gucken auch auf die Sondierungsgespräche in Berlin und wie Brandenburg darauf reagiert. Ich bin Ines Lang, wünsche Ihnen einen schönen Abend, ein entspanntes Wochenende und sag mal wieder Tschüss, bis morgen.
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1: Im Studio Mario Köhne, guten Tag. Der AfD-Kreisverband in der Uckermark muss dem Schlagersänger Heino Schadenersatz zahlen. Darauf haben sich beide Parteien in einem Vergleich vor dem Landgericht Innsbruck geeinigt, wie der Anwalt des Sängers dem RBB bestätigt hat. Martin Adam mit den Hintergründen.
2: 30.000 Euro hatte Heino von der Uckermärker AfD gefordert. 7.500 Euro muss sie jetzt zahlen, nach einem Vergleich, den beide Parteien im mündlichen Verfahren ausgehandelt haben. Vor der Landratswahl in der Uckermark im April dieses Jahres hatte der AfD-Kandidat in sozialen Medien geschrieben, Zitat, am Sonntag würde Heino Felix wählen und Blau blüht die Uckermark, in Anspielung auf das Lied Blau blüht der Enzian des Schlagersängers.
1: Die Anteilnahme ist groß nach dem Unfall mit 4 toten Jugendlichen im Kreis Barnim. Viele Menschen sind auch heute zur Unfallstelle bei Biesenthal gekommen, um zu trauern. Dort liegen Blumen und es brennen Kerzen. Auch die St. Marienkirche in Bernau hat wieder den ganzen Tag geöffnet. Für Sonntag ist ein zentraler Gottesdienst geplant. Ein Autofahrer war vorgestern Abend beim Überholen in eine Gruppe junger Mopedfahrer gekracht. Ein Gutachter prüft derzeit, was genau passiert ist. Nachdem ein Wohnblock in Lauchhammer geräumt werden musste, soll der Vermieter jetzt ein Gutachten erstellen. Das hat der Landkreis Oberspreewald-Lausitz dem RBB bestätigt. Danach wird entschieden, wann die Bewohner zurückkehren dürfen. Florian Ludwig berichtet.
3: Auslöser war ein Vorfall Mittwochnacht in der Weinbergstraße. Bewohner hatten die Polizei verständigt, nachdem sie nach einem lauten Knall Risse in der Hauswand entdeckt hatten. Aus Sicherheitsgründen musste der Block geräumt werden. Die 10 Betroffenen sind nach Angaben der Stadt vorübergehend in anderen Wohnungen des Vermieters untergebracht worden. Unklar ist weiterhin, wodurch die Schäden entstanden sind und ob sie in Zusammenhang mit dem zuvor gehörten Knall stehen. Einer der Bewohner, der die Nacht in der Notunterkunft in einem Feuerwehrgerätehaus verbracht hatte, war gestern Morgen verstorben. Ob ein Zusammenhang mit den Ereignissen besteht, ist bislang nicht bekannt.
1: Bei unseren nördlichen Nachbarn in Mecklenburg-Vorpommern wollen SPD, Linke und Grüne über eine gemeinsame Koalition verhandeln. Das haben alle drei Parteien nach den Sondierungen mitgeteilt. In zentralen Punkten gäbe es bereits Einigkeit. So sollen Kitas beitragsfrei und alle Krankenhäuser erhalten bleiben. In Berlin laufen seit heute die Sondierungen von Linken, Grünen und SPD. Ein erstes Thema ist der Haushalt. Die Bahn will in den nächsten 5 Jahren weniger Strecken generalsanieren als ursprünglich geplant. Statt 21 sollen bis ins Jahr 2031 nur noch 13 Strecken umfassend erneuert werden. Sören Hinze berichtet.
4: Ein neuer 5-Punkte-Plan soll mehr Pünktlichkeit und weniger Baustellenchaos garantieren. Unter anderem ist geplant, nach Bauende den Zugverkehr schrittweise wieder aufzunehmen, statt alle Schienen gleichzeitig freizugeben. Dadurch soll der Bahnverkehr zuverlässiger werden. 8 Korridorsanierungen werden auf die Zeit nach 2031 verschoben. Die Verschiebung soll ermöglichen, stabilere Umleitungen für den Güter- und Personenverkehr anzubieten.
1: Soweit die Antenne Brandenburg Nachrichten. Mehr Informationen aus Brandenburg und Berlin finden Sie jederzeit auf rbb24.de.
5: Dankeschön, Mario.
1: Gerne.
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5: Wir haben es gerade mit einem dicken Regenband zu tun, das sich von Westen einmal übers Land nach Polen bewegt. Die Lausitz ist noch trocken, da geht's dann aber auch bald los. Dazu haben wir aktuell 10 Grad in Lenzen, 13 in Lindenberg, 14 Grad in Welzow. Auch nachts der eine oder andere Regenschauer bei 11 bis 9 Grad. In den Morgenstunden lockert es dann etwas auf. Morgen der Sonnabend startet dann aber auch wieder mit letzten Regentropfen. Danach ein lockerer Sonne-Wolken-Mix, ab dem Mittag wieder Schauer möglich bei 15 bis 18 Grad. Am Sonntag kommt zum Regen dann zum Teil auch noch Graupel und Gewitter dazu, das bei maximal 12 bis 15 Grad.
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5: Vorsicht bitte auf der A9 Leipzig Richtung Berlin. Zwischen Köselitz und Rastplatz Rabenstein liegen Gegenstände auf der rechten Spur. A10 östlicher Berliner Ring Richtung Dreieck Barnim. Zwischen Erkner und Rüdersdorf ist an der Mühlenfließbrücke bis Anfang November nur eine Spur frei. Hier dauert's etwa eine halbe Stunde länger. A10 westlicher Berliner Ring Richtung Dreieck Havelland. Zwischen Großkreuz und Havelbrücke stehen sie aktuell eine Dreiviertelstunde im Baustellenstau. A12 Berlin Richtung Frankfurt. Zwischen Mühlrose und Frankfurt West stockt es etwa 10 Minuten. A15 Dreieck Spreewald Richtung Übergang Forst. Zwischen Cottbus West und Süd ist zurzeit die Richtungsfahrbahn gesperrt. B1, B5 Richtung Berlin. Zwischen Kolonie Fredersdorf und dem Abzweig Schöneiche steht ein kaputtes Fahrzeug auf der Frankfurter Chaussee. Vorsicht bitte im Landkreis Barnim. In Biesental stehen auf der Rüdnitzer Chaussee zahlreiche Fahrzeuge und Leute sind am Fahrbahnrand unterwegs. Hier hat sich am Mittwoch der schwere Unfall ereignet. Und die Blitzer noch auf der A11 Richtung Berlin zwischen Werbelin und Finofurt kurz vor der Brücke. Das war's vom Antenne Verkehrsservice. Den erreichen Sie unter 0331 70 98 101. Allen unterwegs gute und sichere Fahrt.
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5: Einen schönen Feierabend wünsche ich Ihnen. Hoffe, Sie hatten einen schönen Freitag. Bei mir, muss ich sagen, ging's so. Ja, wahre Geschichte. Ich war heute Morgen wegen Rückenproblemen bei einer Orthopädin. Hab ihr gesagt, dass ich dieses Problem schon öfter hatte, aber noch nie so lange. Sagt sie zu mir, Herr Kosert, Sie waren ja auch noch nie so alt. Ja. Ich liebe Ärzte, die einem die Wahrheit sagen. Genauso muss es sein. Die 70er hier mit Queen. 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

0: Der Freitagfeierabend, 11 Minuten nach 5, hier ist Antenne Brandenburg. In Berlin wird weiterhin jede Menge Staub aufgewirbelt. Von dort kam heute die Meldung, dass Linke, Grüne und SPD eine mögliche Regierungskoalition aushandeln wollen. Sie haben also Sondierungsgespräche beschlossen. Das ist deshalb so umstritten, weil der Linken immer wieder Antisemitismus vorgeworfen wird. Und diese Partei wird ja möglicherweise die regierende Bürgermeisterin stellen demnächst. Wie kommt das hier bei uns in Brandenburg an? Antenne-Reporterin Annette Kufner hat sich dazu heute mal im Potsdamer Landtag umgehört.
1: Wir freuen uns erstmal, dass es losgeht.
2: Für Katharina Slanina sind es gute Nachrichten. Die Vorsitzende der Brandenburger Linken hofft auf eine linke Bürgermeisterin im Nachbarland. Mit der Verabredung zum Umgang mit Antisemitismus sei eine Grundlage geschaffen worden für ein gemeinsames Regieren.
1: Ich sehe schon, dass es, wenn es Vorwürfe geben sollte, diese in Zukunft auch wirklich vollumfänglich aufgeklärt werden und durch so eine Mechanismen eben Sorge dafür getragen wird, dass eine gute soziale Politik nicht durch irgendwelche Vorgänge belastet werden, die auftreten können. Insofern begrüßen wir natürlich sehr, dass es diese Absichtserklärung gibt.
2: Eine Absichtserklärung, jüdisches Leben in Berlin zu schützen und zu stärken und Antisemitismus innerhalb der eigenen Partei zu ahnden. Die Vorbehalte der Brandenburger Landesregierung sind schon jetzt groß, etwa beim Thema der inneren Sicherheit. Innenminister Jan Redmann etwa provoziert in einem Social-Media-Post und wirbt offen um Polizeianwärter aus Berlin.
3: Du kommst aus Berlin oder Sachsen-Anhalt, möchtest Polizist werden und sorgst dich gerade um die politische Zukunft in deinem Heimatland? Dann schau mal nach Brandenburg.
2: Die Linke geht mittlerweile mit einer Unterlassungserklärung gegen Redmann vor, weil er in seiner Funktion als Innenminister nach der Wahl vor Risiken für die Sicherheit gewarnt hatte, sollte eine linken geführte Koalition zustande kommen. Auch SPD-Generalsekretär Kurt Fischer ist skeptisch, ob man sich auf deren Wort verlassen kann.
4: Am Ende, und das weiß ich auch aus der Erfahrung des Regierens hier mit dem BSW in Brandenburg, kommt es auf die handelnden Akteure an und dass man das, was da als Text auf dem Papier steht, dann auch mit Leben erfüllt, und insofern habe ich da noch die gesunde Skepsis und bin gespannt, wie es jetzt in den weiteren Verhandlungen laufen wird.
2: Da geht es inzwischen um den Landeshaushalt. Wie lange die Gespräche noch andauern, ist offen.
0: Es sind, wie gesagt, erstmal Sondierungsgespräche in Berlin, und erst wenn man sich dort auf alles geeinigt hat, könnte es am Ende wirklich eine Koalition aus Linken, Grünen und SPD geben. Wir haben das weiter für Sie auf dem Schirm.

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0: Da Sie fragen sich doch bestimmt auch schon nägelkauend, wie heißt es denn nun, das Jugendwort des Jahres? Ja, Susanne Daubner von der Tagesschau hier mal mit den drei Favoriten.
1: Crash Out, Peak, Rage Bait.
0: Habe ich persönlich noch nie verwendet, muss ich sagen, aber bin auch nicht die Zielgruppe. Und welches Wort hat denn jetzt gewonnen, Frau Daubner?
1: Der Gewinner in diesem Jahr lautet... Ach, ist heute erst der 9.? Morgen ist der 10., stimmt. In meinem Kalender steht es auch richtig. 10. Oktober, Jugendwort. Sorry, Leute, ich komme morgen nochmal.
0: Ja, kann passieren, unsere Jugendwortbotschafterin dann morgen nochmal mit der offiziellen Verkündung. Es bleibt also wahnsinnig spannend. 6:09 jetzt.
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0: Angeblich wissen die wenigsten im Ausland, dass diese Band aus Deutschland kommt. Genauer gesagt aus Hannover, würde man dort gar nicht vermuten. So eine Band von Weltrang, die Scorpions, Still Loving You. Hier ist Antenne Brandenburg jetzt mit aktuellen Meldungen aus unseren Regionalstudios. 17.30 Uhr.
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2: Im Studio Potsdam, Hanno Geduldig. Guten Tag. In Rathenow läuft seit dieser Woche eine Petition gegen die 14-monatige Bahnsperrung. Die Streckensperrung zwischen Wustermark, Rathenow und Stendal war den anliegenden Kommunen, Pendlern und Anwohnern bekannt. Allerdings waren dafür zweimal zwei Monate eingeplant. Im September hat die Bahn angekündigt, dass die Arbeiten über ein Jahr dauern. Was die längere Sperrung für die Pendler bedeutet, dazu Stadtsprecherin Anne Kiesling.
3: Das bedeutet natürlich für die Pendlerinnen und Pendler in der Region eine unglaubliche Zeit mit viel Stress, mit vielen Umwegen und auch bei einer sehr viel längeren Zeit für den Weg zur Arbeit. Und es ist so, dass jetzt momentan ein Schienenersatzverkehr nach Nauen eingerichtet ist und dadurch die Fahrzeit nach Berlin etwa eine Stunde bis zwei Stunden sich verlängert, wenn alles gut klappt.
2: Die Lage des Handwerks in Westbrandenburg hat sich aktuell verschlechtert. Nur noch knapp 80% der Betriebe reden von einer guten Geschäftslage. Ralf Bührig, Hauptgeschäftsführer der Handwerkskammer Potsdam, sagte Antenne Brandenburg, dies sei der schlechteste Wert seit 2008. Zudem blicken nur wenige Betriebe zuversichtlich in die Zukunft.
4: Nur noch 11% unserer Unternehmen erwarten eine Verbesserung, während 30% der Unternehmen sogar davon ausgehen, dass die ohnehin angespannte Geschäftslage sich nochmal verschlechtert.

0: dann wird. Also für die Zukunft fehlt auch der Optimismus.
1: In Zukunft bräuchte es wieder mehr politische Impulse, so Bührig. Zudem müssten Reformen zum Bürokratieabbau endlich umgesetzt werden. Am Sonntag wird in Schwielowsee im Kreis Potsdam-Mittelmark eine neue Bürgermeisterin oder ein neuer Bürgermeister gewählt. Gesucht wird die Nachfolgerin oder der Nachfolger von Amtsinhaberin Kerstin Hoppe von der CDU. Sie tritt nach 24 Jahren im Amt nicht mehr an. Schwielowsee besteht aus den drei Ortsteilen Kaput, Ferch und Geltow. Wahlberechtigt sind rund 9000 Bürgerinnen und Bürger. Sollte übermorgen kein Kandidat mehr als die Hälfte der gültigen Stimmen erhalten, kommt es zu einer Stichwahl am 8. November.
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1: Nachts ist es weiter meist bewölkt und es regnet. Die Tiefstwerte liegen in der Nacht bei 11 bis 9 Grad. Am morgigen Samstag wechseln sich etwas Sonne und Wolken ab. Gelegentlich regnet es. Die Temperaturen morgen erreichen maximal 15 bis 18 Grad. Aktuell haben wir in Potsdam 11 Grad, in Fürstenberg an der Havel sind es 10 Grad, in Nauen sind es 12 Grad. Und zum Schluss noch die Zeit. Es ist jetzt 17.33 Uhr.
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3: A10, der östliche Berliner Ring Richtung Dreieck Barnim. Zwischen Erkner und Rüdersdorf ist an der Mühlenfließbrücke bis Anfang November nur eine Spur frei. Hier dauert es etwa eine halbe Stunde länger. A10, westlicher Berliner Ring Richtung Dreieck Havelland. Zwischen Großkreuz und Havelbrücke stehen sie eine Dreiviertelstunde im Baustellenstau. A15, Dreieck Spreewald Richtung Übergang Forst. Zwischen Cottbus West und Süd ist zurzeit die Richtungsfahrbahn dicht. B1, B5 Richtung Berlin. Zwischen Kolonie Fredersdorf und dem Abzweig Schöneiche steht ein defektes Fahrzeug auf der Frankfurter Chaussee. Vorsicht bitte auf der B101, Bad Liebenwerda Richtung Trebin. Zwischen Woltersdorf und Trebin Ost liegen Reifenteile auf der linken Spur. Und Blitze haben wir unter anderem auf der A11 Richtung Berlin zwischen Werbelin und Finofurt kurz vor der Brücke. Dann auf der B87 zwischen Mühlrose und Gewerbepark Richtung Frankfurt-Oder. Und auf der B102 zwischen Haselhoff und Niemegk bei Tempo 70. Falls auch Ihnen noch was auffällt, unterwegs Staus oder Blitzer, geben Sie es gerne durch beim Antenne-Verkehrsservice unter 0331 70 98 101. So, und ich hoffe mal, angeschnallt sind Sie, gehe ich von aus, denn wir legen jetzt hier ein bisschen Tempo drauf mit Alpha Will.

0: Zeiten. Giant Rooks, Slow Dance hier bei Antenne Brandenburg. Wir haben es 6:12. Jetzt im Oktober sind sie hin und wieder zu sehen, diese kleinen pinken Schleifen am Revers. Sie sollen auf das Thema Brustkrebs aufmerksam machen, jetzt im internationalen Brustkrebsmonat. Was bei den Männern der Prostatakrebs ist, bei den Frauen der Brustkrebs. Dafür gibt es gute Vorsorgemöglichkeiten, man muss sie halt nutzen. Auch wenn sich nicht jede Brustkrebsart so leicht erkennen lässt. Fragen dazu an meine Kollegin Svenja Sternig aus der RBB Gesundheitsredaktion. Das Abtasten allein reicht ja wohl nicht aus. Warum eigentlich nicht?
1: Na, es gibt unterschiedliche Krebsarten. Manche, die bilden sich in einem Drüsen- oder in einem Milchgang. Dann entstehen eben diese typischen Knoten, die man ertasten kann. Es gibt aber auch Tumore, die wachsen in den sogenannten Drüsenläppchen oder Lobuli, also da, wo eben die Muttermilch entsteht. Da spricht man dann vom sogenannten invasiv-lobulären Brustkrebs. Und hier breitet sich der Tumor recht langsam aus, aber eben diffusflächig im Brustgewebe. Und das lässt sich nicht so einfach ertasten. Aber darauf gehen bis zu 15% aller Brustkrebsfälle zurück.
0: Das ist eine ganze Menge. Wie könnte man denn diese Krebsart möglichst früh erkennen, wenn nicht übers Abtasten?
1: Na, betroffene Frauen beobachten oft, dass zum Beispiel eine Brust größer wird oder dass es sich schwer oder dumpf anfühlt. Auch Rötungen der Brust oder schuppige Brustwarzen sollte man dringend abklären lassen. Weil die Krebszellen im Gewebe aber so diffus wachsen, reicht ein Ultraschall zur Abklärung nicht aus. Diese Krebszellen erkennt man besser mit einem MRT. Wenn Frauen eine Veränderung beobachten, dann sollten sie also im Zweifel um eine Überweisung zu einem Brustzentrum bitten.
0: Also da kommt es drauf an, auf sein Körpergefühl zu hören. Und wie gut ist dieser eher versteckte Krebs dann zu therapieren?
1: Ja, standardmäßig werden Betroffene mit einer Chemotherapie behandelt. Es gibt auch Medikamente tatsächlich, die sich ganz spezifisch gegen die Merkmale der Krebszellen richten. Manche Tumore brauchen zum Beispiel ein Östrogen, um wachsen zu können. Und dagegen kann man dann vorgehen. Wenn sich die Tumorzellen im Gewebe stark verteilen, dann muss die Brust aber in einigen Fällen auch entfernt werden.
0: Also Früherkennung ist auch hier das A und O. Svenja Stemmig, vielen Dank.

0: kommt gleich mit drauf auf meine Karaoke-Liste, das ELO. Hold on tight, hier ist Antenne Brandenburg. Ja, was machen wir uns denn am Wochenende Schönes zu essen? Na, nix mehr mit Sommergerichten wie Kaltschale und Nudelsalat. Der Herbst ist da und da sind wir bereit für was richtig Deftiges. Deshalb haben wir Sie heute mal gefragt, was kommt denn bei Ihnen auf den Tisch jetzt, wo der Herbst da ist?
1: Ihr schmortes Schweinefilet mit viel Gemüse drin.
2: Rugeneintopf und dazu haben wir, weil wir Jäger sind, immer noch ein bisschen Wildfleisch dazu.
3: Eisbein, Sauerkraut, frisches Brot und der Sud dazu.
4: Wenn es kalt wird, gibt es bei uns immer die Sojanka oder eine Käsesuppe.
5: Ja, die erste Ente. Da freuen wir uns schon ganz doll drauf. Mit Klöße und Rotkohl.
6: Bei uns gibt es am Wochenende, also heute Abend, Königsberger Klopse nach Originalrezept. Mit viel Kapern, mit Sardellen zum Würzen. Und das ist super lecker.
0: Oh ja, schön die Klopse. Bin ich sofort dabei. Und ansonsten Sojanka, Eisbein, Ente. Vielleicht eine kleine Anregung für Ihr Wochenendmenü. Wir haben es 17.52 Uhr.
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1: Im Studio Mario Köhne, guten Abend. Der AfD-Kreisverband in der Uckermark muss Schlagersänger Heino Schadenersatz zahlen. Darauf haben sich beide Parteien in einem Vergleich vor dem Landgericht Innsbruck geeinigt. Das hat der Manager des Sängers dem RBB bestätigt. Ein AfD-Kandidat hatte vor der Landratswahl in der Uckermark in sozialen Medien mit dem Satz geworben, am Sonntag würde Heino AfD wählen. Der Sänger hatte 30.000 Euro Schadenersatz gefordert. Das Gericht sprach ihm 7.500 Euro zu. Der Politiker hat sich bei Heino entschuldigt. Die Anteilnahme ist groß nach dem tödlichen Unfall von 4 Jugendlichen im Kreis Barnim. Viele Menschen sind auch heute zur Unfallstelle bei Biesenthal gekommen, um zu trauern. Britta Notnagel mit weiteren Infos.
2: Sie legen Blumen nieder, weinen, nehmen sich gegenseitig in den Arm. Der Schock sitzt bei vielen immer noch tief. An der Unfallstelle stehen Fotos der Verstorbenen und es hat sich eine lange Reihe an Kerzen angesammelt. Zum Trauern hat auch die Bernauer St. Marienkirche wieder den ganzen Tag geöffnet. Jugendliche pinnen dort ihre Gedanken an ein Board und zünden Kerzen für ihre verunglückten Mitschüler an. Für Sonntag ist ein zentraler Gottesdienst geplant. Ein Autofahrer war vorgestern Abend beim Überholen in eine Gruppe junger Mopedfahrer gekracht. Ein Gutachter prüft gerade, was genau passiert ist.
1: Und auch in Lauchhammer muss ein Gutachter ran. Nachdem dort ein ganzer Wohnblock geräumt werden musste, soll er den Zustand des Gebäudes bewerten. Wie der Landkreis Oberspreewald-Lausitz dem RBB weiter mitgeteilt hat, wird danach entschieden, ob und wann die Bewohner wieder in ihre Wohnungen dürfen. Nach einem lauten Knall Mittwochnacht waren in einer Hauswand Risse entdeckt worden. Der Vermieter hat die 10 Betroffenen derzeit in anderen Wohnungen untergebracht. Mecklenburg-Vorpommern steuert auf eine Landesregierung aus SPD, Linken und Grünen zu. Wie die drei Parteien nach den Sondierungen mitgeteilt haben, soll es Koalitionsverhandlungen geben. Aus Schwerin berichtet Caroline Kock.
3: Auf einige Punkte haben sich die drei Parteien schon verständigt. So soll die Kita beitragsfrei bleiben, Schulen weiter modernisiert und die Unterrichtsversorgung verbessert werden. Die mögliche rot-rot-grüne Koalition will außerdem einen parlamentarischen Untersuchungsausschuss zu rechtsextremen Netzwerken einsetzen. Eine Zusammenarbeit mit der AfD, die als einzige Oppositionsfraktion im Landtag sitzen wird, schließen alle drei Parteien aus. Auch mehr Beteiligungsmöglichkeiten stehen im Sondierungspapier, etwa durch Bürgerdialoge, Bürgerräte und Volksbefragungen.
1: In Berlin sind Linke, Grüne und SPD heute zunächst mit den Sondierungen gestartet. Erstes Thema war der Haushalt. Die Bahn drosselt ihr Tempo bei der Sanierung des maroden Schienennetzes. Eigentlich sollten bis 2031 insgesamt 21 Hauptstrecken grundsaniert werden. Stattdessen will die Bahn jetzt nur noch 13 erneuern. Das haben das Unternehmen und das Bundesverkehrsministerium heute mitgeteilt. Damit soll der Zugverkehr während der Bauarbeiten verlässlicher werden. Bahnchefin Paller erklärte, man habe aus den ersten Sanierungen gelernt. Und soweit die Antenne Brandenburg Nachrichten. 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
4: Ja, inzwischen sieht es fast überall nach Regen aus, kriegt wirklich jede was ab. Aktuell dazu 12 Grad in Potsdam, 13 in Eberswalde, 14 Grad in Guben. Auch nachts der ein oder andere Regenschauer, das bei 11 bis 9 Grad. Morgen früh am Sonnabend letzte Tropfen, dann auch mal etwas Sonne. Ab dem Mittag wieder Schauer möglich bei maximal 18 Grad. Am Sonntag etwas Sonne, viele Wolken und zum Regen können dann auch Graupel und Gewitter kommen bei maximal 15 Grad.
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4: A10, der östliche Berliner Ring Richtung Dreieck Barnim. Zwischen Erkner und Rüdersdorf ist an der Mühlenfließbrücke bis Anfang November nur eine Spur frei. Hier dauert es zur Stunde 20 Minuten länger. A10, westlicher Berliner Ring Richtung Dreieck Havelland. Zwischen Großkreuz und Havelbrücke stehen sie eine halbe Stunde im Baustellenstau. Vorsicht bitte auf der B96A in Schönefeld. Zwischen dem Abzweig nach Schönefeld und Wassmannsdorf liegen Gegenstände auf der rechten Spur. Dann aufpassen bitte auf der B167 in Liebenwalde. Auf der Neuholländer Chaussee gibt es Behinderungen durch eine ungesicherte Unfallstelle. Und die Blitzer auf der A11 Richtung Berlin zwischen Werbelin und Finofurt kurz vor der Brücke. Dann auf der B87 zwischen Mühlrose und Gewerbepark Richtung Frankfurt. Und aufpassen auf der B102 zwischen Haseldorf und Niemeck bei Tempo 70. Staus, Blitzer, was immer Ihnen auffällt, geben Sie es gerne durch beim Antenne-Verkehrsservice unter 0331 70 98 101. Kommen Sie gut ans Ziel.
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4: Was macht man, wenn das eigene Kind anders ist als die anderen? Darüber hat Fernsehmoderatorin Annika Lau ein Buch geschrieben. Ihr Sohn hat ADHS, also eine Aufmerksamkeitsdefizitstörung. Und was das für eine Familie bedeuten kann, an Problemen, an Chaos, an Druck und wie man damit umgeht, darüber sprechen wir gleich mit ihr. Schönen guten Abend.

0: Einen schönen Freitagabend, 6:11. Annika Lau kennen wir als Moderatorin, Schauspielerin und dreifache Mutter. Und jetzt ist sie auch noch Buchautorin. Annika, 3 Kinder, ein ziemlich turbulenter Familienalltag und dann setzt du dich hin und schreibst ein Buch. Was war der Grund dafür?
1: Ich habe eigentlich gar nicht so das Bedürfnis, mich mitzuteilen, aber ich habe dann mit vielen intensiven Gesprächen herausgefunden, dass es vielen Menschen so geht und dass es, glaube ich, vielen Menschen gut tun würde, wenn sie mal lesen würden, dass sie nicht alleine sind. Und genau deswegen habe ich es gemacht.
0: In deinem Buch geht es vor allem um deinen Sohn Bas, der ADHS hat und darum, dass bei euch zu Hause eben auch nicht immer alles glatt läuft. Gab es denn beim Schreiben Momente, in denen du selbst gedacht hast, nee, das ist jetzt zu privat, das kann ich eigentlich nicht bringen?
1: Es war nicht leicht. Ich habe viel geweint und war sehr verzweifelt zwischendrin. Gedacht, das kannst du doch nicht schreiben. Das kannst du nicht preisgeben. Die Leute, was denken die denn dann am Ende von dir? Und irgendwann habe ich mir gedacht, ist mir egal. Es ist mir langsam egal, was die Leute von mir denken. Ich möchte, dass die einfach nur die Wahrheit wissen und dass sie sich nicht mehr, dass sie sich abgeholt fühlen und dass sie sich selber nicht mehr so komisch fühlen und nicht so als Versager.
0: Ja, was würdest du Eltern sagen, die gerade das Gefühl haben, bei allen anderen funktioniert Familie wunderbar, nur bei uns nicht? Es gibt vielleicht auch eine Vermutung auf ADHS.
1: Ich würde denen raten, dass sie erstmal eins machen, nämlich gelassen bleiben und versuchen, ruhig zu bleiben. Ist gar nicht so leicht, weil je ruhiger wir als Erwachsene sind, desto leichter ist es dann auch für das Kind durch diesen Irrsinn an Vermutungen und ich bin komisch, keiner mag mich, ich habe keine Freunde. Das ist nicht leicht für das Kind, aber je ruhiger wir bleiben und je mehr Struktur wir anbieten, desto besser. Und vor allem möchte ich allen Eltern eins raten, die eine Vermutung haben und immer wieder abgewiesen werden bei den Ärzten. Bleibt dran, folgt eurer Intuition, macht bitte, was ihr für richtig haltet.
0: Dankeschön, Annika Lau. Für Sie geht es jetzt gleich rüber zu den Kollegen vom rbb-Fernsehen. Da ist sie dann ab 18.30 Uhr, also in einer guten Viertelstunde, ausführlich zu Gast bei der Tag in Berlin und Brandenburg.

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0: Kurz vor dem Wochenende. Ja, und wir haben ihn alle noch im Ohr, den Satz, den man als Kind ständig zu hören gekriegt hat. Ja, komm, mach hin, träum nicht rum. Ja, deshalb holen wir das Träumen jetzt einfach mal nach.
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0: 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Davon träumt Manuela Walter aus Teltow, weil sie geht ohnehin schon leidenschaftlich gern ins Kino.
2: 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Ja, kann man einfach nur genießen, nicht? Wir schauen meistens so Liebeskomödie oder mal Tierfilme. Wir sind da breit aufgestellt, aber Horror und Action ist nicht so unseres.
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0: Heal the world, mach doch mal die Welt gesund. Ja, wäre nicht schlecht, wenn sich da mal einer engagieren könnte. Michael Jackson, der King of Pop, hier am Freitagabend, 18.30 Uhr.
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2: Im Studio Potsdam, Hanno Geduldig. Guten Abend. Studieren probieren, das ist wieder in den Herbstferien möglich. An der Technischen Hochschule Wildau können Interessierte den Campusalltag hautnah erleben und alle Studiengänge eintauchen. Projektkoordinatorin Desiree Grinitz sagte uns.
3: Angefangen von Automatisierungstechnik über Luftfahrttechnik bis hin zu Telematik, also angewandter Informatik, dann unsere beiden neuesten Studiengänge Mobilität, Umweltlogistik sowie Mobilität und Verwaltung. Also man kann in alle 14 Bachelorstudiengänge bei uns reinschnuppern.
2: Das Schnupperstudium geht vom 19. bis zum 30. Oktober. Eine Anmeldung für die erste Woche ist noch bis zum 15. Oktober möglich, für die zweite bis zum 22. Oktober. Im Landkreis Teltow-Fleming beginnt die lange Nacht der Bibliotheken. Heute und dann das ganze Wochenende bieten die 10 Bibliotheken ein vielfältiges Angebot. Was unter anderem stattfindet, sagte uns die Leiterin des Kreismedienzentrums, Susanne Barentin.
4: Zum Beispiel in der Bibliothek Jüterbock liest Renate Bergmann, ist ja eine Kunstfigur, also der Autor. In der Gemeindebibliothek Blankenfelde-Marloh zum Beispiel kann man sich Tattoos malen, man kann seine Kaffeetasse pimpen. Es gibt eine mobile Schmiede und noch viel mehr. Und in Sperrenberg zum Beispiel gibt es eine Entdeckertour durch die Sperrenberger Gipsbrüche für die ganze Familie. Also lassen Sie sich überraschen.
2: Die lange Nacht der Bibliotheken geht bis Montag. In Berlin werden beim Festival of Lights ab heute wieder Sehenswürdigkeiten an rund 40 Orten in der Stadt angestrahlt. Bis zum 18. Oktober werden unter anderem die Museumsinsel oder der Fernsehturm durch Lichtinstallationen illuminiert. Im rbb24-Inforadio sagt die Geschäftsführerin des Festivals, Birgit Zander.
5: Wir präsentieren eine riesige Vielfalt an Lichtkunst. Zum Beispiel der Gendarmenmarkt mit dem Konzerthaus, weil diese Fassade, die verwandelt sich in eine riesige Spielfläche. Die Aktion dort heißt Guestlings, man kann mitmachen und sich seinen eigenen Avatar gestalten. Das sind so kleine, lustige Figuren, die dann über die Fassade laufen. Das wird bestimmt sehr, sehr schön und das ist ganz neu.
2: Los geht es in einer halben Stunde.
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2: Nachts ist es weiter meist bewölkt.

0: Bewölkt und es regnet. Die Tiefstwerte liegen bei 11 bis 9 Grad. Am morgigen Samstag wechseln sich etwas Sonne und Wolken ab. Gelegentlich regnet es. Das Ganze bei maximal 15 bis 18 Grad. Die Zeit 18.33 Uhr.
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2: A10, der östliche Berliner Ring Richtung Dreieck Barnim. Zwischen Erkner und Rüdersdorf ist an der Mühlenfließbrücke bis Anfang November nur eine Spur frei. Hier dauert es etwa eine halbe Stunde länger. Dann Vorsicht bitte auf der A10, südlicher Berliner Ring Richtung Dreieck Werder. Zwischen Ludwigsfelde Ost und West ist ein Fahrzeug liegen geblieben. A10, westlicher Berliner Ring Richtung Dreieck Havelland. Zwischen Großkreuz und Havelbrücke stehen sie etwa 20 Minuten noch im Baustellenstau. Dann aufpassen bitte auf der B5, Ludwigslust Richtung Kyritz. Zwischen Demmertin und Mechow laufen Hunde auf der Fahrbahn. Vorsicht auf der B96A in Schönefeld. Zwischen dem Abzweig nach Schönefeld und Wassmannsdorf liegen Gegenstände auf der rechten Spur. B167 in Liebenwalde, bitte Vorsicht auf der Neuholländer Chaussee. Hier gibt es Behinderungen nach einem Unfall. Und Blitze haben wir in Mittenwalde auf der Rathausstraße ortseinwärts. Den hat uns Thomas durchgegeben. Und in Luckau am Anger in Höhe Fußballplatz in beiden Richtungen entdeckt von Heinz. Dankeschön an Sie beide, Thomas und Heinz. Und falls auch Ihnen was auffällt, Staus, Blitzer, geben Sie es gerne durch beim Antenneverkehrsservice 0331 70 98 101. Gute Fahrt.
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2: 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Gleich für Sie unser Serientipp. Spannende Serie, die im Schwarzwald spielt. Ja, ziemlich gruselig. In einer der Hauptrollen eine Schauspielerin, die wir noch aus DDR-Zeiten kennen. Dazu kommen wir gleich nach einem 70er von ABBA und die 80er jetzt mit den Pet Shop Boys. West End Girls.

0: Does your mother know? Weiß denn die Mutti Bescheid? Ich vermute mal eher nicht. Aber hier bei Antenne Brandenburg 6:55. Es wird langsam wichtig, so ein bisschen Vorrat für den Winter anzulegen. Und zwar nicht nur bei Holz, Kartoffeln oder eingelegten Gurken, sondern auch bei Serien. Ja, gibt doch nichts Schöneres, als bei diesem Wetter gemütlich in die Glotze zu gucken. Da empfiehlt Ihnen jetzt unsere TV-Expertin Peggy Klubeck House of Young. Eine deutsche Mystery-Serie, die im Schwarzwald spielt.
1: Krass. Hier bist du aufgewachsen.
2: Ich will das hier schnell hinter mich bringen.
3: An ihre Kindheit im Schwarzwald hat Jessie vor allem schlimme Erinnerungen. Isabel! Dazu zählen auch rassistische Anfeindungen. Jessie hat chinesische Vorfahren, aber alles überschattet die Erinnerung an eine Nacht im Jahr 1999.
1: Ich sag ihr alles. Ich bring mich um, wenn du das machst.
3: Jessie stritt mal wieder mit ihrer kleineren Schwester.
1: Ich bring dich um!
3: Und danach gab es nichts Gutes mehr in Jessies Zuhause.
4: Was ist passiert?
1: Hör auf!
3: Isabel verschwand 1999 spurlos im Haus der Familie.
1: Hier fehlt ein ganzer Raum.
3: Jessies Mutter hat es der Polizei damals vergeblich versucht klarzumachen.
1: Das Haus hat sich bewegt.
3: House of Young erzählt die Geschichte einer deutsch-chinesischen Familie über 3 Generationen.
1: Warum sind eure ganzen Sachen noch hier?
3: Im Hier und Jetzt erkundet Jessies Tochter das Haus.
1: Und warum stehen in allen Türen Bücherstapel?
3: Und kurz nach Isabels Verschwinden 1999 gibt Jessies Oma endlich etwas preis.
5: Das ist schon mal passiert.
3: Die großartige Ursula Werner spielt Elsa, die seit 1949 ein Geheimnis mit sich herumträgt.
5: Ein Mädchen ist im Haus verschwunden.
3: Unerklärliche Ereignisse rund um vererbte Traumata. House of Young nutzt das Übernatürliche, um die Abgründe einer Familie zu erkunden. Und das mit einer Portion Gänsehaut.
0: Na, da sind wir doch gern dabei. Entweder heute Abend ab 23.55 Uhr im Ersten oder Sie gucken alle 6 Folgen auch ganz bequem in der ARD Mediathek. House of Young, unsere Serienempfehlung an diesem Freitagabend hier bei Antenne Brandenburg. Das hier, Rosenstolz.

0: Jede Menge los an diesem Wochenende bei uns in Brandenburg. Herbstfest in Rathenow, Töpfermarkt in Rheinsberg und Tag des Apfels am Sonntag bei Juliane Witti in der alten Brennerei in Raben im Fläming.
1: Wir haben nicht nur frisch gepressten Apfelsaft, sondern wir haben schon am Montag Apfelsaft gepresst und der wird gerade so ein bisschen vergoren und es ist dann quasi Apfelfederweiser, also einen leicht angegorenen Apfelsaft, so ein bisschen Richtung Appleboy. Das finde ich tatsächlich saulecker.
0: Ja, leicht beschwipst ins Wochenende. Ja, morgen beim Sonntag beim Apfelfest in Raben und noch mehr Ausflugstipps dann für Sie auf antennebrandenburg.de. Prösterchen.
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1: Im Studio Mario Köhne, guten Abend. Der AfD-Kreisverband in der Uckermark muss dem Schlagersänger Heino Schadenersatz zahlen. Darauf haben sich beide Parteien in einem Vergleich vor dem Landgericht Innsbruck geeinigt, wie der Anwalt des Sängers dem RBB bestätigt hat. Martin Adam mit den Hintergründen.
2: 30.000 Euro hatte Heino von der Uckermärker AfD gefordert. 7.500 Euro muss sie jetzt zahlen, nach einem Vergleich, den beide Parteien im mündlichen Verfahren ausgehandelt haben. Vor der Landratswahl in der Uckermark im April dieses Jahres hatte der AfD-Kandidat Teichner in sozialen Medien geschrieben, Zitat, am Sonntag würde Heino Felix wählen und Blau blüht die Uckermark, in Anspielung auf das Lied Blau blüht der Enzian des Schlagersängers.
1: Die Anteilnahme ist groß nach dem Unfall mit 4 toten Jugendlichen im Kreis Barnim. Viele Menschen sind auch heute zur Unfallstelle bei Biesenthal gekommen, um zu trauern. Dort liegen Blumen, es brennen Kerzen. Auch die St. Marienkirche in Bernau hat wieder den ganzen Tag geöffnet. Für Sonntag ist ein zentraler Gottesdienst geplant. Ein Autofahrer war vorgestern Abend beim Überholen in eine Gruppe junger Mopedfahrer gekracht. Ein Gutachter prüft derzeit, was genau passiert ist. Nachdem ein Wohnblock in Lauchhammer geräumt werden musste, soll der Vermieter jetzt ein Gutachten erstellen. Das hat der Landkreis Oberspreewald-Lausitz dem RBB bestätigt. Danach wird entschieden, wann die Bewohner zurückkehren dürfen. Florian Ludwig berichtet.
3: Auslöser war ein Vorfall Mittwochnacht in der Weinbergstraße. Bewohner hatten die Polizei verständigt, nachdem sie nach einem lauten Knall Risse in der Hauswand entdeckt hatten. Aus Sicherheitsgründen musste der Block geräumt werden. Die 10 Betroffenen sind nach Angaben der Stadt vorübergehend in anderen Wohnungen des Vermieters untergebracht worden. Unklar ist weiterhin, wodurch die Schäden entstanden sind und ob sie in Zusammenhang mit dem zuvor gehörten Knall stehen. Einer der Bewohner, der die Nacht in der Notunterkunft in einem Feuerwehrgerätehaus verbracht hatte, war gestern Morgen verstorben. Ob ein Zusammenhang mit den Ereignissen besteht, ist bislang nicht bekannt.
1: Bei unseren nördlichen Nachbarn in Mecklenburg-Vorpommern wollen SPD, Linke und Grüne über eine gemeinsame Koalition verhandeln. Das haben alle drei Parteien nach den Sondierungen mitgeteilt. In zentralen Punkten gäbe es bereits Einigkeit. So sollen Kitas beitragsfrei und alle Krankenhäuser erhalten bleiben. In Berlin laufen seit heute die Sondierungen von Linken, Grünen und SPD. Erstes Thema war der Haushalt. Die Bahn will in den nächsten 5 Jahren weniger Strecken generalsanieren als ursprünglich geplant. Statt 21 sollen bis ins Jahr 2031 nur noch 13 Strecken umfassend erneuert werden. Sören Hinze berichtet.
4: Ein neuer 5-Punkte-Plan soll mehr Pünktlichkeit und weniger Baustellenchaos garantieren. Unter anderem ist geplant, nach Bauende den Zugverkehr schrittweise wieder aufzunehmen, statt alle Schienen gleichzeitig freizugeben. Dadurch soll der Bahnverkehr zuverlässiger werden. 8 Korridorsanierungen werden auf die Zeit nach 2031 verschoben. Die Verschiebung soll ermöglichen, stabilere Umleitungen für den Güter- und Personenverkehr anzubieten.
1: Und soweit die Antenne Brandenburg-Nachrichten. 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
5: Dankeschön, Mario.
1: Gerne.
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5: Ich habe mir heute in der Drogerie erstmal ein paar Teelichter gekauft. Es ist wieder die Zeit für Kerzen. Einigermaßen verregnet heute Abend, kann immer mal was runterkommen. Temperaturen bei 9 Grad im Wittstock, 10 in Schönefeld, 13 in Frankfurt und Cottbus. Auch nachts der eine oder andere Schauer, das bei 11 bis 9 Grad. Morgen der Sonnabend startet mit letzten Regentropfen, dann ein Sonne-Wolken-Mix. Ab dem Mittag wieder Schauer möglich bei 15 bis 18 Grad. Am Sonntag kommen dann zum Regen auch noch Graupel und Gewitter dazu, maximal 12 bis 15 Grad.
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5: A10, der östliche Berliner Ring Richtung Dreieck Barnim. Zwischen Erkner und Rüdersdorf ist an der Mühlenfließbrücke bis Anfang November nur eine Spur frei. Hier dauert es noch etwa 20 Minuten länger. A10, der südliche Ring Richtung Dreieck Werder. Zwischen Ludwigsfelde Ost und West ist ein Fahrzeug liegen geblieben. Dann zur A10, dem westlichen Ring Richtung Dreieck Havelland. Zwischen Großkreuz und Havelbrücke stehen sie etwa 10 Minuten noch im Baustellenstau. B167 in Liebenwalde. Bitte Vorsicht an der Neuholländer Chaussee. Hier gibt es Behinderungen nach einem Unfall. Und Blitzer stehen auf der südlichen A10 Richtung Dreieck Werder in Höhe Königs Wusterhausen. Danke an Janni dafür. In Mittenwalde auf der Rathausstraße ortseinwärts und in Luckau am Anger in Höhe Fußballplatz hier in beiden Richtungen. Ihre Stau- und Blitzermeldungen werden Sie los beim Antenne-Verkehrsservice unter 0331 70 98 101. Wir wünschen allen unterwegs eine gute und vor allem sichere Fahrt.
6: unser Sandmännchen. Womit kommt das Sandmännchen heute?
7: Mit dem Sattelschlepper.
6: Das Sandmännchen hat dir eine Geschichte mitgebracht.
8: Die Erdmännchen Jan und Henry.
9: Mann.
10: Was denn, Jan?
9: Ich bin müde. Mann, ich auch.
11: Alle Augen zugemacht, wir schlafen jetzt die ganze Nacht.
9: Henry? Was ist denn? Oh Mann, jetzt bin ich wieder wach.
12: Na, dann hör doch mal das Geräusch.
9: Das klingt aber seltsam.
12: So klingt ein Roboter.
9: Aber was denn für ein Roboter?
12: Einer, der gerade das Sprechen beigebracht kriegt.
9: Echt? Von wem?
12: Na, von seinem Erfinder. Ist doch klar.
9: Aha. Und warum muss denn der Roboter so unbedingt sprechen können?
12: Damit er für den Erfinder einkaufen gehen kann.
9: Echt? Was soll denn der Roboter einkaufen?
12: Alle Zutaten für Spaghetti mit Tomatensauce. Das essen Erfinder nämlich am liebsten.
9: Nicht nur Erfinder, ich auch.
12: Und ich erst. Komm, wir gehen ihn mal suchen. Ja.

0: das ist ein Supermarkt.
1: Ja klar, hier kauft der Roboter gerade ein.
2: Bei den vielen Gängen und bunten Regalen finden wir den Roboter ja nie.
1: Da müssen wir uns was überlegen. Ich weiß, wir bauen eine Roboterfalle.
2: Ja genau, ich weiß auch schon wie. Er will doch die Zutaten für Spaghetti mit Tomatensauce kaufen. Wir packen alles, was man dafür braucht, in einen Wagen.
1: Und damit locken wir ihn an.
2: Ja.
1: Ja. Ja.

0: Jetzt haben wir alles zusammen, aber weit und breit kein...
1: Da, hörst du das? Der Roboter, er ist hier ganz in der Nähe.
2: Jungs, ihr würdet mir wahnsinnig helfen, wenn ihr die Sachen auf das Band legen würdet.
1: Hä? Was? Aufs Band?
0: Aber wir suchen den Roboter.
1: Er muss hier ganz in der Nähe sein.
0: Das Geräusch kommt von diesem Ding.
2: Dieses Dings ist mein Scanner. Und damit scanne ich die Sachen in meine Kasse ein.
0: Ja. Na, das habe ich mir ja gleich gedacht.
2: Das macht 29,59 Euro. Zahlt ihr bar oder mit Karte?
1: Ich glaube, wir zahlen gar nicht.
0: Wir haben nämlich kein Geld.
1: Ja, aber vielleicht kommt ja doch noch ein Roboter zum Einkaufen vorbei.
0: Der kann die Sachen bestimmt gut gebrauchen.
1: Die haben wir nämlich extra für ihn ausgesucht.
0: Tschüss, Frau.
1: Tschüss. Bin ich müde. Mann, oh Mann, oh Mann, oh Mann, oh Mann, oh.
3: Ob man so einen Roboter wirklich zum Einkaufen schicken kann? Was meinst du, Jan? Jan? Schläft schon. Dann muss ich ihn wohl morgen fragen.
4: Das Sandmännchen hat dir ein Lied mitgebracht.

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1: Ja, und ich habe mir heute in der Drogerie nicht nur Teelichter gekauft, sondern auch gleich noch Hustenbonbons und Nasenspray mit Hyaluron. Ja, man muss sich ja in der Erkältungszeit nicht kampflos ergeben, würde ich mal sagen. Herzlich willkommen, schönen guten Abend. Hallo.

0: ich betrachte das mal als Ritterschlag, wenn sich ein DJ bei uns hier bei Antenne Brandenburg Musik wünscht und zwar eine richtig coole Nummer.
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0: Jeden Morgen kurz nach 7:30 und jeden Abend kurz vor 7:30 erfüllen wir Ihren Musikwunsch und der kommt heute von Lutz aus Neuenhagen. Er war früher DJ oder wie das in der DDR hieß, Schallplattenunterhalter und erinnert sich noch gern an eine legendäre Nummer der Band Freeze, Titel I.O.U.
2: War ein super erfolgreicher Titel und hat uns die Tanzflächen immer gefüllt, konnte man jederzeit spielen und schon war die Tanzfläche voll.
0: Ja, und ich vermute mal, du als ehemaliger Schallplattenunterhalter hast den Song auch noch auf Platte.
2: Ich sag mal so, ich habe die Supermaxi-Single und kann mir den jederzeit zu Hause anhören, aber im Radio finde ich ihn auch gut.
0: Na, dann hören wir jetzt. Legendäre 80er von Freeze. Hier ist I.O.U.

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1: Genau 19:30 und Regen gibt's heute Abend großzügig fast im ganzen Land bei uns, wobei die Schauer in der Nacht danach Polen abziehen. Temperaturen aktuell bei 11 Grad in Doberlug-Kirchhain, 10 in Grünow, 9 Grad in Rathenow. Auch nachts der ein oder andere Regenschauer bei 11 bis 9 Grad. Morgen früh letzte Tropfen, dann auch mal etwas Sonne. Ab dem Mittag wieder Schauer möglich, maximal 18 Grad. Am Sonntag etwas Sonne, viele Wolken und zum Regen können dann auch Graupel und Gewitter kommen bei maximal 15 Grad.
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1: A10, der östliche Berliner Ring Richtung Dreieck Barnim. Zwischen Erkner und Rüdersdorf ist an der Mühlenfließbrücke bis Anfang November nur eine Spur frei. Hier dauert es etwa 10 Minuten länger. A10, der südliche Berliner Ring Richtung Dreieck Werder. Zwischen Luckisfelde Ost und West ist ein Fahrzeug liegen geblieben. Vorsicht auch auf der A10, dem westlichen Ring Richtung Dreieck Havelland. Zwischen Großkreuz und Vöben blockiert ein kaputtes Fahrzeug die rechte Spur. Und nochmal Vorsicht zwischen Spandau und Brieselang. Hier steht ein unbeleuchtetes Fahrzeug. B167 in Liebenwalde. Vorsicht auf der Neuholländer Chaussee. Hier gibt es Behinderungen nach einem Unfall. Und die Blitze erwarten Sie auf der südlichen A10 Richtung Dreieck Werder in Höhe Königs Wusterhausen. In Mittenwalde auf der Rathausstraße ortseinwärts und in Luckau am Anger in Höhe Fußballplatz hier in beiden Richtungen. 0331 70 98 101, die Nummer vom Antenne Verkehrsservice. Wir wünschen allen unterwegs eine gute und sichere Fahrt.
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1: Hier mit einer Runde Freitagabend-Reggae. Bob Marley und die Wailers, Could You Be Loved. Schönen guten Abend, hallo zusammen.

0: Silbermond. Am Freitagabend 7:50 und halten Sie sich bitte jetzt schon mal den morgigen Mittag frei, 11 bis 1. Dann kommt hier nämlich wieder unser Lieblingsmechaniker.
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0: Amy Stewart bei Antenne Brandenburg, der Freitagabend, gleich 8:08. Das war's von mir. Mein Name Olaf Kosat. Wir hören uns aber schon am Sonntagvormittag wieder. Dann wie immer am Sonntagvormittag bei uns mit prominentem Besuch.
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1: Im Studio Mario Köhne, guten Abend. Der AfD-Kreisverband in der Uckermark muss Schlagersänger Heino Schadenersatz zahlen. Darauf haben sich beide Parteien in einem Vergleich vor dem Landgericht Innsbruck geeinigt. Das hat der Manager des Sängers dem RBB bestätigt. Ein AfD-Kandidat hatte vor der Landratswahl in der Uckermark in sozialen Medien mit dem Satz geworben, am Sonntag würde Heino AfD wählen. Das Gericht sprach dem Sänger 7.500 Euro zu. Die Anteilnahme ist groß nach dem tödlichen Unfall von 4 Jugendlichen im Kreis Barnim. Viele Menschen sind auch heute zur Unfallstelle bei Biesenthal gekommen, um zu trauern. Britta Notnagel mit weiteren Infos.
2: Sie legen Blumen nieder, weinen, nehmen sich gegenseitig in den Arm. Der Schock sitzt bei vielen immer noch tief. An der Unfallstelle stehen Fotos der Verstorbenen und es hat sich eine lange Reihe an Kerzen angesammelt. Zum Trauern hat auch die Bernauer St. Marienkirche wieder den ganzen Tag geöffnet. Jugendliche pinnen dort ihre Gedanken an ein Board und zünden Kerzen für ihre verunglückten Mitschüler an. Für Sonntag ist ein zentraler Gottesdienst geplant. Ein Autofahrer war vorgestern Abend beim Überholen in eine Gruppe junger Moped Fahrer gekracht. Ein Gutachter prüft gerade, was genau passiert ist.
1: Und auch in Lauchhammer muss ein Gutachter ran. Nachdem dort ein ganzer Wohnblock geräumt werden musste, soll er den Zustand des Gebäudes bewerten. Wie der Landkreis Oberspreewald-Lausitz dem RBB weiter mitgeteilt hat, wird danach entschieden, ob und wann die Bewohner wieder in ihre Wohnungen dürfen. Nach einem lauten Knall Mittwochnacht waren in einer Hauswand Risse entdeckt worden. Mecklenburg-Vorpommern steuert auf eine Landesregierung aus SPD, Linken und Grünen zu. Wie die drei Parteien nach den Sondierungen mitgeteilt haben, soll es Koalitionsverhandlungen geben. Aus Schwerin berichtet Caroline Kock.
3: Auf einige Punkte haben sich die drei Parteien schon verständigt. So soll die Kita beitragsfrei bleiben, Schulen weiter modernisiert und die Unterrichtsversorgung verbessert werden. Die mögliche rot-rot-grüne Koalition will außerdem einen parlamentarischen Untersuchungsausschuss zu rechtsextremen Netzwerken einsetzen. Eine Zusammenarbeit mit der AfD, die als einzige Oppositionsfraktion im Landtag sitzen wird, schließen alle drei Parteien aus. Auch mehr Beteiligungsmöglichkeiten stehen im Sondierungspapier, etwa durch Bürgerdialoge, Bürgerräte und Volksbefragungen.
1: Und in Berlin sind Linke, Grüne und SPD heute zunächst mit den Sondierungen gestartet. Erstes Thema war der Haushalt. Soweit die Antenne Brandenburg Nachrichten. 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Das Wetter. Mit dichten Wolken, einzelnen Schauern und diesen Temperaturen geht es durch den Abend. 9 Grad in Potsdam und Stechlin, 10 Grad in Luckenwalde und Angermünde und noch 11 Grad in Cottbus. Nachts bleibt es stark bewölkt. Immer wieder gibt es bei Tiefstwerten von 9 Grad Regen. Morgen dann erst Regen und wenn der abgezogen ist, wird es freundlich. Ab dem Mittag ziehen dann aber neue Schauer auf. Die Höchstwerte morgen 18 Grad.
4: Und hier ist der Verkehrsservice für den ARD-Abend. Geht los mit der A2 Richtung Berlin. Zwischen Allerringersleben und Bornstedt stockender Verkehr. Da gibt es eine Baustelle und das dauert 10 Minuten länger dort. A2 Berlin Richtung Hannover. Zwischen Peine Ost und Peine 2 Kilometer Stau nach einem Unfall. Stauzeit hier 20 Minuten. Die A9 Richtung Berlin ist zwischen Dittersdorf und Triptis nach einem LKW-Unfall gesperrt. Hier zurzeit 3 Kilometer Stau. Bitte bilden Sie eine Rettungsgasse. A14 Richtung Dresden zwischen Leipzig-Ost und Kleinpösner, 3 Kilometer Stau, 10 Minuten Verzögerung. Und die B250 Richtung Treffort ist zwischen B7 und Hattengehau nach einem Unfall gesperrt. Das war's. Ich wünsche Ihnen eine gute Fahrt durch den Abend.
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4: Heute wieder vom MDR in Thüringen mit Frank Huber. Ich grüße Sie.

Einer meiner Lieblingstitel aus den 70ern. Ich glaube, ich habe es schon mal erwähnt. Ich war ja ein großer Boney M-Fan und der Song hat mir auch besonders gut gefallen, die Ma Baker. Tja, und damit nochmals herzlich willkommen zum ARD-Abend. Unser gemeinsamer Start ins Wochenende. Wenn wir zusammenkommen wollen, Sie können gerne anrufen bei mir unter 0800 80 80 110 oder wir schreiben uns, das geht auch. Unsere E-Mail ard-abend@mdr.de.

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Herbert Grönemeyer hier im ARD Abend und der Weg. Ich hatte heute Morgen ein ganz schönes Erlebnis beim Bäcker, das ich gerne mit Ihnen teilen möchte an dieser Stelle. Ich wollte mir nämlich einfach nur ein einziges Brötchen kaufen und dann habe ich festgestellt, kein Geld dabei und Handy auch zu Hause vergessen. Also ich konnte nicht zahlen. Und was ist passiert? Also die freundliche Dame aus dem Verkauf hat's mir geschenkt und zwar mit den Worten, ach, Sie sehen so hungrig aus. Das hat mich so sehr gefreut. Also da war ich fast ein bisschen gerührt. Und ich muss sagen, also das war mein Highlight des Tages. Ein geschenktes Brötchen. Hatten Sie auch so ein schönes Highlight heute? Sagen Sie es mir gerne unter 0800 80 80 110 oder Sie schreiben mir ard-abend@mdr.de.

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5: Und hier ist der Verkehrsservice für den ARD-Abend um 20.31 Uhr. A2 Berlin Richtung Hannover. Zwischen Peine Ost und Peine 2 Kilometer Stau nach einem Unfall. Vorsicht bitte, das Stauende oder am Stauende, da hat sich noch ein Unfall ereignet. Die A4 Richtung Görlitz ist zwischen Salzenforst und Bautzen West wegen Bergungsarbeiten gesperrt. Auch hier zurzeit Stau. A9 Richtung Berlin zwischen Tittersdorf und Triptis 4 Kilometer Stau, da gab es einen Unfall. Und die A14 Richtung Dresden zwischen Leipzig Ost und Kleinpößner 3 Kilometer Stau. Und hier dauert es 15 Minuten länger. Das war's. Damit wünsche ich Ihnen eine gute Fahrt durch den Abend. Jetzt mit einem 80er von Bonnie Tyler und Shakin' Stevens mit A Rocking Good Way.
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Die vier Musikerinnen, die so auf keinen Fall blond sein wollten, die vier Non-Blondes mit WhatsApp hier im MDR Abend. In den 70ern, 79 um genau zu sein, da überraschte die amerikanische Rockband Styx die Fans mit einem Song, der irgendwie ganz anders klang als die großen Rockhits. Da gab's nämlich statt Gitarren plötzlich Mandoline, Akkordeon und ziemlich viel Gefühl. Die Rede ist von Boat on the River von Styx.

0: gute Laune aus den 80ern. Die Bark hier im ARD-Abend und Rhythm of the Night. Die letzten Worte vor dem Tod, eigentlich ja was Trauriges, aber in unserem Fall darf man auch drüber schmunzeln mit unserem speziellen Trio hier.
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2: die letzten Worte vor dem Tod.
3: Nimm das Kissen aus meinem Gesicht.
4: Ja, man sollte sich kurz fassen, finde ich auch.
3: Ich würde die zusammenrufen, die ganze Sippe, damit die denkt, die kriegt richtig Asche. Wenn die dann alle da sitzen, so tränennass und die Hand auf meine Hand gelegt haben, dann gebe ich denen mit so einer ersterbenden Grabstimme die Abholzeiten der Mülleimer durch. Mittwochs. Mittwochs muss die gelbe Tonne raus, vor 7 Uhr. Da musst du gucken und auf das Scharnier muss WD-40. Und dann sterbe ich. Da habe ich richtig Bock drauf.
4: Schön.
3: Ich glaube, dass man keinen Wert drauf legt, was das letzte Wort ist.
4: Naja, wahrscheinlich sagt man sowas wie, das war's jetzt, ich bin gleich weg, mach's gut. Wir sehen uns, da wo ich gleich bin, kommt ihr auch noch hin. Und jetzt geht raus, sterben ist wie pinkeln. Wenn man mir dabei zuguckt, kann ich nicht.
3: Das ist ja mein Lieblingswitz. Ich möchte friedlich im Schlaf sterben wie mein Großvater, nicht schreiend und weinend wie seine Beifahrer.
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ganz starken 80er, finde ich. Dionne Warwick und Heartbreaker. Noch ein 80er vor 21 Uhr, nämlich Police mit Every Breath You Take. Vorher aber noch R.E.M., das ist ein 90er. 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
1: Uhr im Studio, Mario Köhne, guten Abend. Der AfD-Kreisverband in der Uckermark muss dem Schlagersänger Heino Schadenersatz zahlen. Darauf haben sich beide Parteien in einem Vergleich vor dem Landgericht Innsbruck geeinigt, wie der Anwalt des Sängers dem RBB bestätigt hat. Martin Aller mit den Hintergründen.
2: 30.000 Euro hatte Heino von der Uckermärker AfD gefordert. 7.500 Euro muss sie jetzt zahlen, nach einem Vergleich, den beide Parteien im mündlichen Verfahren ausgehandelt haben. Vor der Landratswahl in der Uckermark im April dieses Jahres hatte der AfD-Kandidat Teichner in sozialen Medien geschrieben, Zitat, am Sonntag würde Heino Felix wählen und Blau blüht die Uckermark, in Anspielung auf das Lied Blau blüht der Enzian des Schlagersängers.
1: Die Anteilnahme ist groß nach dem Unfall mit 4 toten Jugendlichen im Kreis Barnim. Viele Menschen sind auch heute zur Unfallstelle bei Biesenthal gekommen, um zu trauern. Dort liegen Blumen, es brennen Kerzen. Für Sonntag ist ein zentraler Gottesdienst in Bernau geplant. Ein Autofahrer war vorgestern Abend beim Überholen in eine Gruppe junger Mopedfahrer gekracht. Ein Gutachter prüft derzeit, was genau passiert ist. Nachdem ein Wohnblock in Lauchhammer geräumt werden musste, soll der Vermieter jetzt ein Gutachten erstellen. Das hat der Landkreis Oberspreewald-Lausitz dem RBB bestätigt. Danach wird entschieden, wann die Bewohner zurückkehren dürfen. Florian Ludwig berichtet.
3: Auslöser war ein Vorfall Mittwochnacht in der Weinbergstraße. Bewohner hatten die Polizei verständigt, nachdem sie nach einem lauten Knall Risse in der Hauswand entdeckt hatten. Aus Sicherheitsgründen musste der Block geräumt werden. Die 10 Betroffenen sind nach Angaben der Stadt vorübergehend in anderen Wohnungen des Vermieters untergebracht worden. Unklar ist weiterhin, wodurch die Schäden entstanden sind und ob sie in Zusammenhang mit dem zuvor gehörten Knall stehen. Einer der Bewohner, der die Nacht in der Notunterkunft in einem Feuerwehrgerätehaus verbracht hatte, war gestern Morgen verstorben. Ob ein Zusammenhang mit den Ereignissen besteht, ist bislang nicht bekannt.
1: Bei unseren nördlichen Nachbarn in Mecklenburg-Vorpommern wollen SPD, Linke und Grüne über eine gemeinsame Koalition verhandeln. Das haben alle drei Parteien nach den Sondierungen mitgeteilt. In zentralen Punkten gäbe es bereits Einigkeit. So sollen Kitas beitragsfrei und alle Krankenhäuser erhalten bleiben. In Berlin laufen seit heute die Sondierungen von Linken, Grünen und SPD. Erstes Thema war der Haushalt. Und soweit unsere Antenne Brandenburg Nachrichten. 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Dichte Wolken gibt es heute Abend und damit sind wir beim Wetter. Einzelne Schauer auch, dazu 9 Grad in Templin und Neuruppin, 10 Grad in Lindenberg und Jüterbock und 11 Grad in Frankfurt-Oder. Nachts bleibt es so, also stark bewölkt, immer wieder Regen bei Tiefstwerten von 9 Grad. Wenn morgen früh der Regen dann abgezogen ist, ist es erst freundlich, ab dem Mittag ziehen dann aber neue Schauer auf. Bei Tageshöchsttemperaturen von 18 Grad weht mäßiger bis frischer Südwestwind. Am Sonntag wechseln sich Wolken, Schauer und Sonne bei bis zu 15 Grad ab, Monattag ähnlich.
4: Und hier ist der Verkehrsservice für den ARD-Abend. Die A1 Lübeck-Hamburg ist zwischen dem Kreuz Hamburg-Ost und dem Dreieck Norderelbe wegen Bauarbeiten bis Montag 5 Uhr in beiden Richtungen gesperrt. Eine Umleitung ist eingerichtet. A2 Richtung Berlin zwischen Wunstorf-Lute und Hannover-Herrenhausen 3 Kilometer Stau. Da gibt's jetzt eine Nachtbaustelle. 30 Minuten dauert schon länger. Die A4 Richtung Görlitz ist zwischen Salzenforst und Bautzen-West wegen Bergungsarbeiten gesperrt. Hier zurzeit auch Stau. A7 Hannover Richtung Kassel zwischen dem Dreieck Drammetal und Lutherberg. 5 Kilometer Stau nach einem Unfall. Stauzeit hier 10 Minuten. Und die A9 Richtung Berlin ist zwischen Dittersdorf und Triptis nicht gesperrt, aber da gibt es Behinderung nach einem Unfall und 4 Kilometer Stau. Das war's. Damit wünsche ich eine gute Fahrt durch den Abend.
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4: Aus Thüringen mit Frank Huber. Ich grüße Sie.

von Ricky, Don't Lose the Number im ARD-Abend. Willkommen. Wir haben ja in der letzten Stunde schon über die persönlichen Highlights des Tages gesprochen. Meins war ja, dass ich ein Brötchen geschenkt bekommen hatte, weil ich das Geld vergessen habe. Und jetzt hat mir der Hans-Peter aus Magdeburg gerade geschrieben, dass er eine Lehre als Elektriker macht gerade und sein Chef hat ihn heute eine Stunde früher ins Wochenende geschickt. Und das, ja, das kann ich verstehen, das ist auch ein Highlight des Tages. Haben Sie auch eins? ard-abend@mdr.de

so ein richtig schöner 80er Sound. Human League im ARD-Abend und Don't You Want Me. Jetzt möchte ich, dass es sich an die erste große Liebe erinnern. Also der Abend war perfekt und man möchte einfach nicht, dass alles schon vorbei ist und dass man sich wieder trennen muss. Genau dieses Gefühl steckt in diesem Titel von Sam Smith aus dem Jahr 2014. Stay with me.

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9: Und hier ist der Verkehrsservice für den ARD-Abend um 21.30 Uhr. Die A1 Lübeck-Hamburg ist zwischen dem Kreuz Hamburg-Ost und dem Dreieck Norderelbe wegen Bauarbeiten bis Montag 5 Uhr circa in beiden Richtungen gesperrt. Es gibt eine Umleitung. A2 Richtung Berlin zwischen Wunsdorf-Lute und Hannover-Herrenhausen 3 Kilometer Stau an einer Nachtbaustelle. 30 Minuten dauert's länger. Die A4 Frankfurt Richtung Dresden ist zwischen Berbersdorf und Siebenlehn nach einem Unfall gesperrt. Die A4 Richtung Görlitz ist zwischen Salzenforst und Bautzen West wegen Bergungsarbeiten gesperrt, hier zurzeit Stau. Und die A9 Richtung Berlin ist zwischen Tittersdorf und Triptis da ist die Verkehrsmeldung unvollständig. Also es gibt auf jeden Fall Probleme auf der A9 Richtung Berlin. Zwischen Dittersdorf und Triptis 4 Kilometer Stau gibt's und das Ganze nach einem Unfall. Das war's. Ich wünsche Ihnen eine gute Fahrt durch den Abend. Jetzt mit Musik von Big Mountain mit Baby, I Love Your Way.

Abend am Freitag mit Tony Childs und Stop Your Fassin. Ich persönlich freue mich ja immer, wenn wir Titel aus Italien mit dabei haben. Dann kann man das Urlaubsitalienisch so ein bisschen auffrischen und gucken, ob man was versteht oder nicht. Aber irgendwie, man muss eigentlich auch kein Italienisch verstehen, um zu spüren, worum es geht. Gefühle, Sehnsucht, ganz viel Leidenschaft. Bei Eros Ramazzotti und Parla con me.

Eddie Grant mit Gimme Hope to Anna. Es kam gerade eine Falschfahrermeldung rein. Achtung, Falschfahrer auf der A1, A261 Bremen-Hamburg-Südwest. Zwischen Hollenstedt und Tötensen ist dieser Falschfahrer unterwegs. Bitte fahren Sie äußerst rechts, überholen Sie nicht. Wir melden, wenn die Gefahr vorüber ist. Also, Falschfahrer auf der A1, A261 Bremen-Hamburg-Südwest. Zwischen Hollenstedt und Tötensen ist er unterwegs. Bitte äußerst rechts fahren, nicht überholen.

of Fame, sondern der Walk of Life. Genauso schön 80er von den Dire Straits hier im ARD-Abend. Und kurz vor 22 Uhr noch ein 80er aus deutscher Feder. Annette Humpe mit Inga Humpe und Careless Love. Und vorher auch die Backstreet Boys mit I Want It That Way. Das ist ein 90er.

Und hier kommt die Entwarnung aus dem Verkehrsservice für den ARD-Abend. Entwarnung auf der A1, A261, Bremen, Hamburg, Südwest. Kein Falschfahrer mehr zwischen Hollenstedt und Tötensee.

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1: Um 22 Uhr mit Tim Korge. Ein schweres Erdbeben hat Panama erschüttert. Die US-Erdbebenwarte gibt die Stärke mit 7,6 an. Das Zentrum lag nahe der Südspitze des Landes. Reporter berichten, dass in der Hauptstadt Panama-Stadt hunderte Menschen in Panik auf die Straßen gelaufen sind. Berichte über Schäden und Opfer gibt es noch nicht. Die Behörden haben eine Tsunami-Warnung für weite Teile des östlichen Pazifiks ausgegeben. Betroffen sein könnten die Küsten mehrerer Länder Mittel- und Südamerikas, darunter Mexiko, Costa Rica, Kolumbien und Peru. Die US-Regierung hat neue Sanktionen gegen den Internationalen Strafgerichtshof verhängt. Außenminister Rubio wirft dem Gerichtshof vor, Amerikaner und Israelis zu Unrecht zu verfolgen. Die Ankündigung kommt kurz nachdem bekannt wurde, dass die südafrikanische Juristin Pillay den Friedensnobelpreis erhält. Sie war 5 Jahre Richterin in Den Haag. Die EU reagiert besorgt. Jean-Marie Magro.
2: In einem Pressestatement steht, die Europäische Union werde eng mit dem Gericht in Den Haag zusammenarbeiten, um seine Arbeitsfähigkeit sicherzustellen. Nachdem das Gericht im November 2024 einen Haftbefehl gegen den israelischen Premier Benjamin Netanyahu erließ, hatte Washington schon einzelne Richter und Ankläger mit Sanktionen belegt.
1: Die Deutsche Bahn drosselt das Tempo bei der Sanierung des maroden Schienennetzes. Bis 2031 sollen nur noch 13 statt 21 Hauptstrecken grundlegend modernisiert werden. Das haben die Bahn und das Verkehrsministerium mitgeteilt. Ziel sei, für mehr Verlässlichkeit im Zugverkehr zu sorgen. Es gehe darum, die Belastungen für die Fahrgäste so gering wie möglich zu halten. In Berlin-Schöneberg sind am Abend 2 Menschen durch Schüsse verletzt worden. Nach Angaben der Polizei sind die Täter mit Fahrzeugen geflüchtet. Man untersuche derzeit Spuren und werte Videos aus. Vor den Schüssen soll es Streit zwischen mehreren Personen gegeben haben. Die Verletzten werden im Krankenhaus behandelt, schweben aber nicht in Lebensgefahr. Die AfD erreicht in Brandenburg einer repräsentativen Umfrage zufolge zum ersten Mal 40%. Das zeigen Zahlen des Meinungsforschungsinstituts INSA im Auftrag von Märkischer Allgemeiner Zeitung, Märkischer Oder-Zeitung und Lausitzer Rundschau. Die SPD kommt demnach auf 20%, die CDU und die Linken liegen bei jeweils 9%, BSW und Grüne kommen auf je 7%. In der deutschen Eishockeyliga haben die Eisbären Berlin einen deutlichen Heimsieg gefeiert. Die Mannschaft setzte sich gegen Wolfsburg mit 5:0 durch. Soweit die Nachrichten. 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Das Wetter. In der Nacht überwiegend dicht bewölkt und verbreitet regnerisch, 11 bis 9 Grad. Zum Morgen lässt der Regen nach. Morgen dann dichte Wolken, im Tagesverlauf Schauer bei 15 bis 18 Grad. Am Sonntag dann ein Mix aus vielen Wolken und etwas Sonne. Die Zeit, es ist 22.03 Uhr.
3: Und hier ist der Verkehrsservice für den ARD-Abend. Die A1 Lübeck-Hamburg ist zwischen dem Kreuz Hamburg-Ost und dem Dreieck Norderelbe wegen der Bauarbeiten bis Montag 5 Uhr in beiden Richtungen gesperrt. Es gibt eine Umleitung. A2 Richtung Berlin zwischen Wunstorf-Lute und Hannover-Herrenhausen 3 Kilometer Stau an einer Nachtbaustelle. 20 Minuten dauert es hier länger. Dann die A4 Frankfurt Richtung Dresden zwischen Berbersdorf und Siebenlehen 2 Kilometer Stau, ein Unfall. 15 Minuten dauert's länger. Die A4 Richtung Görlitz ist zwischen Salzenforst und Bautzen West wegen Bergungsarbeiten gesperrt, hier zurzeit Stau. Die A9 Richtung Berlin ist zwischen Tittersdorf und Triptis gesperrt, 4 Kilometer Stau, es gab einen Unfall. Die A40 Duisburg-Essen ist zwischen Mülheim-Winkhausen und Mülheim-Heißen in beiden Richtungen bis Montag 5 Uhr gesperrt, dort wird ein neues Brückenteil eingehoben. Und die A40 Dortmund Richtung Essen ist zwischen Bochum Zentrum und Hamme wegen Fahrbahnerneuerungen bis Montag 5 Uhr gesperrt. Das war's nun. Ich wünsche Ihnen eine gute Fahrt durch den Abend.
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3: Vom MDR in Thüringen mit Frank Huber. Einen schönen Abend wünsche ich Ihnen.

Let me see, never be the same again hier im ARD-Abend. Wir schalten jetzt unsere Disco-Kugel an und ziehen die Schlaghosen an. Damit geht's auf die Tanzflächen. Ja, genau dieses Gefühl bringt das Electric Light Orchestra mit. Der Song, den es jetzt gibt, der stammt aus dem Kultfilm Xanadu, ist bis heute Party. I'm Alive.

Milo Howling at the Moon. Und jetzt noch mal ein bisschen deutsche Vita hier im ARD-Abend. Ich mache ein bisschen Kopfkino mit Ihnen. Also stellen Sie sich vor, lauer Sommerabend in der Toskana, Glas Wein auf dem Tisch und dazu eben dann eine Stimme, die sofort nach Italien klingt. Und das eben schon seit den 80ern. Die Rede ist von Gianna Nannini und I Maschi.

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8: Und hier ist der Verkehrsservice für den ARD-Abend um 22.31 Uhr. Die A1 Osnabrück-Bremen wird zwischen Vechta und Kloppenburg wegen Brückenarbeiten von 4 Uhr heute bis Montag 5 Uhr in beiden Richtungen gesperrt. Die A1 Lübeck-Hamburg ist zwischen dem Kreuz Hamburg-Ost und dem Dreieck Norderelbe wegen Bauarbeiten bis Montag ca. 5 Uhr auch beide Richtungen gesperrt. A2 Richtung Berlin zwischen Wunstorf-Lut und Hannover-Herrenhausen 3 Kilometer Stau. Da gibt es die Nachbaustelle, 20 Minuten dauert es dort länger. Die A4 Richtung Görlitz ist zwischen Salzenforst und Bautzen-West wegen Bergungsarbeiten gesperrt, hier auch Stau. A10 Dreieck Barnim Richtung Dreieck Spreeau. Die Ausfahrt Berlin-Hohenschönhausen ist wegen eines Schwertransport bis ca. 3 Uhr gesperrt. Dann geht's weiter mit der A40 Duisburg-Essen. Die ist zwischen Mülheim-Winkhausen und Mülheim-Heißen in beiden Richtungen bis Montag 5 Uhr gesperrt. Dort wird nämlich ein neues Brückenteil eingehoben. Und die A40 Dortmund Richtung Essen ist zwischen Bochum-Zentrum und Hamme wegen Fahrbahnerneuerungen bis Montag 5 Uhr gesperrt. Einiges los, aber wir sind durch. Damit wünsche ich eine gute Fahrt durch den Abend und viel Spaß jetzt mit ZZ Top und Rough Boy.
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gefällt mir auch gut. Heinz-Rudolf Kunze im ARD-Abend mit längeren Tagen. Die würde ich mir auch wünschen, aber jetzt werden unsere Tage ja erstmal kürzer. Und die Zeitumstellung auf Normalzeit, die gibt's ja auch schon bald in diesem Monat. In gut 2 Wochen ist es dann soweit. In der Nacht vom 24. auf 25. Oktober werden dann die Uhren wieder zurückgestellt. Wir drehen musikalisch gesehen auch die Zeit zurück jetzt ein bisschen und landen 72 bei Arlo Guthrie und City of New Orleans. 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

so mit den Close Encounters hier im ARD-Abend. Also ich persönlich habe irgendwie nie verstehen können, was an einem Roadtrip so unglaublich toll sein soll. Ich finde, es ist einfach sehr viel Zeit im Auto. Aber für viele hat das was Faszinierendes, auch für Tracy Chapman. Sie hat ja auch einen Song drüber gemacht. 88 war's und da geht's los mit dem Fast Car.

Tracy Chapman und Fast Car. In 5 Minuten 23 Uhr, soweit also der MDR-Abend, denn der ARD-Abend, denn gleich geht's weiter mit der ARD-Hitnacht, heute mit Hanno Bauer. Ich bin Frank Huber, verabschiede mich, ich wünsche Ihnen eine angenehme Nacht.

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1: Um 23 Uhr mit Tim Korge. Ein schweres Erdbeben hat Panama erschüttert. Die US-Erdbebenwarte gibt die Stärke mit 7,6 an. Das Zentrum lag nahe der Südspitze des Landes. ARD-Korrespondentin Jenny Barke.
2: Wegen des Erdbebens gilt eine Tsunami-Warnung. In den kommenden Stunden könnten gefährliche Flutwellen an einigen Küstenabschnitten Panamas sowie den mittelamerikanischen Nachbarländern Costa Rica, Nicaragua, Guatemala und El Salvador sowie in Südamerika, in Kolumbien, Ecuador und Peru möglich sein. In der Hauptstadt Panama-Stadt wurde der Betrieb zweier U-Bahn-Linien aus Sicherheitsgründen vorübergehend eingestellt. Bisher sind keine Informationen über mögliche Verletzte oder Tote bekannt.
1: US-Präsident Trump hat nach einem Gespräch mit Kreml-Chef Putin umfangreiche Diesellieferungen aus Russland angekündigt. Mehr als 300.000 Tonnen sollten umgehend für die USA und den Weltmarkt bereitgestellt werden, schreibt Trump auf seiner Online-Plattform. Die Entscheidung ist umstritten. Trump hat erst kürzlich ein Gesetz für verschärfte Sanktionen gegen Russland unterzeichnet. Der Präsident steht allerdings wegen der gestiegenen Spritpreise unter Druck. In Halle in Sachsen-Anhalt ist heute an die Opfer des antisemitischen Anschlags vor 7 Jahren erinnert worden. An der Synagoge fand ein stilles Gedenken statt. Am 9. Oktober 2019 hatte ein Rechtsterrorist versucht, die Synagoge zu stürmen. Als das scheiterte, tötete er 2 Menschen in der Nähe. In Berlin-Schöneberg sind am Abend 2 Menschen durch Schüsse verletzt worden. Nach Angaben der Polizei sind die Täter mit Fahrzeugen geflüchtet. Man untersucht derzeit Spuren und werte Videos aus. Vor den Schüssen soll es Streit zwischen mehreren Personen gegeben haben. Die Verletzten werden im Krankenhaus behandelt, schweben aber nicht in Lebensgefahr. Die AfD erreicht in Brandenburg einer repräsentativen Umfrage zufolge zum ersten Mal 40%. Das zeigen Zahlen des Meinungsforschungsinstituts INSA im Auftrag von Märkischer Allgemeiner Zeitung, Märkischer Oder-Zeitung und Lausitzer Rundschau. Die SPD kommt demnach auf 20%, die CDU und die Linke liegen bei jeweils 9%, BSW und Grüne kommen auf je 7%. In der Fußball-Bundesliga haben sich Dortmund und Bremen 2:2 getrennt und die deutschen Fußballfrauen haben ihr Länderspiel gegen Australien 4:2 gewonnen. In der deutschen Eishockeyliga haben die Eisbären Berlin einen deutlichen Heimsieg gefeiert. Die Mannschaft setzte sich gegen Wolfsburg mit 5:0 durch. Soweit die Nachrichten. 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Das Wetter: in der Nacht überwiegend dicht bewölkt und verbreitet regnerisch, 11 bis 9 Grad. Zum Morgen hin lässt der Regen nach. Morgen dann dichte Wolken, im Tagesverlauf Schauer bei 15 bis 18 Grad. Am Sonntag ein Mix aus vielen Wolken mit nur etwas Sonne bei 13 bis 14 Grad. Die Zeit 23.03 Uhr.
3: Dankeschön für die aktuellen Nachrichten. Damit starten wir gut informiert in diese Nacht. Hier ist jetzt der Verkehrsservice in der ARD-Hitnacht. Ohne lang geplante und ausgeschilderte Nachtbaustellen, weil es nämlich noch viele aktuelle Störungen gibt, die ihr Navi vielleicht noch nicht kennt. A2 Dortmund Richtung Hannover zwischen Wunstorf-Lute und Hannover-Herrenhausen. 1 Kilometer Stau vor einer Baustelle. Die Autobahn 4 Dresden Richtung Görlitz ist zwischen Salzenforst und Bautzen-West wegen Bergungsarbeiten gesperrt. Umleitung ist die U13. A7. Kassel Richtung Hannover zwischen Kassel-Nord und Lutterberg. 3 Kilometer Stau wegen Bergungsarbeiten. Die A7 Hannover Richtung Kassel ist zwischen Hedemünden und Lutterberg nach einem Unfall gesperrt. A9 Nürnberg Richtung Halle-Leipzig zwischen Dittersdorf und Triptis noch 2 Kilometer Stau. Dort ist nach einem Unfall nur eine Spur frei. Die A66 Fulda Richtung Frankfurt ist zwischen Bad Orb, Wächtersbach und Gelnhausen-Ost wegen Bergungsarbeiten gesperrt. Und dann noch ein Windhinweis für die Autobahn 71 Erfurt-Suhl. Hier ist zwischen Ilmenau-West und Gräfenroda in beiden Richtungen wegen starken Windes für Fahrzeuge mit hohen Aufbauten und leichter LKW mit Hänger gesperrt. Umleitung in Richtung Schweinfurt führt über die U98 und in Richtung Sangerhausen über die U13. Das waren die Verkehrsmeldungen. Ihnen eine gute Fahrt.
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3: Mit Abtempo-Musik, zum Mitklatschen und zum Wachbleiben geht's in diese kühle, windige Nacht. Und das Klatschen hält bestimmt auch warm. Ich bin Hanne Bauer, Gruß aus Magdeburg.

Rusty Springfield über ihre ganz besondere Unterrichtsstunde, die sie bekommen hat beim Sohn des Pfarrers. Son of a Preacher Man hier in der ARD Hitnacht, 23.10 Uhr ist es. Wir kommen gut durch die Nacht jetzt mit Musik von Tears of Fears. Sowing the Seeds of Love.

0: Hier ist der ARD Hit nach 23.18 Uhr ist es. Wir kommen gut in diese Nacht hinein. Und ich komme sogar mit Besuch in diese Nacht hinein. Das hat mich sehr gefreut, denn Nico aus Wunsdorf-Lute hat einfach mal angefragt und hat gefragt, kann ich denn bei euch mal im Studio vorbeikommen? Und jetzt ist er hier bei mir im Studio. Hi.
1: Hi. Hallo, hier sind die Nachteulen aus Wunsdorf und wir grüßen die Nachteule Bär zu Hause. Aha. Und die ganze Hitnacht-Familie.
0: Ja, ihr seid ja die ganze Zeit auch immer dabei bei der Hitnacht-Familie. Ja, ja. Habt eigentlich fast jede Nacht das Radio an, habe ich so das Gefühl, oder?
1: Ja, am Wochenende vorübergehend und manchmal auch am Wochenende neugierig sein.
0: Ja, was führt euch jetzt nach Magdeburg?
1: Nach Magdeburg, wir besuchen den Cousin Arion, der wohnt in Magdeburg.
0: Ah, schön groß.
1: Und Fußball morgen, Hannover 96, Magdeburg.
0: Okay.
1: Und wir wollten die Stadt kennenlernen.
0: Na, sehr schön. Und habt schon ein paar Impressionen aufgeschnappt, denke ich mir mal, oder?
1: Ja, die Stadt ist schön. Wir haben viele neue Sachen gesehen.
0: Schön, dass euch auch der Wind nicht weggepustet hat, wenn ihr euch umgeguckt habt. Das war ja heute ein richtiger Herbsttag.
1: Ja, es war schon schmuddelig.
0: Hoffentlich habt ihr das morgen schöner im Stadion, aber ich glaube, da ist sonniges Wetter angesagt und deswegen toi toi toi, dass es morgen zu euren Gunsten ausgeht, sage ich jetzt mal hier so ganz heimlich, weil Hauptsache, das hört in Magdeburg keiner. Oder für wen drückt ihr die Daumen?
1: Wir sind für die Roten aus Hannover.
0: Dachte ich schon fast. Oh Gott, was habe ich jetzt hier nur gesagt? Auf jeden Fall schön, dass ihr mal vorbeigeguckt habt. Und wie sieht's aus im Nachtstudio?
1: Ja, schön. Viel Betrieb.
0: Viel Betrieb mit euch. Also danke, dass ihr vorbeigeguckt habt und ich hoffe, wir lesen uns bald wieder. Übrigens, Grüße ausrichten jederzeit unter ard-hitnacht@mdr.de oder wenn Ihnen irgendwas Positives so passiert ist, tagsüber, was Sie uns oder mir erzählen möchten und mit anderen teilen möchten. Ja, das können Sie natürlich gerne machen, auch telefonisch unter 0800 80 80 110. Dankeschön, Nico, und jetzt noch eine schöne Nacht.
1: Ah, danke.

Geniale Musik von Elton John. Sacrifice in der ARD-Hitnacht. Und damit ist es schon fast 23.30 Uhr. Naja, gut, eine Minute fehlt noch. Aber wir haben ja jetzt auch die ganzen Baustellen mit dabei. Hier ist der Verkehrsservice in der ARD-Hitnacht. Die A1 ist zwischen Kreuz Hamburg-Ost und Dreieck Norderelbe wegen Bauarbeiten bis Montag. Circa 5 Uhr in beiden Richtungen gesperrt. Umleitungen hier sind natürlich eingerichtet. Sonst kämen sie ja nicht an. Dann A2 Dortmund Richtung Hannover zwischen Wunstorf-Lute. Das ist da, wo meine Studiogäste herkommen, ja. Und Hannover-Herrenhausen, 1 Kilometer Stau. Dort ist wegen einer Nachtbaustelle nur eine Spur frei. Dann der Blick auf die A4 Dresden Richtung Görlitz. Hier ist zwischen Salzenforst und Bautzen West wegen

0: Fahrzeuge, also die mit hohen Aufbauten und leichte PKWs mit Hänger zum Beispiel. Umleitung dann bitte benutzen in Richtung Schweinfurt, führt sie über die U98 und in Richtung Sangerhausen über die U13. Blick nach Berlin, die A113, Dreieck Oranienburg Richtung Charlottenburg, ist zwischen Tunnelforst am Tegel und Holzhauser Straße wegen der Fahrbahnerneuerung, die läuft die ganze Nacht gesperrt, bis 5 Uhr morgens wird's dauern. Und in München sind der Effner-Tunnel, der Richard-Strauss-Tunnel, der Leuchtenberg-Tunnel und der Innsbrucker Ringtunnel jeweils in beiden Richtungen wegen Wartungsarbeiten bis ca. 5.30 Uhr gesperrt. Mensch, da sind aber viele Tunnel dicht deswegen. Also, das waren die Verkehrsmeldungen für jetzt. Ich wünsche eine gute Fahrt.
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0: Mit Hanno Bauer in Magdeburg. Und ja, wir haben jetzt noch eine halbe Stunde ungefähr, bis die Geisterstunde beginnt. Die Geisterjäger sind aber jetzt schon bei uns zugange und bereit, alle Geister einzufangen und sie sicher durch die Nacht zu bringen.

0: Singt sie hier Good Night?
1: Nein.
0: Live, also über das Leben wird hier gesungen. Genau, in der Live-Sendung für ganz Deutschland. Hier ist die ARD-Hitnacht. Ja, Desiree war das gerade eben. Und Taco lädt uns ins Ritz ein. Pudding on the Ritz. Jetzt.

0: ist die AD-Hit, ne? Mit Musik, die uns munter durch die Nacht bringt. Und munter, das ist ja immer so eine relative Sache. Ist es willkommen oder ist es einfach schon eine Schlafstörung? Unsere Hörerin, die sich jetzt hier gemeldet hat bei uns in der ARD-Hitnacht, die empfindet das als großen Segen. Habe ich jedenfalls so den Eindruck.
1: Ja, hallo ihr Lieben, alle in Magdeburg und drumherum in Deutschland. Weit, mir ist halt was passiert. Ich bin tagsüber aufgewacht. Und dann kamen die Nachrichten in Süddeutschland, wir hatten ein Viertelmillion, gebt euch fest, Viertelmillion Deutsche in Heilbronn, Schlafstörungen, die können nicht schlafen, die können gar nicht schlafen, die haben Schlafstörungen, müssen sich vom Arzt behandeln lassen und so. Ich dachte mich aber ans Telefon, dann habe ich denen erst mitgeteilt, Schlafstörungen gibt's bei uns nicht. Also ich habe seit 18 Jahren Jetlag und jede Nacht gibt's da jetzt immer dieses ARD Hitradio. Und das bedeutet nachts arbeiten, tags schlafen. Da kann es gar keine Schlafstörung geben. Die haben doch einen Knall. Oder die gehen da zum Arzt und lassen sich behandeln. Und dann macht nur die Pharmaindustrie mit Schlaftabletten Geld. Dann habe ich gesagt, sag mal, seit 2023 dürfte es durch die Zeitumstellung in der Sommerzeit gar nicht mehr geben. Das ist doch klar, die Bundesärztekammer nennt die Kinder da schon Vollidioten. Also ich fand's peinlich. Na. Ich stehe auf jeden Fall auf unsere ARD-Hitnacht. Ihr macht immer tolles Programm, tolle Motivierung, tolle Moderator. Und ich danke euch, dass ihr durchhaltet. Gute Nacht und schönen guten Morgen dann später. Tschüss.
0: Schade, Name war jetzt nicht dabei. Aber ich habe rausgehört, dass es aus Süddeutschland kam, dieser Anruf. Und schöne Grüße dorthin. Also ich meine, ich kenne mich ja nicht so ganz gut aus, ja, mit allen Krankheitsbildern. Und wie Schlafstörung genau definiert ist, weiß ich auch nicht. Aber ich bin gerne Ihre Schlafstörung. Schön, dass Sie dabei sind.

Hier ist die ARD Hitnacht mit einer aktuellen Verkehrsmeldung, wenn Sie gerade unterwegs sind in und um Hamburg. Ja, A7 Hamburg Richtung Hannover im Elbtunnel Hamburg wurde die Höhenkontrolle ausgelöst. Deswegen der Elbtunnel gerade gesperrt.

handgezupfte Musik vom Leichtfuß der Sendung, ja, Gordon Lightfoot. Und dieser Tag endet mit Musik von Mr. Mister und mit Curtis Tigers. So herrlich klingt's hier bis Mitternacht.

0: 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Um 0 Uhr mit Ronald Lessig. Ende September hat ein Co-Pilot der Fly-Dubai-Maschine beinahe zum Absturz geführt. Jetzt sagen Ermittler in den Vereinigten Arabischen Emiraten, der Mann hatte mit der Boeing eigentlich einen Selbstmordanschlag auf den Flughafen Tel Aviv geplant. Jan Busche berichtet darüber, was bekannt ist.
1: Der Co-Pilot soll schon bei vergangenen Flügen nach Tel Aviv die Route und den Flughafen geprüft haben, als Vorbereitung für einen späteren Anschlag. Der Plan? Die Fly Dubai Boeing sollte in ein Terminal des israelischen Flughafens stürzen. Der Co-Pilot hatte vergangene Woche während des Flugs von Dubai nach Tel Aviv den Flugkapitän mit einer Axt schwer verletzt und die Maschine in einen Sturzflug geschickt. Der Kapitän schafft es aber blutüberströmt, die Cockpit-Tür zu entriegeln. Passagiere und Besatzungsmitglieder konnten den Co-Piloten überwältigen. Die Maschine landete schließlich sicher in Saudi-Arabien.
0: Der ukrainische Präsident Zelensky hat die von den USA angekündigten Diesellieferungen aus Russland kritisiert. Geschenke an den russischen Präsidenten Putin würden den Krieg nicht beenden, teilte Zelensky mit. Das sei eine Investition in den Krieg. US-Präsident Trump hatte vorher überraschend erklärt, Russland werde umgehend große Mengen Diesel für die USA und den Weltmarkt bereitstellen. Nach der SPD hat auch die Linke in Mecklenburg-Vorpommern für rot-rot-grüne Koalitionsverhandlungen gestimmt. Der Landesvorstand der Linken fasste den Entschluss nach eigenen Angaben am späten Abend einstimmig. Die Grünen wollen bei einem kleinen Parteitag heute in Rostock entscheiden. Die Verhandlungsführer von SPD, Linken und Grünen hatten ihre zweiwöchigen Sondierungsgespräche gestern abgeschlossen und ihren Parteigremien Koalitionsverhandlungen empfohlen. In der Fußball-Bundesliga hat Werder Bremen in Dortmund kurz vor Schluss noch einen Punkt geholt. Zwischen dem BVB und Werder stand es am Ende 2:2. Aus der Sportredaktion Michael Augustin.
2: Bis zur 88. Minute lag der BVB mit 2:0 in Führung nach Toren von Svensson und Schlotterbeck. Dann begann die Bremer Aufholjagd. Reis mit dem 1:2 und der ehemalige Dortmunder Füllkrug in der zweiten Minute der Nachspielzeit mit dem Ausgleich. Der BVB war vorher immer wieder am starken Werder-Torhüter Hain gescheitert und gibt zum ersten Mal in dieser Saison Punkte ab. In der zweiten Bundesliga hat Eintracht Braunschweig mit 1:0 gegen Holstein Kiel gewonnen. Keine Tore dagegen im zweiten Spiel des Abends. Heidenheim und Kaiserslautern haben sich 0:0 getrennt.
0: Das waren die Nachrichten. Das Wetter in Deutschland. Gebietsweise Regen, auch trockene Phasen bei Tiefstwerten zwischen 11 und 6 Grad. Tagsüber im Nordwesten immer wieder Regen, sonst länger trocken, später einzelne Gewitter bei Höchstwerten zwischen 12 und 18 Grad. Am Sonntag Sonne, Wolken und Schauer, im Norden auch Gewitter, zeitweise trocken bei 9 bis 17 Grad. Am Montag heiter, häufig trocken, im Nordosten Schauer, 12 bis 20 Grad. Es ist 0:03 Uhr.
3: Dankeschön für die ersten Worte des neuen Tages. Heute ist Samstag, der 10.10. Allen Geburtstagskindern übrigens alles Gute, die jetzt am Radio sind. Hier ist der Verkehrsservice in der ARD-Hitnacht. Jetzt nur die aktuellsten Meldungen ohne Dauerbaustellen. A7, Hamburg Richtung Hannover. Ich sag das gerade eben, der Elbtunnel ist nach Auslösung der Höhenkontrolle gesperrt. Die A66 Fulda Richtung Frankfurt ist zwischen Bad Orb, Wächtersbach und Gelnhausen-Ost wegen Bergungsarbeiten gesperrt. Dann die Windwarnung immer noch von der Autobahn 71, denn hier ist gesperrt zwischen Ilmenau West und Gräfenroda beiderseits wegen starken Windes für Fahrzeuge mit hohen Aufbauten und leichte Lkw mit Hänger. Die Umleitung in Richtung Schweinfurt bitte die U98 benutzen und in Richtung Sangerhausen die U13. Und in München sind der Effner-Tunnel, der Richard-Strauss-Tunnel, der Leuchtenberg-Tunnel und der Innsbrucker Ring-Tunnel jeweils in beiden Richtungen wegen Wartungsarbeiten heute Nacht gesperrt. Bis 5.30 Uhr soll es dauern. Muss ja auch alles auf einmal sein. Das waren die Verkehrsmeldungen. Ihnen eine gute Fahrt.
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3: Ja, das war ja ein Kuddelmuddel-Musikclash kurz vor Mitternacht. Ich werde doch mal die Geisterjäger jetzt mal ins Studio rufen. So schnell wie möglich. Ich bin Hanne Bauer in Magdeburg. Hallöchen.

0: Hier wird schon Goodbye gesungen. Dabei ist der Tag doch gerade erst 11 Minuten und 11 Sekunden. Jupp! Und schwupps haben wir schon Samstag. Heute ist der 10.10. Was für ein schönes Datum. Und ich erwähnte es ja schon kurz, zwei, die Geburtstag haben, kenne ich sogar. Mein Bruder ist das einerseits, schönen Gruß von mir. Und Claudia aus Stuttgart, die gerade ihren Geburtstag mit einem ganzen Wochenende in Wien feiern darf. Und dort mit ihrem Jörg und mit ihrer Schwester die Stadt erkundet, bei bestem Sonnenwetter, wie sie mir geschworen hat. Liebe Claudia, alles Gute zum Geburtstag und weiter so schöne Einfälle per E-Mail zu Themen und zu Verrücktheiten für die ARD-Hitnacht wünsche ich. Sehr kreativ, was da immer kommt, per E-Mail an ard-hitnacht@mdr.de. Herzlichen Dank dafür und weiter so gute Einfälle. Und natürlich auch Gruß an alle anderen, die heute Geburtstag haben. Feiert schön rein.
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in der ARD Hitnacht, ja. Und bei mir gibt es jetzt eine E-Mail von Mario. Mario, der geschrieben hat, guten Abend, lieber Hanno. Wir hoffen, es geht dir gut. Ja, zu Mario gehört nämlich auch noch Iris und das kleine Hundchen. Und alle drei sind wahrscheinlich am Radio, außer Malu, der wahrscheinlich schon wieder unter dem Schrank ein wenig vor sich hin schlummert und entschuldigt ist zur ARD Hitnacht. Auf jeden Fall. Sie schreiben also, wir hoffen, es geht dir gut und du bist wohlgestimmt. Ja, kann ich bestätigen. Danke für die Nachfrage. Wir sind es, außer dass uns eine kleine Nebenhöhlenvereiterung plagt. Hey, dann geht's euch doch gar nicht so gut. Aber schön, wenn ihr es trotzdem so empfindet. Und sie haben noch geschrieben, wir hätten da noch eine kleine Frage an den Radioarzt Jürgen. Folgende Szenerie trug sich in einer Arztpraxis irgendwo in Deutschland zu. Arzt zum Patienten, haben Sie denn das Stärkungsmittel genommen, das ich Ihnen verschrieben habe? Nein. Und Arzt mit hochgezogenen Augenbrauen, und weshalb nicht? Patient zum Arzt, ich habe die Flasche nicht aufgekriegt. Ha! Lustig. Jetzt zur Frage, ob dem Radioarzt ein derartig gelagerter Fall schon bekannt war. Herzliche Grüße aus Lengerich in Westfalen an dich, den Herrn Doktor und an die ganze Radiofamilie von Iris und von Mario. Und da Malu da unten nicht aufgeführt ist, schätze ich mal, schläft er tatsächlich schon. Ja, ihr Lieben, Dankeschön erstmal für die E-Mail und für die Frage an den Doktor. Ja, er ist natürlich einer, der sie alle aufgekriegt hat. Also nicht nur das Stärkungsmittel, sondern er ist ja Chirurg. Fragt er gerade den Richtigen. Mal sehen, was Jürgen so sagt.

Was das Hervorragende bei Jürgen, unserem Arzt in der ARD-Hitnacht ist, ist, dass er nie lange braucht für seine Diagnosen, ja, wenn es um was Wichtiges wie eine gute Stärkung zur Nachtzeit geht. Und der medizinisch-philosophische Leitspruch auf Marius Anfrage kam sozusagen per E-Rezept schnell zu uns ins Studio. Und damit jetzt sozusagen von Goch über Magdeburg nach Lengerich ausgerichtet. Er hat nämlich geschrieben, Stärke kommt nicht von körperlicher Fähigkeit, sie entspringt einem unbeugsamen Willen. Spruch von Mahatma Gandhi. Gibt's rezeptfrei. Ha, sehr schön. Ach ja, und gute Besserungswünsche für die vereiterte Nasennebenhöhle gibt's natürlich auch noch von Jürgen, unserem Radioarzt. Ja. Und wenn ihr wollt, verschreibt er euch auch noch Rotlicht, Meerwassersalzspülungen und ein Taschentuch.

So, dann würde ich mal schauen, wie es auf den Straßen aussieht. Wenn wir uns schon umschauen, dann nämlich auch dort. 0:30 wird's, Zeit für den Verkehrsservice der ARD Hitnacht. Die A1 ist zwischen Kreuz Hamburg Ost und Dreieck Norderelbe wegen Bauarbeiten das ganze Wochenende in beiden Richtungen gesperrt. Die A40 ist zwischen Mülheim-Winkhausen und Mülheim-Heißen in beiden Richtungen gesperrt das ganze Wochenende. Die A40 Dortmund Richtung Essen ist zwischen Kreuz Bochum und Hamme wegen Bauarbeiten das Wochenende über gesperrt. Die A66 Fulda Richtung Frankfurt ist zwischen Bad Orb-Wächtersbach und Gelnhausen Ost wegen Bergungsarbeiten immer noch gesperrt. Eine Windwarnung führt die Autobahn 71 Erfurt-Suhl. Hier ist zwischen Ilmenau West und Grevenroda in beiden Richtungen wegen starken Windes für Fahrzeuge mit hohen Aufbauten und leichter LKW mit Hänger gesperrt. Umleitungen bitte benutzen in Richtung Schweinfurt die U98 und in Richtung Sangerhausen die U13. In Berlin, die Autobahn 111 ist gleich zweimal dabei. Charlottenburg Richtung Dreieck Oranienburg erstmal, der Tunnelflug

Norbert. Norbert hört bei diesem Wetter in seinem Wohnwagen die ARD-Hitnacht. Vermutlich, weil es trotz Herbststurm irgendwie beruhigt. Er hat nämlich geschrieben, hallo, mein Bruder und ich sind gerade in Dänemark mit dem Wohnmobil unterwegs. An diesem Wochenende stehen wir in Horsens auf dem Campingplatz. Sind auf dem Weg wieder nach Deutschland. Am nächsten Wochenende ist der Urlaub nämlich zu Ende. Grüße aus Dänemark von der Ostsee von Norbert und Reinhold. Und ich grüße ganz lieb zurück. Dankeschön für die E-Mail und noch ein paar schöne Tage.

Heidi aus da unten in Bayern hat geschrieben, wie schön. Heidi aus Bayern grüßt alle Hitnachtler. Heute vor allem Hanno, den Muntermacher. Ich wünsche mir für diese Nacht wieder ein paar interessante und humorvolle Beiträge und mitreißende Musik und eben solche Kommentare von Hanno. Na gut. Ich versuche mein Bestes und mit der hinreißenden Musik, das klappt auf jeden Fall jetzt, denn wir spielen den Soundtrack der Nacht mit Soundtrack-Musik. Hier ist Adele und Skyfall. Ganz liebe Grüße zurück nach Bayern, Heidi.

0: Gänsehautmoment in der ARD-Hitnacht, Adele, Skyfall. Mensch, und das ist schon wieder aus dem Jahr 2012. So lang ist der Film schon wieder her, ja. Ja, und seitdem, wie oft werde ich ihn geguckt haben? 3, 4, 5 Mal bestimmt. Hier ist die Nachtsendung für ganz Deutschland und ich habe ja vorhin schon zwei Menschen zum Geburtstag sehr herzlich gegrüßt. Naja gut, mein Bruder jetzt ein bisschen weniger herzlich, aber auf jeden Fall kommt's heute dann auch noch persönlich. Soweit steht fest. Aber Claudi aus der Oberpfalz hat angerufen und möchte auch noch gratulieren. Ja? Ja? Und? Wir hören Sie jetzt.
1: Hallo, hier ist Claudia aus Maxitehaldhof in der Oberpfalz bei Bayern. Ich möchte meiner Nichte Lisa Lang zum Geburtstag gratulieren und ich hoffe auch, dass ihre Schwangerschaft gut vergeht. Ich grüße auch den Hanno, das ganze Team und an alle FC Bayern München Fans. Danke, Wilhelm.
0: Jo, danke.
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0: 0800 80 80 110 ist unsere Telefonnummer hier ins Studio. Bitte keine Musikwünsche, die kann ich nämlich nachts nicht erfüllen, weil unsere Musik von Musikredakteuren tagsüber zusammengestellt wird. Aber fast jeder Wunsch geht in Erfüllung.

Teller Dane mit einem Ohrwurm aus dem Jahr 87. Ja, im Ohrwurm deswegen, ich habe gerade drüber nachgedacht, also es ist eigentlich kein Wurm, der wurde eher so reingetrommelt mit dem Rhythmus, den es da gab. So, wir haben jetzt noch einen Musik bis zu unseren 1 Uhr Nachrichten. Die Geisterstunde geht so langsam vorbei. Zeit für mich, ein schönes neues Glas Wasser aufzufüllen und noch ein bisschen Luft zu schnappen und dabei die Hollies noch The Air That I Breathe.

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1: Um 1 Uhr mit Tim Korge. US-Präsident Trump hat nach einem Gespräch mit Kreml-Chef Putin umfangreiche Diesellieferungen aus Russland angekündigt. Für die über 300.000 Tonnen, die umgehend für die USA und den Weltmarkt bereitgestellt werden sollen, will Trump bestehende Sanktionen gegen Russland zeitweise aussetzen. Der ukrainische Präsident Selenskyj kritisiert das scharf. Aus Kiew Nils Bula.
2: Jede Lockerung der Sanktionen gegen Russland sei ein offenkundiges Zeichen von Schwäche, so der ukrainische Präsident Volodymyr Selenskyj. Dass die USA russischen Diesel einkaufen wollen, spiele Russland in die Hände und ermögliche dem Land, seinen Krieg in der Ukraine fortzusetzen und noch mehr Menschen zu töten.
1: Ein schweres Erdbeben hat Panama erschüttert. Die US-Erdbebenwarte gibt die Stärke mit 7,6 an. Das Zentrum lag nahe der Südspitze des Landes. Reporter berichten, dass in der Hauptstadt Panama-Stadt hunderte Menschen in Panik auf die Straßen gelaufen sind. Berichte über Schäden und Opfer gibt es noch nicht. Die Gefahr eines Tsunamis an den Pazifikküsten mehrerer Länder hat das Warnzentrum in Honolulu inzwischen wieder aufgehoben. In der Europa-City in Berlin-Moabit müssen 215 Wohnungen als Sozialwohnungen vermietet werden. Das hat das Verwaltungsgericht entschieden und dem Berliner Senat als Kläger Recht gegeben. Steve Neuwirth, RBB 24.
3: Ein Investor hatte sich im Jahr 2016 in dem städtebaulichen Entwicklungsgebiet in Berlin-Moabit zur Sozialbindung verpflichtet. Die Wohnungen wurden nach der Fertigstellung 2023 jedoch regulär vermietet. Wegen des Vertragsverstoßes müssen die alte und die neue Eigentümerfirma dem Land Berlin nun 1,8 Millionen Euro Schadenersatz plus Zinsen zahlen. Bei Verzögerungen droht weiterer Schadenersatz. Das Urteil ist noch nicht rechtskräftig.
1: In Berlin-Schöneberg sind am Abend zwei Menschen durch Schüsse verletzt worden. Nach Angaben der Polizei sind die Täter mit Fahrzeugen geflüchtet. Man untersuche derzeit Spuren und werte Videos aus. Vor den Schüssen soll es Streit zwischen mehreren Personen gegeben haben. Die Verletzten werden im Krankenhaus behandelt, schweben aber nicht in Lebensgefahr. In der Fußball-Bundesliga haben sich Dortmund und Bremen 2:2 getrennt und die deutschen Fußballfrauen haben ihr Länderspiel gegen Australien 4:2 gewonnen. In der deutschen Eishockeyliga haben die Eisbären Berlin einen deutlichen Heimsieg gefeiert. Die Mannschaft setzte sich gegen Wolfsburg mit 5:0 durch. Soweit die Nachrichten. 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Das Wetter. In der Nacht überwiegend dicht bewölkt und verbreitet regnerisch, 11 bis 9 Grad. Zum Morgen lässt der Regen nach, tagsüber dann dichte Wolken, im Tagesverlauf Schauer, 15 bis 18 Grad. Am Sonntag ein Mix aus vielen Wolken mit etwas Sonne und bis 14 Grad. Die Zeit 1 Uhr und 3 Minuten.
4: Schönen Dank fürs 3-Minuten-Nachrichten-Update. Von mir jetzt der Verkehrsservice in der ARD-Hitnacht mit den aktuellen Meldungen. A2 Dortmund Richtung Hannover zwischen Wunstorf-Lute und Hannover-Herrenhausen. 2 Kilometer Stau, hier ist nämlich nur eine Spur frei an einer Baustelle. A7 Hannover Richtung Kassel zwischen Hedemünden und Lutherberg. 3 Kilometer Stau, hier ist ebenfalls nur eine Spur frei nach einem Unfall. Die A8 Salzburg Richtung München ist zwischen Rohrdorf und Rosenheim wegen eines Schwertransportes noch bis ca. 1.30 Uhr gesperrt. Halbes Stündchen noch. Die Autobahn 71 ist zwischen Ilmenau West und Grevenroda in beiden Richtungen wegen starken Windes für Fahrzeuge mit hohen Aufbauten und leichter LKW mit Hänger gesperrt. Die Umleitung in Richtung Schweinfurt führt über die U98 und in Richtung Sangerhausen über die U13. Und in Berlin die A111 Charlottenburg Richtung Dreieck Oranienbaum. Hier ist der Tunnel Flughafen Tegel wegen eines defekten Fahrzeuges gesperrt. Außerdem sind auch noch einige Tunnel in München gesperrt. Hier laufen Wartungsarbeiten und zwar der Effner-Tunnel, der Richard-Strauss-Tunnel, der Leuchtenberg-Tunnel und der Innsbrucker Ring-Tunnel. Ihnen unterwegs eine gute Fahrt, bleiben Sie munter.
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4: Mit Hanno Bauer in Magdeburg. Grüß Sie schön.

Annie Lennox läuft gefühlsmäßig in diesem Lied über Scherben. Ich würde ihr so gern ein paar feste Schuhe zuwerfen. Ob sie mit 71 noch gut fangen kann? Ich hoffe es jedenfalls. E-Mail gab's vorhin in Stunde 1 schon von Traudel in Hannover, die eine schöne Sendung wünscht. Und ich grüße Traudel ganz lieb zurück an dieser Stelle extra, weil ich nämlich ganz genau weiß, dass sie ein Fan von Bryan Adams ist. Sie hatte mir mal geschrieben, dass sie da auch zum Konzert gegangen ist in Hannover. Ja, und jetzt hören wir Bryan Adams mit Here I Am.

0: Phil Collins. Bitte auf keinen Fall diese Nummer verlieren, hat er hier gesungen. Don't lose my number, ja. Da gab es noch diese kleinen lustigen Telefonmerkerchen, wo man sich jede Nummer reingeschrieben hat. Heute ist es meistens im Handy eingespeichert und wenn man das dann tauscht, dann hat man keine Nummern mehr. Ja, Stichpunkt Telefon. Da kam doch gerade noch was frisch vom Telefon rein.
1: Ja, hallo, grüß dich, da ist der Leo aus Unterhaching mit der Moni zusammen. Wir hören natürlich auch Radio, ich höre es fast täglich. Und ich möchte jetzt da auf die Vorrednerin auch nur bestätigen. Ich bin auch so ein Nachtlöchtel, ich höre auch bis um 3 in der Früh oft Hitradio bei Kerzenlicht und einem Bier. Also Schlafstörungen habe ich da auch nicht. Aber in der Früh oder natürlich fast bis Mittag muss man natürlich schon ausschlafen. Ich kann es mir jetzt leisten, auch mit meiner Partnerin, weil wir halt schon in Rente sind. Und wegen der Musik, da muss ich auch recht geben, ihr macht saugute Musik. Kommt immer gut an und gute Wünsche an euch, an dich und an die Nation und an die Vorrednerin. Bleibt gesund, servus, der Leo und Moni aus dem Haching.
0: Leo und Moni, habt eine schöne Zeit noch bis, ja, wie lange ihr auch jetzt durchmacht. Die meisten können sich's jetzt übrigens auch leisten, denn es ist ja Samstag.

Musik von David McWilliams, hier in der Version von Mark Arment. 1:30 ist es damit, Zeit für den Verkehrsservice der ARD Hitnacht. Die A1 ist zwischen Kreuz Hamburg Ost und Dreieck Norderelbe wegen Bauarbeiten in beiden Richtungen gesperrt. Umleitungen sind eingerichtet. A2 Dortmund Richtung Hannover zwischen Wunstorf-Lute und Hannover-Herrenhausen. 2 Kilometer Stau wegen einer Nachtbaustelle. Die A40 ist zwischen Mülheim-Winkhausen und Mülheim-Heißen in beiden Richtungen gesperrt. Dort wird ein neues Brückenteil eingebaut. Die Autobahn 40 Dortmund Richtung Essen ist zwischen Kreuz Bochum und Hamme wegen Bauarbeiten das ganze Wochenende über gesperrt. Dann der Blick auf die windige Brücke zwischen Erfurt und Suhl. Ja, hier ist zwischen Ilmenau West und Gräfenroda wegen starken Windes für Fahrzeuge mit hohen Aufbauten und leichter LKW mit Hänger beidseits gesperrt. Die Umleitung in Richtung Schweinfurt führt über die U98 und in Richtung Sangerhausen über die U13. Die A111 in Berlin, Dreieck Oranienburg Richtung Charlottenburg, ist zwischen dem Tunnel Forst am Tegel und Holzhausen.

0: Shadow on the Wall. Also Schatten an der Wand und die Schlafstörung dabei im Radio. Was ich dann wäre, vorhin hatten wir es schon festgestellt. Und Brigitte aus Bischofsheim hat geschrieben, Hallöchen, ich war gerade wach geworden und hörte deine Worte noch. Ich bin gerne ihre Schlafstörung. Den Gedanken hatte ich auch schon ein paar Mal. Ich habe ja schon immer diese Phasen, dass ich nachts wach bin, aber naja, seitdem ich die Sendung höre, bin ich das auch sehr gerne. Am Abend wurde ich von einer Freundin gefragt, ob ich mir den Wecker stelle, extra immer für 23 Uhr. Nein, habe ich gesagt, irgendwann werde ich sowieso wach, meistens noch in der ersten Stunde. Ja, ganz liebe Grüße, Brigitte. Und Brigitte, ich grüße ganz lieb zurück. Ist ja schön, wenn wir fast jede Nacht hier miteinander verbunden sind. Übers Radio. Genau, mit der ganzen Radiofamilie auch in ganz Deutschland. Schönen Gruß an alle, die vielleicht heute Nacht auch nicht schlafen können, obwohl sie es gerne wollten.
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machen bitte einen Falschfahrer auf der Autobahn 100, ne Quatsch, einen Falschfahrer auf der A21. Zwischen Bad Segeberg Süd und Dahldorf kommt ein Falschfahrer entgegen, bitte ganz rechts fahren, nicht überholen. Auf der A21 Bartgeheide Kiel zwischen Bad Segeberg Süd und Dahldorf ist ein Falschfahrer unterwegs, Vorsicht hier in beiden Richtungen.

Herz über Kopf in der ARD-Hitnacht. Und noch einmal die Falschfahrermeldung von der Autobahn 21. Achtung bitte zwischen Bad Segeberg Süd und Dahldorf. Hier ist ein Falschfahrer gemeldet worden. Bitte ganz rechts fahren, nicht überholen. Achtung, ein Falschfahrer auf der Autobahn 21 zwischen Bad Segeberg Süd und Dahldorf. Vorsicht in beiden Richtungen.

Na, das hat doch Schwung. Und geht nach vorne hier mit Bananarama und Love in the First Degree. Und übrigens Bananarama, ja? Mein kleiner Helfer hier. Ja, Plappi, mein Schimpanse im Studio, der hat sich sehr darüber gefreut, endlich mal was von seinen Bananarama-Freunden zu hören. Und wer hat mir Plappi ins Studio geschickt? Ja, es waren Charlotte, Johannes und Peter aus Seelze. Und die haben mir eine E-Mail geschrieben an ard-hitnacht@mdr.de. Hallo lieber Hanno, die Affenbande, Effi, Coco und Eierkopf freuen sich, dass Plappi und sein Pfleger, das wäre dann ich wohl, ja, wieder da sind und euch hören. Die Bowling Crew Seelze natürlich auch. Wir wünschen der Radiofamilie eine schöne Nacht mit toller Musik und Plappi, dir viele Gelee-Bananen natürlich. Liebe Grüße von Charlotte, Johannes und Peter. Und dann steht hier noch, hallo Plappi, die Affenbande würde sich sehr über einen Gruß vom Artgenossen freuen. Kommt hier. Und wir werden jetzt die Bowlingbahn verlassen und werden danach noch Donauwelle genießen. Und sie schreiben in Klammern auch noch nur, um Hanno den Mund festrig zu machen, Grins. Liebe Grüße an alle, die der Hitnacht die Nacht schenken. Gute Nacht aus Seelze von der Bowling Crew. Ich sage gute Nacht zurück und bis nächste Nacht.

genialer Rhythmus für die Nacht. Und dazu dieser Gruß aus Wedel. Da steht einfach nur drin, wir lieben euer Programm. Und jetzt noch einen Pflaumentee. Ihr macht das super. Macht weiter so. Eure Christina und Sven. Dankeschön für den lieben Gruß. Und wir machen mal weiter wie im selben Rhythmus von Madonna. Naja, jedenfalls fast so. Mit den Rembrandts. Just the way it is, baby. 8 Minuten führt uns dieser Weg noch bis an die 2 Uhr Nachrichten heran. Und die gehören den Rembrandts und Bonnie Tyler.

kurz vor den 2 Uhr Nachrichten noch die Entwarnung von der Autobahn A21. Kein Falschfahrer mehr zwischen Bad Segeberg Süd und Dahldorf, fahren alle wieder in die richtige Richtung. So muss es sein.

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2: Um 2 Uhr mit Tim Korge. Der ukrainische Präsident Selenskyj kritisiert den neuen US-Deal zu russischem Diesel scharf. Präsident Trump hat mit Kreml-Chef Putin umfangreiche Diesellieferungen für die USA und den Weltmarkt vereinbart, um gegen die hohen Spritpreise vorzugehen. Dafür werden bestehende Sanktionen gegen Russland vorübergehend aufgehoben. Selenskyj sieht darin Investitionen, die es ermöglichen, den Krieg gegen die Ukraine fortzusetzen. Geschenke an Putin werden keinen Frieden bringen, erklärte er. Nach dem Vorfall in einer Fly-Dubai-Maschine in der vergangenen Woche haben Ermittler der Vereinigten Arabischen Emirate weitere Details bekannt gegeben. Demnach soll der Co-Pilot einen Selbstmordanschlag auf den Flughafen von Tel Aviv geplant haben. Nina Amin.
3: Der Generalstaatsanwalt Al-Shamsi erklärte am Freitag, der Mann aus dem Oman habe sich dabei die Anschläge vom 11. September in den USA zum Vorbild genommen. Der Co-Pilot hatte Ende September auf dem Flug von Dubai nach Tel Aviv den Kapitän der Maschine angegriffen. Der Jet stürzte daraufhin innerhalb kürzester Zeit knapp 4.300 Meter in die Tiefe. Dem verletzten Kapitän war es aber gelungen, die Cockpit-Tür zu entriegeln. Passagiere und Besatzungsmitglieder konnten den Angreifer überwältigen.
2: In Mecklenburg-Vorpommern stehen die Zeichen auf Rot-Rot-Grün. Nach Abschluss der Sondierungsgespräche haben die Verhandler von SPD, Linken und Grünen ihren Parteien empfohlen, Koalitionsverhandlungen aufzunehmen. Am Abend stimmten die Gremien der SPD und der Linken zu. Die Grünen wollen heute in Rostock bei einem kleinen Landesparteitag entscheiden. Stimmen auch sie zu, können die Verhandlungen am Montag starten, sagte die SPD-Landesvorsitzende Schwesig.